0: Es ist 2:30. 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
1: Ich bin Fabian Hoffmann. Es ist die schwerste Wahlniederlage, die die CDU seit Jahrzehnten eingefahren hat. Das hat Bundeskanzler Friedrich Merz nach der Schlappe seiner Partei bei der Wahl in Sachsen-Anhalt gesagt. Er sei schockiert über den Sieg der AfD und kündigte Konsequenzen auch auf Bundesebene an. Merz stellt aber klar, am Reformkurs will er zusammen mit der SPD festhalten.
2: Unser Land braucht grundlegende Reformen, dass wir sie auch nicht nur rational begründen, sondern emotional vermitteln müssen, ist jetzt eine gemeinsame Aufgabe, der ich mich auch stelle. Es geht um nicht mehr und um nicht weniger als um die Zukunft unseres Landes und die Chancen unserer Kinder und Enkelkinder.
1: Auch im August hat die Deutsche Bahn ziemlich gebummelt. Nur rund 54% der Züge kamen pünktlich ans Ziel. Das war gegenüber den Vormonaten nur eine leichte Verbesserung. Die Bahn macht die Rekordhitze dafür verantwortlich. Das habe unter anderem zu technischen Problemen geführt. Russland schließt alle Goethe-Institute. Das deutsche Generalkonsulat in St. Petersburg muss auch dicht machen. Der Kreml reagiert damit auf die Schließung des Russlandhauses in Berlin. Das hatte die Bundesregierung angeordnet. Sie macht Russland für den versuchten Drohnenanschlag am Flughafen Leipzig-Halle verantwortlich. Es ist ein großer Schritt bei der Energiewende. In Sachsen entsteht jetzt einer der leistungsfähigsten Batteriespeicher Deutschlands. Der Speicher in Boxberg soll Stromschwankungen bei der Windkraft und bei der Solarenergie überbrücken. Thoralf Schirmer vom Energieunternehmen LEAG sagte uns zur Größenordnung.
3: Wenn wir das jetzt also rein rechnerisch machen, sind das 640.000 Haushalte, die für 4 bis 6 Stunden versorgt werden könnten, wenn Wind und Sonne gerade nicht da sind. Also das ist vergleichbare Größe der Monopolregion Dresden.
1: Der Batteriespeicher in Boxberg soll bis Ende nächsten Jahres ans Netz gehen. Ungewöhnlicher Protest in Warschau. Dort sind rund 30 Roboter vor dem polnischen Digitalministerium auf die Straße gegangen und haben eine Regulierung für künstliche Intelligenz gefordert. Hinter dem Protest steht eine Initiative, die sich mit den Auswirkungen von KI auf den Arbeitsmarkt beschäftigt.
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4: In der Nacht bleibt es größtenteils trocken, auch ohne größere Wolken am Himmel. Trotzdem lieber mal einen Pulli anziehen. Die Temperaturen, die sinken nämlich auf bis zu 16 Grad. Heute tagsüber dann wieder fast Sommer. Bis 31 Grad sind da drin. Regnen soll es dann erst am Nachmittag und Abend.
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0: Es ist 3 Uhr. 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
1: Ich bin Fabian Hoffmann. Union und SPD wollen nach dem klaren Sieg der AfD in Sachsen-Anhalt Konsequenzen auf Bundesebene ziehen. Am eingeschlagenen Reformkurs will man aber festhalten, Eva-Maria Wölfel.
2: Ja, da sind sich alle einig. CDU-Chef und Kanzler Merz sagt, es gehe um eine stabile Zukunft des Landes. Aufgeben sei für ihn keine Option. Er wolle versuchen, die Menschen mit seiner Politik gezielter zu erreichen und nach Wegen zu suchen, wie die Regierung besser werden kann. Auch die SPD hält die angekündigten Reformen weiter für nötig, will aber wohl nachbessern. Co-Parteichefin Baas sagt, wir dürfen Sozialreformen nicht gegen die Menschen machen. Und ein Weiter-so geht nicht.
1: Die AfD feiert ihren Wahlerfolg in Sachsen-Anhalt, sucht aber noch einen Partner zum Regieren. Für CDU, SPD, Grüne und Linke kommt eine Zusammenarbeit nicht in Frage. Die AfD hat aber auch keine absolute Mehrheit. Spitzenkandidat Ulrich Siegmund.
3: Deswegen ist es jetzt unser Anspruch, genau diese stabile Mehrheit in den nächsten Tagen, Wochen zu organisieren. Ich habe das ja in meinen Eingangsworten schon gesagt, wie das aussehen könnte. Entweder durch die Unterstützung, und zwar vollständige Unterstützung einer Fraktion oder einzelner Abgeordneter.
1: Ja, und da kommt das BSW ins Spiel. Die Wagenknecht-Partei lehnt eine Zusammenarbeit mit der AfD nicht ab und sieht inhaltliche Schnittmengen. Statt Autos sollen im VW-Werk in Osnabrück künftig Rüstungsgüter gebaut werden, darunter Teile für ein Raketenabwehrsystem. Der Standort wird vom Land Niedersachsen unter einem Investor übernommen. 3/4 der bisherigen VW-Jobs sollen nach der Übernahme erhalten bleiben. Sänger Xavier Naidoo soll wegen Volksverhetzung und Beleidigung der Prozess gemacht werden. Ihm wird unter anderem vorgeworfen, antisemitische Texte veröffentlicht zu haben, so das Landgericht Mannheim. Naidoo sorgt immer wieder für Aufsehen, etwa mit dem Verbreiten von Verschwörungsmythen. Die EU will in Grönland 200 Millionen Euro investieren. Einen entsprechenden Deal hat Kommissionschefin von der Leyen mit dem grönländischen Regierungschef unterschrieben. Es geht zum Beispiel um mehr Zusammenarbeit bei Bildung, Fischerei und erneuerbaren Energien.
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4: In der Nacht bleibt größtenteils trocken, auch ohne größere Wolken am Himmel. Trotzdem lieber mal einen Pulli anziehen. Die Temperaturen, die sinken nämlich auf bis zu 16 Grad. Heute tagsüber dann wieder fast Sommer. Bis 31 Grad sind da drin. Regnen soll es dann erst am Nachmittag und Abend.
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1: Ich bin Fabian Hoffmann. Union und SPD wollen nach dem klaren Sieg der AfD in Sachsen-Anhalt Konsequenzen auf Bundesebene ziehen. Am eingeschlagenen Reformkurs will man aber festhalten, Eva-Maria Wölfel.
2: Ja, da sind sich alle einig. CDU-Chef und Kanzler Merz sagt, es gehe um eine stabile Zukunft des Landes. Aufgeben sei für ihn keine Option. Er wolle versuchen, die Menschen mit seiner Politik gezielter zu erreichen und nach Wegen zu suchen, wie die Regierung besser werden kann. Auch die SPD hält die angekündigten Reformen weiter für nötig, will aber wohl nachbessern. Co-Parteichefin Baas sagt, wir dürfen Sozialreformen nicht gegen die Menschen machen. Und ein Weiter-so geht nicht.
1: Die AfD feiert ihren Wahlerfolg in Sachsen-Anhalt, sucht aber noch einen Partner zum Regieren. Für CDU, SPD, Grüne und Linke kommt eine Zusammenarbeit nicht in Frage. Die AfD hat aber auch keine absolute Mehrheit. Spitzenkandidat Ulrich Siegmund.
3: Deswegen ist es jetzt unser Anspruch, genau diese stabile Mehrheit in den nächsten Tagen, Wochen zu organisieren. Ich habe das ja in meinen Eingangsworten schon gesagt, wie das aussehen könnte. Entweder durch die Unterstützung, und zwar vollständige Unterstützung einer Fraktion oder einzelner Abgeordneter.
1: Ja, und da kommt das BSW ins Spiel. Die Wagenknecht-Partei lehnt eine Zusammenarbeit mit der AfD nicht ab und sieht inhaltliche Schnittmengen. Statt Autos sollen im VW-Werk in Osnabrück künftig Rüstungsgüter gebaut werden, darunter Teile für ein Raketenabwehrsystem. Der Standort wird vom Land Niedersachsen unter einem Investor übernommen. 3/4 der bisherigen VW-Jobs sollen nach der Übernahme erhalten bleiben. Sänger Xavier Naidoo soll wegen Volksverhetzung und Beleidigung der Prozess gemacht werden. Ihm wird unter anderem vorgeworfen, antisemitische Texte veröffentlicht zu haben, so das Landgericht Mannheim. Naidoo sorgt immer wieder für Aufsehen, etwa mit dem Verbreiten von Verschwörungsmythen. Die EU will in Grönland 200 Millionen Euro investieren. Einen entsprechenden Deal hat Kommissionschefin von der Leyen mit dem grönländischen Regierungschef unterschrieben. Es geht zum Beispiel um mehr Zusammenarbeit bei Bildung, Fischerei und erneuerbaren Energien.
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4: In der Nacht bleibt es größtenteils trocken, auch ohne größere Wolken am Himmel. Trotzdem lieber mal einen Pulli anziehen. Die Temperaturen, die sinken nämlich auf bis zu 16 Grad. Heute tagsüber dann wieder fast Sommer. Bis 31 Grad sind da drin. Regnen soll es dann erst am Nachmittag und Abend.

0: 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Widder.
1: Will man Ihnen etwa einen Strich durch die Rechnung machen? Nehmen Sie das nicht widerstandslos hin.
0: Stier.
1: Nach einem anstrengenden Morgen dürfte am Nachmittag die Welt wieder in Ordnung sein.
0: Zwillinge.
1: Pflegen Sie wieder mal eine alte Freundschaft. Gemeinsames Lachen wird Ihnen sehr gut tun.
0: Krebs.
1: Es brennt Ihnen schon seit langem ein Problem unter den Nägeln? Heute dürfte Ihnen endlich eine passende Lösung dafür einfallen.
0: Löwe.
1: Sie befinden sich in ausgezeichneter Verfassung. Dann dürfte Ihnen auch ein kleines Stimmungstief heute kaum zu schaffen machen.
0: Jungfrau.
1: Wer heute voreilig auf Kollisionskurs geht, könnte sich am Abend ausgelaugt fühlen. Bewahren Sie einen kühlen Kopf.
0: Waage.
1: Sie finden heute für Ihr Anliegen Gehör. Wenn Sie zusätzliche Aufgaben übernehmen, kann ein neuer Vertrag Ihre Hoffnungen erfüllen.
0: Skorpion.
1: Ein Versprechen sollten Sie unbedingt einhalten. Andernfalls werden Sie bitter enttäuscht.
0: Schütze.
1: Eine Frage des Blickwinkels. Das, was Sie vielleicht als Krise bezeichnen würden, sehen andere als Chance.
0: Steinbock.
1: Stillstand wäre jetzt nichts für Sie. Sie brauchen leichte, aber regelmäßige Bewegung.
0: Wassermann.
1: Heute sollten Sie wahrhaftig Nägel mit Köpfen machen. Die Sterne geben Ihnen Rückenwind.
0: Fische.
1: Sie haben das Glück, sich Ihre Aufgabenbereiche aussuchen zu dürfen. Nutzen Sie dieses Privileg und ziehen Sie heute Ihre Vorteile draus.
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1: Ich bin Fabian Hoffmann. Schönen guten Morgen. Wirtschaftsverbände schlagen nach der Sachsen-Anhalt-Wahl Alarm. Sie fürchten, dass eine AfD-geführte Regierung den Fachkräftemangel weiter verschärfen könnte, weil Beschäftigte aus dem Ausland künftig eventuell einen Bogen um Deutschland machen. Dabei sind viele Firmen auf sie angewiesen, gerade in Sachsen-Anhalt, wo das Durchschnittsalter der Bevölkerung mit am höchsten ist. Sascha Gläser von der IHK Halle-Dessau sagt in der ARD:
2: Und wenn wir auf das Thema Demografie schauen, brauchen wir unbedingt ausländische Fachkräfte in den Unternehmen.

0: Wir brauchen noch mehr. Wir brauchen auch ausländische Investoren, die weiter hier nach Sachsen-Anhalt kommen, die hier willkommen sein müssen.
1: Die Serie an Fällen von Stromsabotage geht weiter. In NRW wurden bei einem Kraftwerk nahe Aachen neue Abschussvorrichtungen entdeckt, außerdem weitere in Sachsen. Nach einem 48-jährigen Verdächtigen wird gefahndet. Er soll einige der Taten in Bekennerschreiben zugegeben haben. Viele Menschen in Deutschland sind skeptisch, wenn es um die digitale Brieftasche geht. Das zeigt eine neue Umfrage. Sicherheit ist das Thema Nummer 1. Mia Hehn berichtet.
2: Die größten Sorgen sind Hacking, Datendiebstahl und staatliche Überwachung. Fast 3/4 der Befragten befürchten außerdem, dass verschiedene Systeme und Apps nicht reibungslos zusammenspielen. So die Umfrage für den Digitaldienstleister IDNOW. Die digitale Brieftasche, in der etwa Krankenkassenkarte und Führerschein hinterlegt werden können, soll noch bis Ende des Jahres kommen. Alle EU-Mitgliedsländer sind verpflichtet, sie anzubieten.
1: Die Fußball-Champions League ist zurück. Borussia Dortmund empfängt heute zum Auftakt der Ligaphase den FC Villarreal. Die Spanier hatten in der heimischen Liga einen Fehlstart. Trotzdem warnt BVB-Trainer Niko Kovac.
3: Wir dürfen jetzt natürlich nicht den Fehler machen und das Ergebnis in der Liga im Moment bewerten und schon gar nicht überbewerten, weil das spiegelt nicht die Performance dieser Mannschaft in den ersten 4 Ligaspielen wider. Das ist eine Mannschaft und wir wissen auch, wenn die Champions League ertönt, dann ist es nochmal was anderes.
1: Der VfB Stuttgart trifft morgen auf den norwegischen Club Viking Stavanger und die Bayern und RB Leipzig müssen am Donnerstag ran.
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5: In der Nacht bleibt es größtenteils trocken, auch ohne größere Wolken am Himmel. Trotzdem lieber mal einen Pulli anziehen. Die Temperaturen, die sinken nämlich auf bis zu 16 Grad. Heute tagsüber dann wieder fast Sommer. Bis 31 Grad sind da drin. Regnen soll es dann erst am Nachmittag und Abend.
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0: Es ist 16:30. 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
1: Ich bin Fabian Hoffmann. Schönen guten Morgen. Wirtschaftsverbände schlagen nach der Sachsen-Anhalt-Wahl Alarm. Sie fürchten, dass eine AfD-geführte Regierung den Fachkräftemangel weiter verschärfen könnte, weil Beschäftigte aus dem Ausland künftig eventuell einen Bogen um Deutschland machen. Dabei sind viele Firmen auf sie angewiesen, gerade in Sachsen-Anhalt, wo das Durchschnittsalter der Bevölkerung mit am höchsten ist. Sascha Gläser von der IHK Halle-Dessau sagt in der ARD:
2: Und wenn wir auf das Thema Demografie schauen, brauchen wir unbedingt ausländische Fachkräfte in den Unternehmen. Aber wir brauchen noch mehr. Wir brauchen auch ausländische Investoren, die weiter hier nach Sachsen-Anhalt kommen, die hier willkommen sein müssen.
1: Die Serie an Fällen von Stromsabotage geht weiter. In NRW wurden bei einem Kraftwerk nahe Aachen neue Abschussvorrichtungen entdeckt, außerdem weitere in Sachsen. Nach einem 48-jährigen Verdächtigen wird gefahndet. Er soll einige der Taten in Bekennerschreiben zugegeben haben. Viele Menschen in Deutschland sind skeptisch, wenn es um die digitale Brieftasche geht. Das zeigt eine neue Umfrage. Sicherheit ist das Thema Nummer 1. Mia Hehn berichtet.
3: Die größten Sorgen sind Hacking, Datendiebstahl und staatliche Überwachung. Fast 3/4 der Befragten befürchten außerdem, dass verschiedene Systeme und Apps nicht reibungslos zusammenspielen, so die Umfrage für den Digitaldienstleister IDNOW. Die digitale Brieftasche, in der etwa Krankenkassenkarte und Führerschein hinterlegt werden können, soll noch bis Ende des Jahres kommen. Alle EU-Mitgliedsländer sind verpflichtet, sie anzubieten.
1: Die Fußball-Champions League ist zurück. Borussia Dortmund empfängt heute zum Auftakt der Ligaphase den FC Villarreal. Die Spanier hatten in der heimischen Liga einen Fehlstart. Trotzdem warnt BVB-Trainer Niko Kovac:
4: Wir dürfen jetzt natürlich nicht den Fehler machen und das Ergebnis in der Liga im Moment bewerten und schon gar nicht überbewerten, weil das spiegelt nicht die Performance dieser Mannschaft in den ersten 4 Ligaspielen wider. Das ist eine Mannschaft und wir wissen auch, wenn die Champions League ertönt, dann ist es nochmal was anderes.
1: Der VfB Stuttgart trifft morgen auf den norwegischen Club Viking Stavanger und die Bayern und RB Leipzig müssen am Donnerstag ran.
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5: In der Nacht bleibt es größtenteils trocken, auch ohne größere Wolken am Himmel. Trotzdem lieber mal einen Pulli anziehen. Die Temperaturen, die sinken nämlich auf bis zu 16 Grad. Heute tagsüber dann wieder fast Sommer. Bis 31 Grad sind da drin. Regnen soll es dann erst am Nachmittag und Abend.
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1: Unterstützt von KI. Nichts los auf den Straßen in Thüringen. Aktuell ist alles frei.
0: Es ist 5 Uhr. 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
2: Ich bin Fabian Hoffmann. Schönen guten Morgen. Wirtschaftsverbände schlagen nach der Sachsen-Anhalt-Wahl Alarm. Sie fürchten, dass eine AfD-geführte Regierung den Fachkräftemangel weiter verschärfen könnte, weil Beschäftigte aus dem Ausland künftig eventuell einen Bogen um Deutschland machen. Dabei sind viele Firmen auf sie angewiesen, gerade in Sachsen-Anhalt, wo das Durchschnittsalter der Bevölkerung mit am höchsten ist. Sascha Gläser von der IHK Halle-Dessau sagt in der ARD:
3: Und wenn wir auf das Thema Demografie schauen, brauchen wir unbedingt ausländische Fachkräfte in den Unternehmen. Aber wir brauchen noch mehr. Wir brauchen auch ausländische Investoren, die weiter hier nach Sachsen-Anhalt kommen, die hier willkommen sein müssen.
2: Die Serie an Fällen von Stromsabotage geht weiter. In NRW wurden bei einem Kraftwerk nahe Aachen neue Abschussvorrichtungen entdeckt, außerdem weitere in Sachsen. Nach einem 48-jährigen Verdächtigen wird gefahndet. Er soll einige der Taten in Bekennerschreiben zugegeben haben. Viele Menschen in Deutschland sind skeptisch, wenn es um die digitale Brieftasche geht. Das zeigt eine neue Umfrage. Sicherheit ist das Thema Nummer 1. Mia Hehn berichtet.
4: Die größten Sorgen sind Hacking, Daten.

0: Datendiebstahl und staatliche Überwachung. Fast 3/4 der Befragten befürchten außerdem, dass verschiedene Systeme und Apps nicht reibungslos zusammenspielen, so die Umfrage für den Digitaldienstleister IDNOW. Die digitale Brieftasche, in der etwa Krankenkassenkarte und Führerschein hinterlegt werden können, soll noch bis Ende des Jahres kommen. Alle EU-Mitgliedsländer sind verpflichtet, sie anzubieten.
1: Die Fußball-Champions League ist zurück. Borussia Dortmund empfängt heute zum Auftakt der Liga-Phase den FC Villarreal. Die Spanier hatten in der heimischen Liga einen Fehlstart. Trotzdem warnt BVB-Trainer Niko Kovac.
2: Wir dürfen jetzt natürlich nicht den Fehler machen und das Ergebnis in der Liga im Moment bewerten und schon gar nicht überbewerten, weil das spiegelt nicht die Performance dieser Mannschaft in den ersten 4 Ligaspielen wider. Das ist eine Mannschaft und wir wissen auch, wenn die Champions League ertönt, dann ist es nochmal was anderes.
1: Der VfB Stuttgart trifft morgen auf den norwegischen Club Viking Stavanger und die Bayern und RB Leipzig müssen am Donnerstag ran.
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4: In der Nacht bleibt es größtenteils trocken, auch ohne größere Wolken am Himmel. Trotzdem lieber mal einen Pulli anziehen. Die Temperaturen, die sinken nämlich auf bis zu 16 Grad. Heute tagsüber dann wieder fast Sommer. Bis 31 Grad sind da drin. Regnen soll es dann erst am Nachmittag und Abend.
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1: Unterstützt von KI. Nichts los auf den Straßen in Thüringen. Aktuell ist alles frei.
0: 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Dann rufen Sie uns kostenlos an unter 0800 4x4 110. Es ist 5:30. 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
2: Ich bin Fabian Hoffmann. Schönen guten Morgen. Wirtschaftsverbände schlagen nach der Sachsen-Anhalt-Wahl Alarm. Sie fürchten, dass eine AfD-geführte Regierung den Fachkräftemangel weiter verschärfen könnte, weil Beschäftigte aus dem Ausland künftig eventuell einen Bogen um Deutschland machen. Dabei

0: sind viele Firmen auf sie angewiesen, gerade in Sachsen-Anhalt, wo das Durchschnittsalter der Bevölkerung mit am höchsten ist. Sascha Gläser von der IHK Halle-Dessau sagt in der ARD:
1: Wenn wir auf das Thema Demografie schauen, brauchen wir unbedingt ausländische Fachkräfte in den Unternehmen.

0: digitale Brieftasche geht. Das zeigt eine neue Umfrage. Sicherheit ist das Thema Nummer 1. Mia Hehn berichtet.
1: Die größten Sorgen sind Hacking, Datendiebstahl und staatliche Überwachung. Fast 3/4 der Befragten befürchten außerdem, dass verschiedene Systeme und Apps nicht reibungslos zusammenspielen. So die Umfrage für den Digitaldienstleister IDNOW. Die digitale Brieftasche, in der etwa Krankenkassenkarte und Führerschein hinterlegt werden können, soll noch bis Ende des Jahres kommen. Alle EU-Mitgliedsländer sind verpflichtet, sie anzubieten.
0: Die Fußball-Champions League ist zurück. Borussia Dortmund empfängt heute zum Auftakt der Ligaphase den FC Villarreal. Die Spanier hatten in der heimischen Liga einen Fehlstart. Trotzdem warnt BVB-Trainer Niko Kovac.
2: Wir dürfen jetzt natürlich nicht den Fehler machen und das Ergebnis in der Liga im Moment bewerten und schon gar nicht überbewerten, weil das spiegelt nicht die Performance dieser Mannschaft in den ersten 4 Ligaspielen wider. Das ist eine Mannschaft und wir wissen auch, wenn die Champions League ertönt, dann ist es nochmal was anderes.
0: Der VfB Stuttgart trifft morgen auf den norwegischen Club Viking Stavanger und die Bayern und RB Leipzig müssen am Donnerstag ran.
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4: In der Nacht bleibt es größtenteils trocken, auch ohne größere Wolken am Himmel. Trotzdem lieber mal einen Pulli anziehen. Die Temperaturen, die sinken nämlich auf bis zu 16 Grad. Heute tagsüber dann wieder fast Sommer. Bis 31 Grad sind da drin. Regnen soll es dann erst am Nachmittag und Abend.

0: nicht widerstandslos hin.
1: Stier.
0: Nach einem anstrengenden Morgen dürfte am Nachmittag die Welt wieder in Ordnung sein.
1: Zwillinge.
0: Pflegen Sie wieder mal eine alte Freundschaft. Gemeinsames Lachen wird Ihnen sehr gut tun.
1: Krebs.
0: Es brennt Ihnen schon seit langem ein Problem unter den Nägeln? Heute dürfte Ihnen endlich eine passende Lösung dafür einfallen.
1: Löwe.
0: Sie befinden sich in ausgezeichneter Verfassung. Dann dürfte Ihnen auch ein kleines Stimmungstief heute kaum zu schaffen machen.
1: Jungfrau.
0: Wer heute voreilig auf Kollisionskurs geht, könnte sich am Abend ausgelaugt fühlen. Bewahren Sie einen kühlen Kopf.
1: Waage.
0: Sie finden heute für Ihr Anliegen Gehör. Wenn Sie zusätzliche Aufgaben übernehmen, kann ein neuer Vertrag Ihre Hoffnungen erfüllen.
1: Skorpion.
0: Ein Versprechen sollten Sie unbedingt einhalten. Andernfalls werden Sie bitter enttäuscht.
1: Schütze.
0: Eine Frage des Blickwinkels. Das, was Sie vielleicht als Krise bezeichnen würden, sehen andere als Chance.
1: Steinbock.
0: Stillstand wäre jetzt nichts für Sie. Sie brauchen leichte, aber regelmäßige Bewegung.
1: Wassermann.
0: Heute sollten Sie wahrhaftig Nägel mit Köpfen machen. Die Sterne geben Ihnen Rückenwind.
1: Fische.
0: Sie haben das Glück, sich Ihre Aufgabenbereiche aussuchen zu dürfen. Nutzen Sie dieses Privileg und ziehen Sie heute Ihre Vorteile draus.
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0: Schönen Dienstagmorgen. 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Immer zuerst Vorsicht bitte auf der A4 Richtung Frankfurt. Zwischen Sattelstedt und Eisenach Ost steht ein kaputter LKW. A4 Richtung Dresden zwischen Weimar und Apolda. Achtung, hier liegt ein Koffer in der Auffahrt. Dann die B285 zwischen dem Abzweig nach Fischbach in der Rhön und Kaltennordheim. Hier ist die Straße nach einem Unfall voll gesperrt. Und im Kreis Greiz zwischen Kleinbocker und Große Bersdorf. Ein totes Tier auf der Straße. Blitzer haben wir aktuell nur die Panzerblitzer. In Erfurt auf der Mittelhäuserstraße stadteinwärts. In Erfurt auf der Weimarischen Straße stadteinwärts. Gotha, Ohrdrofer Straße beidseitig und Meiningen, Werra-Straße Richtung Untermaßfeld. Wenn Sie noch was haben, immer gerne her damit. Staus, Blitzer, Behinderungen melden Sie jederzeit kostenfrei. Nummer ist die 0800 4x4 110. Dankeschön, gute Fahrt und damit ist es jetzt 6 Uhr.
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0: Und die wichtigsten Meldungen aus Thüringen jetzt mit Leonhard Adam.
2: Guten Morgen. Nach der Gründung der neuen Partei Thüringen gerecht wollen die Ex-BSW-Abgeordneten ihre bisherige Landtagsfraktion auflösen und eine neue gründen. Das haben Vertreter der Gruppe in Erfurt angekündigt. Hintergrund ist, dass es rechtliche Zweifel am Status der aktuellen Fraktion gibt. Sie wurde als BSW-Fraktion gegründet, mittlerweile sind aber alle bis auf 2 Abgeordnete aus der Partei ausgetreten. Mit der neuen Fraktion wollen die Abgeordneten die Regierung von Ministerpräsident Mario Vogt weiter unterstützen. BSW und AfD kritisieren den Schritt und sprechen unter anderem von Postengeschache. Zum Sport. Der THSV Eisenach hat in der Handball-Bundesliga ein Unentschieden geholt. Die Mannschaft von Trainer Sebastian Hinze erkämpfte sich am Abend bei der HSG Wetzlar ein 31:31. Damit gibt's für Eisenach nach dem Heimdebakel gegen Balingen den ersten Punktgewinn der Saison. In der Tabelle liegt der THSV dennoch auf dem vorletzten Rang. Und jetzt weitere Meldungen aus Deutschland und der Welt.
3: Ich bin Sönke Röhling. Schönen guten Morgen. Deutschland rutscht im internationalen Bildungsvergleich weiter.

0: ab. In der aktuellen PISA-Studie haben die Schüler so schlecht abgeschnitten wie noch nie. Die Bild berichtet vorab von der Studie, die heute vorgestellt wird, Fabian Hoffmann.
1: Ja, und sie zeigt, die 15-Jährigen können immer schlechter lesen und rechnen und auch in Naturwissenschaften geht's abwärts. In allen getesteten Bereichen kommt Deutschland nur noch auf durchschnittliche Werte. Die internationale PISA-Studie wird alle 3 Jahre erstellt. Getestet werden grundlegende Fähigkeiten in Lesen, Mathe und Naturwissenschaften. Da geht's auch darum, Wissen anzuwenden und Zusammenhänge zu erkennen. In Deutschland haben dieses Mal rund 6.700 Schüler mitgemacht.
0: Die Serie an Fällen von Stromsabotage geht weiter. In NRW wurden bei einem Kraftwerk nahe Aachen neue Abschussvorrichtungen entdeckt, außerdem weitere in Sachsen. Nach einem 48-jährigen Verdächtigen wird weiter gefahndet. Er soll einige der Taten in Bekennerschreiben zugegeben haben. Im Bundestag startet heute die Haushaltswoche. Finanzminister Klingbeil stellt seinen Etatentwurf fürs nächste Jahr vor, mit einer geplanten Neuverschuldung von 119 Milliarden Euro. Außerdem werden 2 neue Bundesminister vereidigt. Steffen Bilger übernimmt das Verkehrs- und Carsten Lindemann das Gesundheitsministerium.
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3: Ja, das sieht heute richtig gut aus. Es wird nämlich sehr sommerlich. Höchstwerte zwischen 27 und 31 Grad. Dazu sonnig, nur wenige Wolken und eher später zum Nachmittag hin könnte es dann auch mal kurz nass werden.
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5: Schönen guten Morgen an alle Frühaufsteher. Leo in den Nachrichten ist da.
6: Morgen.
5: Sveas Wecker scheint auch pünktlich geklingelt zu haben.
7: Hat gerade so funktioniert. Guten Morgen.
5: Lukas Fuchs, mein Name. Ich bin hier quasi heute der Vertretungslehrer. Alex König ist weiter krank und wie es sich für eine Vertretungsstunde gehört, spielen wir ein bisschen verrückt heute.
7: Holst jetzt auch so ein Videowagen raus? So war das bei mir in der Schule nämlich auch immer.
5: Ja, ja.
6: Wunderbar.
5: Nicht ganz. Aber ich habe hier einen 80er mit Ihnen und für Sie und er wird mit Sicherheit ein bisschen Schwung geben zum Dienstagmorgen. Frohes Aufstehen, Gemeinde.
6: Kommt das aus derselben Zeit wie die Videowagen in der Schule.
5: Stimmt. Aus dem Jahr 1987. Michael Jackson, The Way You Make Me Feel. 6:03 Uhr ist es. Einen wunderschönen guten Morgen.

0: 10:06. Schönen Start in den Dienstag mit Landeswelle Thüringen. Guten Morgen an der Stelle. Guten König Morgen. Und Gru sind hier. Und jetzt haben wir drei Worte für Sie. Ruhe, Natur und runterkommen. Ja, so beschreiben die meisten Campingurlaub bei uns in Thüringen. Der ADAC hat jetzt auf seinem Campingportal die beliebtesten Campingplätze rausgesucht. Auch Türkissee Camping am Alperstädter See ist in der Liste wieder mit dabei. Und Svea, du und Alex, ihr habt euch das letzte Woche mal angeschaut, ne?
1: Ja, und ich kenne ja echt einige Campingplätze, aber der hier war wirklich, wirklich richtig schön. So ein bisschen kleiner, dafür aber gemütlicher. Mhm. Er hat es aber eigentlich alles, was es da so braucht. Vor allem nette Camper und auch nette Mitarbeiter. Wie zum Beispiel auch dieser Camper hier.
2: Ja, man kennt sich hier.

0: Man hat sehr häufig teilweise sogar die gleichen Nachbarn. Da drüben der Forster, das ist mein Domizil.
1: Der ganze Stolz, komm, da laufen wir mal hin. Ich bin gespannt, ich habe Camping schon auf der Liste, aber noch nicht gemacht.
0: Ja, das ist auch gut so, sage ich immer. Weil das machen schon viel zu viele und die Plätze werden immer enger und die Plätze werden auch immer voller. Es ist vielleicht gemein zu sagen, es ist nicht schön, weil das ist eine große Lüge. Ansonsten ist das eigentlich, ja, ich sag mal, sehr komfortabel in so einem Wohnmobil. Ich nenne es immer mein Fluchtmobil.
2: Ist ja auch eigentlich immer vorbereitet. Es steht ja wahrscheinlich alles drin, Töpfe, Teller, was auch immer ihr braucht. Dann kommen noch mal ein paar frische Klamotten rein und dann geht's einfach ab, oder?
0: Ganz genau. Das Bett ist eigentlich immer gemacht, sodass man jederzeit rein, los.
2: Also das ist ja eigentlich auch genau meins, ne? Also manchmal muss es eben auch einfach schnell gehen, da muss man einfach mal rauskommen. Und vor allem ist es auch super, um mal spontan übers Wochenende abzuhauen.
3: Ja, also auch am Alperstädter See lässt es sich gut campen und für ein bisschen mehr Komfort. Also ich bin ja da auch so erinnert, ich möchte dann bitte ein festes Klo haben und gerne auch ein bequemes Bett. Es gibt hier und da für den Herbsturlaub oder ein langes Wochenende auch noch freie Bungalows auf den Campingplätzen in Thüringen.

0: Ja, das ist auch so eine Nummer, die geht immer. Ein absoluter Kracher 80er von Jennifer Rush, Ring of Ice, hier bei Landeswelle Thüringen. 6.19 Uhr ist es, König und Crew sind hier, guten Morgen.
1: Guten Morgen.
0: Und wir machen gleich weiter mit dem nächsten 80er. Svea, ich möchte dich gerne zum Tanz auffordern.
1: Können wir gerne machen. Bin ich dabei.
0: Was tanzen wir jetzt dazu?
1: Du einfach bist der Tanzexperte.
0: Ich würde sagen, da ich auch sehr gut tanzen kann, vor allem sehr gut aus der Reihe tanzen kann, machen wir das einfach.
1: Okay.
0: Zu Whitney Houston, I Wanna Dance With Somebody. Gleich bei uns in voller Länge.
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2: Schauen wir auf die Straßen. Landeswelle meldet Staus und Blitzer immer zuerst. A4 Richtung Frankfurt zwischen Sättelstedt und Eisenach Ost. Achtung, kaputter LKW. Dann A4 Richtung Dresden zwischen Weimar und Apolda. Achtung, hier liegt immer noch ein Koffer auf der Straße. Dann B285 zwischen dem Abzweig nach Fischbach an der Rhön und Kaltennordheim. Die Straße ist hier nach einem Unfall voll gesperrt. Und im Kreis Greiz zwischen Kleinbocker und Groß-Ebersdorf. Achtung, hier liegt ein totes Tier auf der Straße. Blitzer haben wir nur die Panzerblitzer in Erfurt auf der Mittelhäuser Straße stadteinwärts, auf der Weimarischen Straße stadteinwärts, dann stehen sie in Gotha auf der Ortrofer Straße beidseitig und in Meiningen auf der Werra Straße Richtung Untermaßfeld.
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2: Und damit ist es 6.30 Uhr, 6:30.
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2: Und die wichtigsten Meldungen aus Thüringen jetzt mit Leonard Adam.
5: Guten Morgen. Im Landtag steht für die ehemaligen BSW-Abgeordneten der nächste Schritt zum Neustart an. Nach der Neugründung der Partei Thüringen gerecht soll nun die BSW-Fraktion aufgelöst und eine neue gebildet werden. Mit dem Neustart soll die weitere Arbeit in der Regierung gesichert werden, denn am Status der aktuellen Fraktion gibt's nach den Parteiaustritten Zweifel. Das BSW kritisiert die Abgeordneten scharf, sie seien über die Partei in den Landtag

Bundestag eingezogen und hätten mit den Austritten den Anspruch auf ihre Mandate verloren. Die AfD spricht von Betrug am Wähler. Die Kartoffelernte bei uns im Freistaat wird in diesem Jahr wohl unterdurchschnittlich ausfallen. Die Landwirte und das Landwirtschaftsministerium rechnen mit etwa einem Drittel weniger Ertrag pro Hektar.

0: Landgericht Erfurt beginnt heute ein Prozess rund um Drogenhandel im großen Stil. Angeklagt sind zwei Männer. Sie sollen nach Angaben des Gerichts im letzten Sommer über 15 Kilo Methamphetamin und 2,5 Kilo Kokain verkauft haben. Um die Geschäfte abzuwickeln, waren demnach auch Gehilfen mit dem Einkauf und Lagern der Drogen beauftragt. Gegen sie wird ebenfalls ermittelt. Und jetzt weitere Meldungen aus Deutschland und der Welt.
1: Ich bin Sönke Röhling. Schönen guten Morgen. Deutschland rutscht im internationalen Bildungsvergleich weiter ab. In der aktuellen PISA-Studie haben die Schüler so schlecht abgeschnitten wie noch nie. Die Bild berichtet vorab von der Studie, die heute vorgestellt wird, Fabian Hoffmann.
2: Ja, und sie zeigt, die 15-Jährigen können immer schlechter lesen und rechnen und auch in Naturwissenschaften geht's abwärts. In allen getesteten Bereichen kommt Deutschland nur noch auf durchschnittliche Werte. Die internationale PISA-Studie wird alle 3 Jahre erstellt. Getestet werden grundlegende Fähigkeiten in Lesen, Mathe und Naturwissenschaften. Da geht's auch darum, Wissen anzuwenden und Zusammenhänge zu erkennen. In Deutschland haben dieses Mal rund 6.700 Schüler mitgemacht.
1: Die Serienfällen von Stromsabotage geht weiter. In NRW wurden bei einem Kraftwerk nahe Aachen neue Abschussvorrichtungen entdeckt, außerdem weitere in Sachsen. Nach einem 48-jährigen Verdächtigen wird weiter gefahndet. Er soll einige der Taten in Bekennerschreiben zugegeben haben. Im Bundestag startet heute die Haushaltswoche. Finanzminister Klingbeil stellt seinen Etatentwurf fürs nächste Jahr vor, mit einer geplanten Neuverschuldung von 119 Milliarden Euro. Außerdem werden 2 neue Bundesminister vereidigt. Steffen Bilger übernimmt das Verkehrs- und Carsten Lindemann das Gesundheitsministerium.
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4: Im besten Falle reißen Sie jetzt nochmal alle Fenster auf. Es ist nämlich gerade noch perfekt zum Lüften. Kai meldet zum Beispiel 17 Grad aus Alpolda und in Suhl sind die gerade mit 13 Grad dabei. Später wird es dann aber richtig warm. 27 bis 31 Grad sind drin, bei viel Sonne, ein paar Wolken und erst später ist dann auch Regen möglich.
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5: Ja, schönen guten Morgen. Zu Hause sehen Sie vielleicht auch noch in das ein oder andere müde Gesicht. Hier im Studio ist es genauso.
6: Ja, vor allem deins, ne?
5: Ja, richtig. Also ihr schaut in mein müdes Gesicht und ich weiß nicht, was ich gemacht habe, aber meine Nase tut weh. Also, aber jetzt nicht irgendwie so schnupfenmäßig so, sondern hier auf dem Nasen, was ist denn das? Nasenrücken?
4: Ja.
5: Heißt das so? Mhm. Also auf der Nase obendrauf habe ich hier wie so einen Huckel, als hätte ich mir die Nacht heute selber inne verpasst.
4: Ein Huckel? Wurdest du vielleicht gestochen von einer Mücke?
5: Nee, es fühlt sich wirklich so an, als hätte ich mir voll eine draufgegeben im Schlaf.
4: Gut.
6: Okay. Vielleicht bist du auch schlafgewandelt.
5: Ja, wer weiß, gegen eine Tür gerannt, ja.
4: Ich hoffe, bei Ihnen ist das nicht so. Ich hoffe, Ihnen tut die Nase nicht weh. Sagen Sie doch mal gern Bescheid, wie geht's Ihnen denn heute? Was steht an? 0800 4 mal die 4 110.
5: So, und Musik jetzt ohne große Zwischenfälle oder geschwollene Nasen. Roger Chapman aus den 80ern dabei und das hier ist Gigi D'Agostino. Das Rätsel, The Riddle. 6.34 Uhr ist es. Guten Morgen.
4: Guten Morgen.
6: Morgen.

0: 6.40 Uhr ist es. Guten Morgen an Ihrem Dienstag, Sie hören König und Crew.
1: Guten Morgen.
0: Ein weiterer Tag ohne Alex König. Ja, normalerweise ist es ja auch mal schön, wenn der Chef nicht da ist, aber wir vermissen ihn schon. Ne?
1: Ja, und wir wünschen auf jeden Fall weiter gute Besserung.
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1: Alex ist aber nicht der Einzige, der krank ist. Ralf aus Gotha schickt uns auch ein verstopftes Guten Morgen. Bei ihm auf Arbeit geht's nämlich gerade auch rum. Also da schniefen wirklich alle, husten oder haben sich irgendwie verkühlt.
0: Du, da muss ich jetzt aber ehrlich sagen, das ist auch das Wetter gerade. Also ich stehe jeden Morgen am Kleiderschrank und überlege, was ich anziehen soll. Lange Hose, kurze Hose, T-Shirt, Pullover, das ist wirklich...
1: Naja, kannst ja einfach alles gemeinsam anziehen. So im Zwiebellook, so mache ich das seit letzter Woche auch wieder. Also vor allem morgens brauchst du einfach ein bisschen mehr und dann kannst du ja nach und nach alles immer ausziehen.
0: Stimmt, ausziehen geht immer.

0: Ja. Jetzt weißt du, warum das hier aussieht wie auf der Kleiderbörse.
1: Kannst ja aufräumen, wenn es dir nicht passt.
0: Na, sag mal. Also auf jeden Fall wünschen wir Ralf und natürlich unserem Kollegen Alex gute Besserung. Wenn Sie auch gerade ein bisschen zu tun haben mit der Gesundheit, es wird wieder. Wir halten uns gemeinsam fit und wir machen uns fit und munter und gesund mit ein bisschen Bewegung. Zu Kamrat, I believe.
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0: Wir hoffen, es gibt heute früh keine Kapriolen bei der Morgenroutine. 6.47 Uhr ist es, gleich 8.40 Uhr, 48. Also 12 Minuten bis um 7. So viel Zeit muss sein. Schönen guten Morgen an dem Dienstag.
1: Guten Morgen.
0: Svea, ich muss sagen, ich bin ja großer Freund von handgemachter Gitarrenmusik. Mhm. Und die können Sie auch erleben, und zwar am Anfang Oktober live.
1: In Erfurt ist nämlich Country-Messe und da stehen dann wirklich mehr als 50 Musiker auf der Bühne. Natürlich gibt es auch diese typische Western, das typische Western-Essen, mhm, und natürlich, das darf auch nicht fehlen, Line-Dance-Workshops.
0: Ach, hast du das schon mal gemacht?
1: Ja, tatsächlich letztes Jahr bei Sport im Park hier in Weimar, und ich muss auch sagen, das war wirklich ziemlich lustig. Mhm. Aber ja, sieht immer so einfach aus. Ich habe es aber nicht ganz so gut hinbekommen. Es war doch ganz schön schwer, aber es hat Spaß gemacht.
0: Das stelle ich mir tatsächlich vor. 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Also wenn es in die Morgenroutine passt, ne? Der passt hier auf jeden Fall rein. Genesis, That's All. Einer unserer besten 80er, gleich bei uns in voller Länge. Bleiben Sie einfach dran.
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0: Mit Nelly Furtado geht's rein in den Dienstagmorgen. 6.58 Uhr, gleich um 7. Und bei Landeswelle gibt's Staus und Blitzer immer zuerst. Die gute Nachricht, es ist gerade nichts weiter los auf den Straßen. Sie haben freie Fahrt, aber bitte nicht zu schnell. Es stehen ein paar Panzerblitzer in Thüringen. Erfurt, Mittelhäuserstraße, stadteinwärts, kurz vorm Kreisverkehr. Dann nochmal Erfurt, Weimarische Straße, stadteinwärts. Da stehen sie Höhe Enterprise bei Tempo 60. Gotha, Ortruferstraße, beidseitig Höhe der Kaserne. Und in Meiningen wird geblitzt auf der Werra-Straße Richtung Untermaßfeld. Sollte noch irgendwas fehlen, sollten Sie noch irgendwas gesehen haben, dann geben Sie gern Bescheid. 0800 4x4 110. Unter der Nummer erreichen Sie unsere kostenlose Landeswelle Verkehrsleitstelle. Und dann sage ich Dankeschön fürs Melden und wünsche Ihnen eine gute Fahrt. Es ist 7 Uhr.
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0: Und die wichtigsten Meldungen aus Thüringen jetzt mit Leonard Adam.
2: Guten Morgen. Nach dem Bruch mit der Partei planen die ehemaligen BSW-Abgeordneten jetzt auch im Landtag einen Neuanfang. Die Gruppe um die neue Partei Thüringen gerecht will die bisherige Landtagsfraktion auflösen und eine neue gründen. So sollen rechtliche Zweifel ausgeräumt werden. Denn die bisherige Fraktion wurde unter dem Namen des BSW gegründet. Mittlerweile sind aber alle bis auf 2 Abgeordnete aus der Partei ausgetreten. Politisch soll sich laut Gruppe wenig ändern. Gemeinsam mit CDU und SPD soll die Arbeit in der Regierung weitergehen. Kritik kommt von BSW und AfD. Beide werfen den Abgeordneten Postengeschacher vor. Schauen wir zum Sport. Da hat der THSV Eisenach den ersten Punkt der Saison geholt. Der Handball-Bundesligist erkämpfte sich am Abend bei der HSG Wetzlar ein 31:31 Unentschieden. Nach dem Heimdebakel gegen Balingen vergangenen Donnerstag steht Eisenach in der Tabelle damit auf dem vorletzten Rang. Und jetzt weitere Meldungen aus Deutschland und der Welt.
3: Ich bin Sönke Röhling. Schönen guten Morgen. Deutschlands Schülerinnen und Schüler schneiden im PISA-Test so schlecht ab wie noch nie. Die 15-Jährigen können immer schlechter lesen und rechnen. Und auch in Naturwissenschaften geht's abwärts. In allen getesteten Bereichen kommt Deutschland nur noch auf durchschnittliche Werte. Die Bild berichtet vorab über die Studie, die heute vorgestellt wird. Die internationale PISA-Studie wird alle 3 Jahre erstellt. Nach der Wahl in Sachsen-Anhalt warnen Wirtschaftsverbände vor einer AfD-geführten Regierung. Ihrer Meinung nach dürfte sich etwa der Fachkräftemangel verschärfen. André Glatzel.
4: Der Handelsverband befürchtet, dass Fachkräfte aus dem Ausland künftig einen Bogen um Deutschland machen. Das sei ein Problem, weil der Einzelhandel auf sie angewiesen ist, um den Personalbedarf überhaupt zu decken. Ähnlich sieht es der Maschinenbauerverband VDMA. Schon jetzt würden sich in Sachsen-Anhalt frei werdende Stellen kaum noch besetzen lassen. Und der Bundesverband Erneuerbare Energien warnt,

0: Energiewende ausbremst, riskiere Arbeitsplätze und Investitionen.
1: Bei den US Open hat Alexander Zverev zum 5. Mal das Viertelfinale erreicht. Der Hamburger gewann gegen den Italiener Luciano Daderi glatt mit 6:2, 6:2 und 7:6. Damit hat er bei allen 4 Grand Slams in diesem Jahr die Runde der letzten 8 erreicht.
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3: Ja, das sieht ziemlich gut aus. Heute sommerlich bei sehr warm, 27 bis 31 Grad in den Spitzen. Dazu sonnig, nur wenige Wolken und erst später zum Nachmittag hin könnte es dann auch mal kurz ein bisschen nasser werden.
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4: Ganz ehrlich, ich könnte mich nur aufregen. Ich bin so froh, dass Svea hier übers Wetter Bescheid weiß. Wie warm wird es heute? Was hast du gesagt?
3: Bis zu 31 Grad und Sonne.
4: So, und ich habe heute früh meine Alexa gefragt, wie das Wetter wird. Und irgendwie scheint die, wenn ich ganz, ganz früh aufstehe, mit den Tagen durcheinander zu kommen. Die hat mir nämlich gesagt, 21 Grad und Regen.
3: Also ja, das stimmt, aber das ist erst morgen dann soweit.
4: Ja, so, schön. Jetzt stehe ich halt hier im dunkelgrün und sehr doll gefütterten Pullover und schwitze mir einen Ast.
3: Ja, wir kriegen das schon irgendwie hin. Leo, ich würde sagen, vielleicht kannst du ja gleich mal die Fenster aufmachen.
5: Ja. Mal gucken, erst Kopfhörer.
4: Ja, mach doch mal bitte die Fenster auf. Es wird Zeit.
3: Naja, und auch an Sie auf jeden Fall die Empfehlung, nochmal zu lüften, wenn Sie heute der oder die Erste auf Arbeit sind. Das ja. Können Sie brauchen.
4: Ach, guck mal, ja, noch ein bisschen Straßenlärm,
5: genau,
4: von draußen,
5: der
4: herrlich.
5: Der LKW kommt gerade vorbei.
4: Aber die frische Luft tut gut und wir machen dazu Musik zum Abkühlen. Den Song kenne ich tatsächlich aus den alten Zwergenfilmen mit Otto Walkes. Hm. Da singen sie, glaube ich, ein Zwerg ist größer, als man glaubt. Und die Pet Shop Boys können noch besser singen, als man glaubt. Hier ist Go West. Um 7.03 Uhr. Einen schönen und hoffentlich noch kühlen Dienstag mit Landeswelle Thüringen. Guten Morgen.
3: Guten Morgen.
5: Morgen.

0: 7.10 Uhr ist es. Einen entspannten Start in diesen Dienstag mit Kate Bush. Running Up That Hill. Schönen guten Morgen.
1: Guten Morgen.
0: König und Crew sind hier. Und es gibt ja manchmal Worte, also da liest man das Wort und dann denkt man sich, nee, das kann da jetzt nicht deren Ernst sein. Aber es gibt sie wirklich, diese Sprachmonster.
1: Ja, und ich habe hier jetzt auch ein Beispiel mitgebracht. Ich bin selber gespannt, ob ich das jetzt über die Lippen bekomme. Ich probiere es einfach mal. Rindfleisch-Etikettierungs-Überwachungs-Aufgabenübertragungsgesetz.
0: Ja, sehr gut. Und natürlich ist es ein Gesetz.
1: Ja, ich habe auch mal gezählt, 63 Buchstaben hat das Wort. Das passt also... ja, nicht mal auf eine Geburtstagstorte.
0: Heute wird übrigens in Berlin ein neues Wortgetüm des Jahres gekürt beim Weltalphabetisierungstag. Und das hat tatsächlich einen wichtigen Hintergrund. Man macht damit aufmerksam auf Menschen, für die Lesen und Schreiben im Alltag tatsächlich nicht selbstverständlich sind.
1: Naja, aber ganz ehrlich, auch wenn ich solche langen Wörter vor mir

0: sehe, da dreht sich bei mir auch alles im Kopf.
1: Es gibt übrigens auch einen Fachbegriff dafür, also die Angst vor langen Wörtern. Das ist die, oh Gott, Hippopotomonstrosis Quipedaliophobie.
0: Ja, super, dass das auch so lang ist, um das zu beschreiben.
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habe mich ja immer gefragt, worauf der Robert De Niro eigentlich wartet. Das sind Bananarama bei Landeswelle Thüringen. 7.17 Uhr ist es. Schönen guten Morgen an Ihrem Dienstag. Und wir machen direkt weiter mit dem nächsten 90er. Ein bisschen Musik zum sensationellen Sonnenaufgang heute. Sunshine, Dario G.

0: Thüringen startet in den Dienstag. 7.21 Uhr, 9 Minuten bis halb 8. Guten Morgen.
1: Guten Morgen.
0: Und wo die 90er sind bei Landeswelle, da sind die 80er natürlich nicht weit. Ein bisschen Disco-Fox. Wie war das mit dem Wachtanzen heute, Svea?
1: Brauchen wir dringend.
0: Darf ich bitten zum 1-2-Tipp?
1: Let's go.
0: Al Corley, Square Rooms, gleich bei uns.
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0: Das ist die gute Laune, die wir brauchen. Zum Dienstagmorgen. 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Gleich 7:30 und bei uns gibt's Staus und Blitzer immer zuerst. Vorsicht bitte im Saale-Orla-Kreis. Da ist die Straße zwischen Timmendorf und Ruppersdorf in beiden Richtungen nach einem Unfall gesperrt. Außerdem Erfurt-Tschaikowski-Straße zwischen Arnstädter Straße und Bodelschwingstraße ist alles zu. Und zwar gibt's hier Arbeiten an einer Gasleitung. Blitzer haben wir in Jena auf der Jenaischen Straße Richtung Einkaufszentrum. Und in Kapellendorf an der Bushaltestelle stehen sie und kontrollieren die 30.
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0: 7:30 ist es.
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0: Und die wichtigsten Meldungen aus Thüringen jetzt mit Leonard Adam.
3: Guten Morgen. Nach der Gründung der neuen Partei Thüringen gerecht wollen die Ex-BSW-Abgeordneten nun auch eine neue Landtagsfraktion gründen. Die bisherige BSW-Fraktion soll dafür aufgelöst werden. Nach den Parteiaustritten von fast allen Mitgliedern gibt es nämlich rechtliche Zweifel an ihrem Status. Mit der neuen Fraktion wollen die Abgeordneten die Regierung von Ministerpräsident Mario Vogt weiter unterstützen. BSW und AfD kritisieren den Schritt und werfen der Gruppe vor, rücksichtslos an ihren Landtagsmandaten festzuhalten. In Thüringen wird die Kartoffelernte dieses Jahr wohl unter dem Vorjahresniveau bleiben. Nach Einschätzung von Landwirten und dem Landwirtschaftsministerium wird der Ertrag pro Hektar wohl ein Drittel niedriger ausfallen. Verantwortlich dafür sind demnach die Hitze und fehlender Regen. Beim Preis soll es aber trotzdem keine drastischen Sprünge geben, sagt der Förderverein Heichelheimer Kartoffel. Der

Insgesamt würden immer noch mehr als 40.000 Tonnen der Knollen von den Feldern geholt. Der Autozulieferer Paragon ist in finanzielle Schieflage geraten. Das Unternehmen mit einem Standort in Suhl hat für 3 Konzerngesellschaften Insolvenz beantragt. Hintergrund ist demnach, dass Zahlungen eines Investors in zweistelliger

0: Ich bin Sönke Röhling. Schönen guten Morgen. Deutschlands Schülerinnen und Schüler schneiden im PISA-Test so schlecht ab wie noch nie. Die 15-Jährigen können immer schlechter lesen und rechnen. Und auch in Naturwissenschaften geht's abwärts. In allen getesteten Bereichen kommt Deutschland nur noch auf durchschnittliche Werte. Die Bild berichtet vorab über die Studie, die heute vorgestellt wird. Die internationale PISA-Studie wird alle 3 Jahre erstellt. Nach der Wahl in Sachsen-Anhalt warnen Wirtschaftsverbände vor einer AfD-geführten Regierung. Ihrer Meinung nach dürfte sich etwa der Fachkräftemangel verschärfen. André Glatzel.
1: Der Handelsverband befürchtet, dass Fachkräfte aus dem Ausland künftig einen Bogen um Deutschland machen. Das sei ein Problem, weil der Einzelhandel auf sie angewiesen ist, um den Personalbedarf überhaupt zu decken. Ähnlich sieht es der Maschinenbauerverband VDMA. Schon jetzt würden sich in Sachsen-Anhalt frei werdende Stellen kaum noch besetzen lassen. Und der Bundesverband Erneuerbare Energien warnt, wer die Energiewende ausbremst, riskiere Arbeitsplätze und Investitionen.
0: Bei den US Open hat Alexander Zverev zum 5. Mal das Viertelfinale erreicht. Der Hamburger gewann gegen den Italiener Luciano Daderi glatt mit 6:2, 6:2 und 7:6. Damit hat er bei allen 4 Grand Slams in diesem Jahr die Runde der letzten 8 erreicht.
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3: Ja, noch ist es ganz angenehm draußen. Also gut, falls Sie sich noch mal so ein bisschen abkühlen oder auch ein bisschen durchdüften wollen. Später wird es nämlich richtig warm. 27 bis 31 Grad sind drin, bei ganz viel Sonne, so ein paar Wolken. Und erst später kann es dann auch mal regnen.
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4: Heute mal mit Lukas Fuchs statt Alex König, der liegt nämlich weiter krank im Bett. Gute Besserung. Außerdem Leonard Adam, der den Blick auf Thüringen für uns hat.
5: Schönen guten Morgen.
4: Svea Mausberger sitzt in der Wetterküche.
3: Ja, guten Morgen.
4: Betonung wirklich auf Sitzen. Ich muss also, ich sehe dich gar nicht wie sonst, wenn du mir gegenüber bist. Du sitzt hier die ganze Zeit.
3: Ja, normalerweise stehe ich ja immer, aber ich war gestern beim Sport und dann auch erst so spät im Bett und mir tut es heute irgendwie in den Beinen weh und ja, da muss ich jetzt einfach mal sitzen.
4: Die Knochen sind ein bisschen müde.
3: Ja.
5: Oh. Das ist wirklich ein ungewohntes Bild. Ich gucke auch jedes Mal rüber und denke mir,
4: Naja, ich würde sagen, ich kann es sehr gut verstehen, wir machen aber vielleicht einfach die ein oder andere Dehnübung.
3: Ja, bitte.
4: Und lockern uns ein bisschen, sodass die müden Knochen wieder munter werden. Jetzt mit Johnny Hates Jazz, Shattered Dreams, um 7:34 Uhr.

0: Schönen guten Morgen am Dienstag, 7.40 Uhr ist es.
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0: Wie ist denn das, wenn Sie Ihren nächsten Urlaub planen? Wie machen Sie das dann? Also bei mir ist es tatsächlich irgendwie Handy in die Hand, bisschen durchs Internet klicken, mal gucken, was da so geht. Das geht bei Ihnen wahrscheinlich genauso. Und deswegen werden Tourismus-Websites natürlich auch immer wichtiger. Arnstadt hat das anscheinend verstanden, denn Leo, da gibt es eine besonders gute, ne?
2: Ja, sagt zumindest der Deutsche Tourismusverband. Der hat sich ganz viele solcher Websites deutschlandweit angeschaut und bewertet. Insgesamt 60 Punkte waren möglich und Arnstadt schafft 48. Damit liegt die Seite 5 Punkte über dem bundesdeutschen Durchschnitt. Besonders überzeugend fand der Verband die aktuellen Inhalte und dass man viele Angebote direkt über die Seite auch buchen kann. Das Ganze funktioniert, weil die Touristinfo Arnstadt dahinter steckt. Sie hat die Website 2022 übernommen und entwickelt sie seitdem weiter.
0: Also Touristinfo ist mittlerweile mehr als nur ein Büro irgendwie in der Stadt, wo man mal einen Stadtplan bekommt. Auch online wird es immer wichtiger. Auch wenn das Internet für manche immer noch Neuland ist. Arnstadt zeigt auf jeden Fall, wie es geht. Mit einer sehr

0: 11 Minuten bis um 8, 7.49 Uhr. Einen entspannten Start in den Dienstag mit Landeswelle Thüringen. Guten Morgen.
1: Guten Morgen.
0: Und es ist ja so, dass wir manchmal schon staunen, wer hier so bei uns ins Funkhaus kommt. Wir haben gerade eine große Lieferung Klopapier bekommen.
1: Ja, das sah schon ganz lustig aus. Ich wusste auch gar nicht, dass man so viel Klopapier überhaupt kaufen kann.
0: Also ich weiß gar nicht, der hat ja hier irgendwie so 12 Packen hat er hier reingeschleppt oder so. Passend dazu haben übrigens jetzt ganz viele Klopapierhersteller endlich aufgeräumt. Es ist ja die Gretchenfrage. Der große Mythos. Wie rum hängt die Rolle? Vorne rum? Oder hintenrum?
1: Ja, also wenn Sie jetzt so eine Grundsatzdiskussion auslösen wollen, dann stellen Sie die Frage heute einfach mal Ihren Kollegen auf Arbeit. Die Hersteller sagen aber auf jeden Fall, die Klopapierrolle hängt nach vorne und nicht an der Wand. Ah. Berufen hat sich das auf ein Patent von 1891. Da hat der Erfinder der Klorolle nämlich alles mal so aufgemalt. Und das erste Blatt Papier hängt da tatsächlich vorne rum.
0: So, finde ich gut. Ich mache es nämlich genauso.
1: Ja, ich auch.
0: So. Und wir haben auch wieder ein bisschen was fürs unnütze Wissen getan. Wie das die Backstreet Boys handhaben. Das wissen wir leider nicht. Ich glaube, das will ich auch gar nicht wissen. Aber ich weiß, dass sie gute Musik machen. Aus den 90ern gleich. Quit playing games with my heart.
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0: Die Backstreet Boys bei Landeswelle Thüringen um kurz vor 8. Und bei Landeswelle gibt's Staus und Blitzer immer zuerst. Vorsicht da bitte im Saale-Orla-Kreis. Die Straße zwischen Timmendorf und Ruppersdorf ist in beiden Richtungen nach einem Unfall gesperrt. Und eine Meldung aus Erfurt, Tschaikowski-Straße. Zwischen Anstädter Straße und Bodelschwing-Straße ist durch Arbeiten an der Gasleitung aktuell alles dicht. Blitzer haben wir in Jena auf der Jenaischen Straße Richtung Einkaufszentrum und in Kapellendorf. Da stehen sie an der Bushaltestelle und kontrollieren die 30. Sollten sie noch was haben, immer gerne her damit. Staus, Blitzer, Behinderung, melden sie jederzeit kostenfrei. Nummer ist die 0800 4x4 110. Dankeschön, gute Fahrt und damit ist es 8 Uhr.
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0: Und die wichtigsten Meldungen aus Thüringen jetzt mit Leonard Adam.
2: Guten Morgen. Im Landtag steht für die ehemaligen BSW-Abgeordneten der nächste Schritt zum Neustart an. Nach der Neugründung der Partei Thüringen gerecht soll nun die BSW-Fraktion aufgelöst und eine neue gebildet werden. Mit dem Neustart soll die weitere Arbeit in der Regierung gesichert werden, denn am Status der aktuellen Fraktion gibt's nach den Parteiaustritten Zweifel. Das BSW kritisiert die Abgeordneten scharf, sie seien über die Partei in den Landtag eingezogen und hätten mit den Austritten ihren Anspruch auf ihre Mandate verloren. Die AfD spricht von Betrug am Wähler. Zum Sport. Der THSV Eisenach hat in der Handball-Bundesliga ein Unentschieden geholt. Die Mannschaft von Trainer Sebastian Hinze erkämpfte sich am Abend bei der HSG Wetzlar ein 31:31. Damit gibt's für Eisenach nach dem Heimdebakel gegen Balingen den ersten Punktgewinn der Saison. In der Tabelle liegt der THSV dennoch weiterhin auf dem vorletzten Rang. Und jetzt weitere Meldungen aus Deutschland und der Welt.
3: Ich bin Sönke Röhling. Schönen guten Morgen. Nach dem Wahldesaster der CDU in Sachsen-Anhalt zieht die Parteispitze Konsequenzen. Der gesamte Landesvorstand soll auf einem Sonderparteitag neu gewählt werden. Noch Ministerpräsident und Landeschef Schulze will nicht wieder antreten. Unterdessen schlagen Wirtschaftsverbände Alarm. Sie fürchten, dass eine AfD-geführte Regierung den Fachkräftemangel weiter verschärfen könnte. Ausländische Fachkräfte können künftig einen Bogen um Deutschland machen, warnt etwa der Handelsverband. Deutschlands Schülerinnen und Schüler schneiden im PISA-Test so schlecht ab wie nie. Die 15-Jährigen können immer schlechter lesen und rechnen. Auch in Naturwissenschaften geht's abwärts. Die Bild berichtet vorab über die Studie, die heute vorgestellt wird. Im Bundestag geht's diese Woche ums Geld, um viel Geld. Finanzminister Klingbeil bringt den Haushaltsentwurf fürs nächste Jahr ein. Höhepunkt der Haushaltswoche ist die Generaldebatte morgen, Daniel Bornberg.
4: Ja, und die ist in der Regel ja eine Generalabrechnung, bei der sich Regierung und Opposition mal so richtig die Meinung sagen. Angesichts der Wahl in Sachsen-Anhalt dürfte der Ton dieses Mal noch schärfer werden, denn die Unzufriedenheit mit Berlin war für nicht wenige Wähler ein Grund für ihr Kreuz bei der AfD. Steuern

0: Rente, Gesundheit. Union und SPD planen umfangreiche Reformen, um Deutschland wieder nach vorn zu bringen. Durchziehen oder zurückrudern? Diese Frage steht nun im Raum.
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2: In Thüringen gibt es mehr Akademiker. Nach vorläufigen Angaben aus dem Mikrozensus hat jeder fünfte Mensch bei uns im Freistaat einen Abschluss an einer Hochschule oder einer Fachhochschule gemacht. Das sind gut 5,5% mehr als bei der letzten Erhebung vor rund 10 Jahren. Besonders hoch ist der Akademikeranteil demnach in Jena, Weimar und Erfurt. Der Großteil der Thüringer hat allerdings weiterhin eine abgeschlossene Lehre oder Berufsausbildung, nämlich rund 62%. Der Anteil ist damit allerdings in den letzten 10 Jahren spürbar zurückgegangen. Und weitere Wirtschaftsnachrichten gibt's auf landeswelle.de.
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3: Ja, das sieht ziemlich gut aus, auch wenn es gerade noch so ein bisschen frisch ist. Wird es heute noch richtig sommerlich, 27 bis 31 Grad sind drin. Dazu viel Sonne, nur wenige Wolken. Und erst später zum Nachmittag hin könnte es dann auch mal kurz ein bisschen nasser werden.
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5: Und an dieser Stelle grüßen wir Alessandro Kirchner und Jennifer Eichholz aus Krauthausen bei Eisenach. Wenn Sie sich jetzt fragen, hä, wer soll das sein? Das sind unsere Thüringer Camper des Jahres.
3: Ja, die haben bei einem Bundeswettbewerb in Düsseldorf den 3. Platz gemacht. Unter anderem mussten sie da mit verbundenen Augen einen Parcours fahren mit dem Wohnmobil. Also einer sieht nichts und der andere muss dann genaue Anweisungen geben, wo es lang geht.
5: Glaubt ihr, das würden wir schaffen?
3: Schwierig, aber...
6: Nee, also ich würde keine Haftung für das Wohnmobil übernehmen.
3: Also ich glaube, mit ein bisschen Geduld und Ruhe kriegen wir das schon hin.
5: Ja. Ich würde halt eh nicht auf euch hören. Wahrscheinlich wird das Problem sein. Auf jeden Fall gibt's jetzt eine Anweisung und zwar Musik abdrücken. Und das kann ich mittlerweile auch im Schlaf. Unser 80er Doppelpack steht an. Wie immer um diese Zeit. Kult zum Quadrat gleich mit Sandra. Around My Heart aus 89 und vorher 8 Jahre zurück. Im Jahr 81 geht's mit Rod Stewart und Young Turks. 8:04 ist es. Guten Morgen.
3: Guten Morgen.
6: Morgen.

0: Zwei 80er am Stück, unser Kult 80er Doppelpack hier zum Dienstagmorgen bei Landeswelle Thüringen. 8.11 Uhr ist es. Schönen guten Morgen.
1: Guten Morgen.
0: Spätsommer, heute vor allem mit bis zu 31 Grad und auch der Herbst sind natürlich die perfekte Zeit fürs Campen. Das haben wir auch schon von Ihnen gehört, wo es sich am besten campt. Das hat jetzt das Campingportal des ADAC rausgebracht. Unter anderem mit dabei Türkissee Camping am Alperstädter See. Und Svea, du und Alex haben sich letzte Woche mal ein Bild vor Ort gemacht. Erzähl mal, ist es schön da?
1: Ja, es ist wirklich richtig, richtig schön. Es ist so ein bisschen kleiner, dafür aber eben auch sehr gemütlich. Und die Camper sind da wirklich alle super offen. Also immer für ein kleines Gespräch zu haben. Und sie finden da auch alles, was das Herz begehrt. Von Volleyballfeldern über einen Spielplatz bis hin zu einem Partyboot auf dem Wasser. Also es ist wirklich alles da. Und ich habe vor Ort auch mal mit zwei jungen Campern gesprochen. Sie können da auch das ein oder andere Abenteuer erleben. Die Jungs fahren nämlich ja immer Stand-Up-Paddle auf dem See.
2: Wir haben uns einmal dazu entschieden, bei Wind rauszufahren. Und da

0: sind wir quasi bis rüber auf die komplett andere Seite und der Wind war irgendwie so stark, wir sind gar nicht mehr zurückgekommen und sind in den Schilf reingefahren.
1: Oh je, und seid ihr da wieder rausgekommen? Was habt ihr dann gemacht?
0: Ja, also nach einer Zeit haben wir einfach gepaddelt. Wir haben sogar überlegt, abzusteigen, aber wir wussten halt die Nummern von unseren Eltern nicht. Wir haben uns wirklich Gedanken gemacht. Aber wir haben es letztendlich rausgeschafft, indem wir uns durchgekämpft haben.
1: Gut, die andere Option wäre wahrscheinlich gewesen, aussteigen und irgendwie rumlaufen, oder?
0: Ja, aber das wäre ein bisschen schwierig geworden, weil das war Privatgelände da drüben. Und das Stand-Up-Ding nochmal rauszubekommen, wäre auch nochmal schwieriger gewesen.
1: Aber am Ende habt ihr es dann zurückgeschafft?
0: Ja, am Ende haben wir uns dann einfach ein bisschen angestrengt, sind dann wieder zurück. Und dann haben wir gesagt, okay, stopp, wir machen das nicht mehr.
2: Eieieiei, das ist ein richtiges Piratenabenteuer. Also ich wäre wahrscheinlich einfach im Schiff geblieben und wäre dann eins mit der Natur geworden.
1: Naja, vielleicht hätte dich ja eine Entenfamilie adoptiert.
2: Ach so.
1: Dann wäre es nicht mehr Lukas Fuchs, sondern Lukas Ente.
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0: aus den 90ern, Roxette. Eine ganz romantische Nummer zum Dienstag. Schönen Start auf Arbeit, Sie hören Landeswelle Thüringen. 8.19 Uhr ist es. Guten Morgen mit König und Crew.
1: Guten Morgen.
0: Und wir drehen ja gleich mal auf. Vorm ersten Kundentermin des Tages nochmal schnell Kaffee geholt. Die E-Mails gecheckt, die gestern nach Feierabend noch reingekommen sind. Und dazu gibt's Billy Joel. We didn't start the fire. Gleich bei uns.
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2: Landeswelle meldet Staus und Blitze immer zuerst. Vorsicht bitte auf der A71 Richtung Sangerhausen zwischen Münnerstadt und Bad Neustadt Gegenstände. Saale-Orla-Kreis, die Straße zwischen Timmendorf und Ruppersdorf ist in beiden Richtungen nach einem Unfall gesperrt. Und Erfurt, Achtung auf der Tschaikowski-Straße zwischen Arnstädter Straße und Bodelschwingstraße. Durch Arbeiten an der Gasleitung ist hier aktuell alles gesperrt. Blitzer haben wir am Ortseingang Walldorf Richtung Meiningen bei Tempo 50, in Jena auf der Jenaischen Straße Richtung Einkaufszentrum und in Kapellendorf an der Bushaltestelle, da stehen sie und kontrollieren die 30.
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2: Und damit ist es 8.30 Uhr.
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2: Den Überblick für Thüringen hat Leonard Adam für Sie.
5: Guten Morgen. Nach dem Bruch mit der Partei planen die ehemaligen BSW-Abgeordneten jetzt auch im Landtag einen Neuanfang. Die Gruppe um die neue Partei Thüringen gerecht will die bisherige Landtagsfraktion auflösen und eine neue gründen. So sollen rechtliche Zweifel ausgeräumt werden. Denn die bisherige Fraktion wurde unter dem Namen des BSW gegründet. Mittlerweile sind aber alle bis auf zwei Abgeordnete aus der Partei ausgetreten. Politisch soll sich laut Gruppe wenig ändern. Gemeinsam mit CDU und SPD soll die Arbeit in der Regierung weitergehen. Kritik kommt von BSW und AfD, beide werfen den Abgeordneten Postengeschacher vor. Die Kartoffelernte bei uns im Freistaat wird in diesem Jahr wohl unterdurchschnittlich ausfallen. Die Landwirte und das Landwirtschaftsministerium rechnen beim Ertrag pro Hektar mit etwa einem Drittel weniger als letztes Jahr. Ursache sind dafür Hitze und Trockenheit. Mit einem Preissprung rechnet der Förderverein Heichelheimer Kartoffel allerdings trotzdem nicht. Vor dem Landgericht Erfurt beginnt heute ein Prozess rund um Drogenhandel im großen Stil. Angeklagt sind zwei Männer. Sie sollen nach Angaben des Gerichts im letzten Sommer über 15 Kilo Methamphetamin und 2,5 Kilo Kokain verkauft haben. Um die Geschäfte abzuwickeln, waren demnach auch Gehilfen mit dem Einkauf und dem Lagern der Drogen beauftragt. Gegen sie wird ebenfalls ermittelt. Und jetzt weitere Meldungen aus Deutschland und der Welt.
6: Ich bin Sönke Röhling.

Schönen guten Morgen. Nach dem Wahldesaster der CDU in Sachsen-Anhalt zieht die Parteispitze Konsequenzen. Der gesamte Landesvorstand soll auf einem Sonderparteitag neu gewählt werden. Noch Ministerpräsident und Landeschef Schulze will nicht wieder antreten. Unterdessen schlagen Wirtschaftsverbände Alarm. Sie fürchten, dass ein

0: Ein Höhepunkt der Haushaltswoche ist die Generaldebatte morgen, Daniel Bornberg.
1: Ja, und die ist in der Regel ja eine Generalabrechnung, bei der sich Regierung und Opposition mal so richtig die Meinung sagen. Angesichts der Wahl in Sachsen-Anhalt dürfte der Ton dieses Mal noch schärfer werden, denn die Unzufriedenheit mit Berlin war für nicht wenige Wähler ein Grund für ihr Kreuz bei der AfD. Steuern, Rente, Gesundheit. Union und SPD planen umfangreiche Reformen, um Deutschland wieder nach vorn zu bringen. Durchziehen oder zurückrudern? Diese Frage steht nun im Raum.
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3: Noch ist es ganz angenehm draußen. Wir können die kühlen Temperaturen heute früh also noch mal so ein bisschen genießen. Später wird es nämlich richtig warm. 27 bis 31 Grad sind drin, bei ganz viel Sonne, ein paar Wolken und erst später ist dann auch Regen möglich.
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4: Ja, ich hoffe, Sie sind heute gut aus dem Bett gekommen.
3: Naja, also bei der frischen Luft draußen und dem Sonnenschein, da kann der Dienstag ja eigentlich nur gut werden.
4: Ja, noch frische Luft. Leo, könntest du vielleicht nochmal die Fenster aufmachen? Mir ist schon wieder viel zu warm.
5: Ich bin heute Lüftbeauftragter.
4: Geh mal.
3: Aber Lukas, du bist ja auch selber schuld, ne? Also ich meine, wenn du so einen dicken Pullover anziehst bei 31 Grad maximal.
4: Also ich sag's Ihnen, bitte, vertrauen Sie nie der Alexa, die Ihnen das Wetter ansagt zu Hause. Hören Sie lieber auf unsere Svea, die weiß wirklich, wie es wird. So, wir haben wieder ein bisschen Straßenlärm von draußen und ein bisschen frische Luft. Ist das schön. Der Sommer feiert sein Comeback heute und wir machen mit. Und zwar mit Sommermusik aus den 90ern. Mr. President.
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0: guten Morgen zusammen. Landeswelle Thüringen hier. Alex König erholt sich weiter fleißig im Krankenbett. Svea ist da.
1: Ja, guten Morgen.
0: Ich bin Lukas Fuchs und Sie gehören natürlich auch zur Crew.
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1: Stefan aus Mühlhausen hat sich gemeldet und schreibt, guten Morgen, liebes Team. Erstmal ganz liebe Grüße an euch alle und an Alex. Richtet ihm bitte gute Besserung von mir aus. Das haben wir an der Stelle auf jeden Fall getan. Und außerdem geht's auch ihm wie dir, Lukas. Er hat sich nämlich auch viel zu dick angezogen und schreibt dazu noch, wir schaffen das. Habt einen schönen Tag und bis bald.
0: Ja, gut zu wissen, dass ich nicht der Einzige bin. Ich habe heute einen dunkelgrünen, doll gefütterten Pullover an, weil ich dachte, es wird kalt, aber nein.
1: Nee, 31 Grad und ja, ganz viel Sonne.
0: Ja, das sind doch wunderschöne Aussichten, vor allem Richtung Feierabend, da können wir nochmal Eis essen gehen. Aber wenigstens in der warmen Klamotte wäre ich nicht krank.
1: Ja, stimmt.
0: Hat doch was Gutes.
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0: Das sind die 80er bei Landeswelle Thüringen. Erasure, Sometimes. König und Gru sind hier. Guten Morgen.
1: Guten Morgen.
0: 8.48 Uhr und wir machen gleich weiter mit dem nächsten 80er. Was haben Erasure und John Farnham gemeinsam? Beides Welthits aus 1986. Herzlichen Glückwunsch an alle, die dieses Jahr 40 Jahre alt werden. You're the Voice, gleich bei uns in voller Länge.
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0: Rein geht's in den Dienstag. Sie und Landeswelle Thüringen. Gleich um 9 und wir schauen auf die Straßen. Landeswelle meldet Staus und Blitzer immer zuerst. Vorsicht im Saale-Orla-Kreis. Hier ist die Straße zwischen Timmendorf und Ruppersdorf in beiden Richtungen nach einem Unfall gesperrt. Und in Erfurt ist die Tschaikowski-Straße zwischen Arnstädter Straße und Bodelschwingstraße durch Arbeiten an der Gasleitung gesperrt. Blitzer haben wir aktuell am Ortsausgang Sömmerda, Erfurter Straße kurz vor der Tankstelle. Dann im Ortseingang Waldorf von Meiningen kommend in Jena auf der Jenaischen Straße Richtung Einkaufszentrum und in Kapellendorf an der Bushaltestelle bei Tempo 30. Wenn Sie noch was haben, immer gerne her damit. Staus, Blitzer, Behinderungen melden Sie jederzeit kostenfrei. Nummer ist die 0800. 4 mal die 4, 110. Dankeschön, gute Fahrt und damit ist es 9 Uhr.
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2: Ich bin Sönke Röhling. Schönen guten Morgen. Die CDU in Sachsen-Anhalt stellt sich nach der Wahlpleite neu auf. Auf einem Sonderparteitag soll der gesamte Landesvorstand neu gewählt werden. Noch Ministerpräsident und Parteichef Schulze tritt nicht wieder an. Stattdessen will Sepp Müller, der Fraktionsvize der Union im Bundestag, für den Vorsitz kandidieren. Müller sagt am Morgen bei NTV.
3: Sven Schulze hat als Ministerpräsident einen Verfassungsauftrag. Er wird geschäftsführender Ministerpräsident bleiben, bis ein neuer Ministerpräsident gewählt ist. Wir haben aber als Union keinen Wählerauftrag bei diesem desaströsen Ergebnis. Und deswegen haben wir nach zweistündiger Diskussion gestern Abend, das musste auch mal gelüftet werden, uns entschieden, in die Opposition zu gehen. Für uns ist klar, wir sind abgewählt.
2: Im Schatten der Sachsen-Anhalt-Wahl startet heute im Bundestag die Haushaltswoche. Finanzminister Klingbeil stellt seinen Entwurf fürs nächste Jahr vor. Im Zuge der Beratungen gibt es traditionell einen Schlagabtausch von Regierung und Opposition. Der dürfte dieses Mal noch deutlich härter ausfallen als sonst. Denn der eingeschlagene Reformkurs von Union und SPD ist umstritten. Auch in der Koalition gibt es inzwischen Stimmen, die sagen, da müssen wir noch mal ran. Deutschland rutscht im internationalen Bildungsvergleich weiter ab. In der aktuellen PISA-Studie haben die Schüler so schlecht abgeschnitten wie noch nie. So können die 15-Jährigen etwa immer schlechter lesen und rechnen, berichtet die Bild. Die PISA-Studie wird heute offiziell vorgestellt. Im Handelsstreit mit den USA schlägt Kanada heute zurück und verhängt jetzt Zölle von bis zu 50% auf US-Waren. Betroffen sind unter anderem Stahl, Aluminium und Milchprodukte. Gleichzeitig will Kanada Unternehmen helfen, die von US-Zöllen betroffen sind. Umgerechnet rund 4,6 Milliarden Euro stehen dafür bereit. Russland schließt alle Goethe-Institute und auch das deutsche Generalkonsulat in St. Petersburg muss dicht machen. Der Kreml reagiert damit auf die Schließung des Russlandhauses in Berlin. Das hatte die Bundesregierung angeordnet. Sie macht Russland für den versuchten Drohnenanschlag am Leipziger Flughafen verantwortlich. Bei den US Open hat Alexander Zverev zum 5. Mal das Viertelfinale erreicht. Der Hamburger gewann gegen den Italiener Luciano Daderi glatt mit 6:2, 6:2 und 7:6. Damit hat er bei allen 4 Grand Slams in diesem Jahr die Runde der letzten 8 erreicht.
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4: Ja, das sieht ziemlich gut aus. Es wird heute nämlich nochmal richtig sommerlich. 27 bis 31 Grad sind drin, dazu viel Sonne, nur wenige Wolken und erst später zum Nachmittag hin, da könnte es dann auch mal so ein bisschen nasser werden.
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0: So, und jetzt haben wir etwas für alle Fans von alten Filmen. Diese Kultstreifen aus den 80ern und 90ern.
4: Mir fällt da gleich Dirty Dancing ein.
0: Ja, den meine ich tatsächlich jetzt nicht. Wir sind nämlich im

0: Jahr 1995, als Pierce Brosnan im bereits 17. James Bond Film Ganoven jagte.
1: Im 17.
0: Wirklich, es ist der 17. Film. 1962 hat alles angefangen. Mittlerweile gibt es ja 25 Filme über James Bond. Und da ist natürlich auch immer die Filmmusik so ein Klassiker. Mhm. Aus dem 17. Film, aus dem Jahr 1995, freuen wir uns gleich auf GoldenEye von Tina Turner. Und vorher 90er Party im Büro. Wir drehen das Radio laut um 9:03 Uhr. Guten Morgen mit Gala.

0: 9.18 Uhr, 12 Minuten bis halb 10. Sie hören Landeswelle Thüringen am Dienstag. Guten Morgen.
1: Guten Morgen.
0: So, und jetzt kommt der Moment, da wird auch bei uns in der Redaktion immer das Radio ein bisschen lauter gedreht. Ne?
1: Das Horoskop. Ich freue mich immer drauf.
0: Es ist immer so, man will ja dann doch wissen, wie der Tag wird. Hören wir mal rein.
2: 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Widder.
3: Will man Ihnen etwa einen Strich durch die Rechnung machen? Nehmen Sie das nicht widerstandslos hin.
2: Stier.
3: Nach einem anstrengenden Morgen dürfte am Nachmittag die Welt wieder in Ordnung sein.
2: Zwillinge.
3: Pflegen Sie wieder mal eine alte Freundschaft. Gemeinsames Lachen wird Ihnen sehr gut tun.
2: Krebs.
3: Es brennt Ihnen schon seit langem ein Problem unter den Nägeln? Heute dürfte Ihnen endlich eine passende Lösung dafür einfallen.
2: Löwe.
3: Sie befinden sich in ausgezeichneter Verfassung. Dann dürfte Ihnen auch ein kleines Stimmungstief heute kaum zu schaffen machen.
2: Jungfrau.
3: Wer heute voreilig auf Kollisionskurs geht, könnte sich am Abend ausgelaugt fühlen. Bewahren Sie einen kühlen Kopf.
2: Waage.
3: Sie finden heute für Ihr Anliegen Gehör. Wenn Sie zusätzliche Aufgaben übernehmen, kann ein neuer Vertrag Ihre Hoffnungen erfüllen.
2: Skorpion.
3: Ein Versprechen sollten Sie unbedingt einhalten. Andernfalls werden Sie bitter enttäuscht.
2: Schütze.
3: Eine Frage des Blickwinkels. Das, was Sie vielleicht als Krise bezeichnen würden, sehen andere als Chance.
2: Steinbock.
3: Stillstand wäre jetzt nichts für Sie. Sie brauchen leichte, aber regelmäßige Bewegung.
2: Wassermann.
3: Heute sollten Sie wahrhaftig Nägel mit Köpfen machen. Die Sterne geben Ihnen Rückenwind.
2: Fische.
3: Sie haben das Glück, sich Ihre Aufgabenbereiche aussuchen zu dürfen. Nutzen Sie dieses Privileg und ziehen Sie heute Ihre Vorteile draus.
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4: 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Ein Aufenthalt in feuchten Wiesen kann heute zu leichten Reaktionen führen. 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

0: ein Gläschen Summer Wine, das wäre jetzt fein. Landeswelle Thüringen hier, gleich 9:30. Und wir schauen auf die Straßen. Landeswelle meldet Staus und Blitze immer zuerst. Vorsicht bitte auf der A4 Richtung Dresden zwischen Eisenach West und Eisenach Ost Reifenteile. Im Saale-Orla-Kreis ist die Straße zwischen Timmendorf und Ruppersdorf in beiden Richtungen nach einem Unfall gesperrt. Dann haben wir in Erfurt die Tschaikowski-Straße, die ist zwischen Arnstädter Straße und Bodelschwingstraße durch Arbeiten an der Gasleitung gesperrt. Und Gera-Kleiststraße zwischen Greizer Straße und Nikolaistraße, auch hier hat's gekracht und die Straße ist ebenfalls gesperrt. Blitzer gibt's am Ortsausgang Sommer da, Erfurter Straße kurz vor der Tankstelle und dann stehen sie am Ortseingang Walldorf von Meiningen kommend.
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0: 9:30 ist es, 9:30.
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2: Ich bin Sönke Röhling. Schönen guten Morgen. Die CDU in Sachsen-Anhalt stellt sich nach der Wahlpleite neu auf. Auf einem Sonderparteitag soll der gesamte Landesvorstand neu gewählt werden. Noch Ministerpräsident und Parteichef Schulze tritt nicht wieder an. Stattdessen will Sepp Müller, der Fraktionsvize der Union im Bundestag, für den Vorsitz kandidieren. Müller sagt am Morgen bei NTV.
3: Sven Schulze hat als Ministerpräsident einen Verfassungsauftrag. Er wird geschäftsführender Ministerpräsident bleiben, bis ein neuer Ministerpräsident gewählt ist. Wir haben aber als Union keinen Wählerauftrag bei diesem desaströsen Ergebnis. Und deswegen haben wir nach zweistündiger Diskussion gestern Abend, das musste auch mal gelüftet werden, uns entschieden, in die Opposition zu gehen. Für uns ist klar, wir sind abgewählt.
2: Im Schatten der Sachsen-Anhalt-Wahl startet heute im Bundestag die Haushaltswoche. Finanzminister Klingbeil stellt seinen Entwurf fürs nächste Jahr vor. Im Zuge der Beratungen gibt es traditionell einen Schlagabtausch von Regierung und Opposition. Der dürfte dieses Mal noch deutlich härter ausfallen als sonst. Denn der eingeschlagene Reformkurs von Union und SPD ist umstritten. Auch in der Koalition gibt es inzwischen Stimmen, die sagen, da müssen wir noch mal ran. Deutschland rutscht im internationalen Bildungsvergleich weiter ab. In der aktuellen PISA-Studie haben die Schüler so schlecht abgeschnitten wie noch nie. So können die 15-Jährigen etwa immer schlechter lesen und rechnen, berichtet die Bild. Die PISA-Studie wird heute offiziell vorgestellt.
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4: Ja, so langsam wird's wärmer draußen und in Ihrem Büro wahrscheinlich auch. Außer Sie sitzen auf der Schattenseite, wie wir hier im Studio. Da haben wir noch Glück, da geht's noch. Später wird's dann aber richtig warm. 27 bis 31 Grad sind drin, bei ganz viel Sonne, ein paar Wolken und erst später ist dann auch Regen möglich.
0: Da geht's noch, sagt sie.
4: Ja, wenn man Pullover anhat.
0: Ja, sorry.

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1: Und dem Lukas, dem ist nicht nur warm, dem tut auch die Nase weh. Ich muss halt wirklich ein bisschen jammern. Das ist so schmerzhaft, wirklich.
2: Aber was hast du denn gemacht, dass es immer noch weh tut?
1: Ja, du, wenn ich das wüsste. Also ich vermute, dass ich mich irgendwie im Schlaf die Nacht geschlagen habe. Also es fühlt sich halt wirklich so an, keine Ahnung, also, oder als wärst du gegen irgendwas gerannt.
2: Vielleicht bist du auch einfach gegen die Schlafzimmertür gerannt.

aufstellen, ja, die mich nachts kontrolliert, was ich da so mache. Aua! Naja, gut, ich werde dann später mal kühlen, mal gucken. Vielleicht ist es auch nur ein großer Pickel. Egal. Machen wir lieber Musik aus den 80ern. Jetzt Bryan Adams.

0: Dienstagvormittag, 9.40 Uhr ist es.
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0: Wie ist denn das, wenn Sie Ihren nächsten Urlaub planen? Wie machen Sie das dann? Also bei mir ist es tatsächlich irgendwie Handy in die Hand, bisschen durchs Internet klicken, mal gucken, was da so geht. Das geht bei Ihnen wahrscheinlich genauso. Und deswegen werden Tourismus-Websites natürlich auch immer wichtiger. Arnstadt hat das anscheinend verstanden, denn Leo, da gibt's eine besonders gute, ne?
2: Ja, sagt zumindest der Deutsche Tourismusverband. Der hat sich ganz viele solcher Websites deutschlandweit angeschaut und bewertet. Insgesamt 60 Punkte waren möglich und Arnstadt schafft 48. Damit liegt die Seite 5 Punkte über dem bundesdeutschen Durchschnitt. Besonders überzeugend fand der Verband die aktuellen Inhalte und dass man viele Angebote direkt über die Seite auch buchen kann. Das Ganze funktioniert, weil die Touristinfo Arnstadt dahinter steckt. Sie hat die Website 2022 übernommen und entwickelt sie seitdem weiter.
0: Also Touristinfo ist mittlerweile mehr als nur ein Büro irgendwie in der Stadt, wo man mal einen Stadtplan bekommt. Mhm. Auch online wird es immer wichtiger. Arnstadt zeigt auf jeden Fall, wie es geht. Mit einer sehr, sehr guten Tourismus-Webseite. Sogar ausgezeichnet.

0: Unter Druck. Pressure. Under Pressure. Queen und David Bowie hier bei Landeswelle Thüringen um 9.48 Uhr, 12 Minuten bis 10. Und unter Druck wird sie jetzt auch gleich der Kollege Christian Buri setzen.
1: Na. Also wir müssen mal nicht übertreiben. Wir haben ja ab um 10 wieder die 10 um 10. Das heißt 10 Songs, die eins gemeinsam haben. Das Erscheinungsjahr nämlich. Und sie dürfen gerne mitraten. Müssen nicht. Sie können es auch einfach nur genießen. Aber ich habe gestern mit Ihnen festgestellt, vor allem über WhatsApp kamen ja einige Nachrichten rein. Das macht schon Spaß irgendwie.
0: Ich bin auch sehr gespannt. Kannst du uns schon irgendeinen Tipp geben, um welches Jahr es sich dieses Mal handelt?
1: Na, ich sag mal so, um aufs richtige Jahr zu kommen, sind wir gleich in wichtigen amerikanischen Häusern unterwegs und gucken da mal, was unterm Tisch so passiert ist.
0: Oh. Ich darf schon mal so viel sagen, dieser 90er zählt nicht zum gesuchten Jahr.
1: Das stimmt, weil wir auch in den 80ern sein können.
0: Ach so, das ist Überraschung bis zum Schluss.
1: Ja, ja.
0: Ich habe jetzt gedacht, weil gestern 80er kommen, heute die 90er.
1: Nee, das muss nicht so sein, das wäre ja einfach.
0: Oh, das wird ja richtig spannend hier gleich ab um 10. Freuen Sie sich drauf, Christian Buri, Ihr Begleiter am Vormittag. Ich bin Lukas Fuchs.
2: Ich bin Svea Mausberger.
0: Gleich noch Big Mountain und wir wünschen weiterhin einen schönen Dienstag mit Landeswelle Thüringen.
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0: Big Mountain aus den 90ern, Baby, I Love Your Way. Hier ist Landeswelle Thüringen. Kommen Sie gut durch den Dienstag mit uns. Staus und Blitzer immer zuerst. Bisschen was ist los, A4 Richtung Frankfurt, zwischen Apolda und Weimar. Vorsicht, da liegen Reifenteile auf der rechten Spur, nebendran der kaputte LKW auf dem Standstreifen. Dann die A4 Richtung Dresden, zwischen Eisenach West und Eisenach Ost. Achtung, auch hier Reifenteile auf der rechten Spur. Im Saale-Orla-Kreis ist die Straße zwischen Timmendorf und Ruppersdorf in beiden Richtungen nach einem Unfall gesperrt. Gesperrt in Erfurt die Tschaikowski-Straße zwischen Arnstädter und Bodelschwingstraße. Hier wird an den Gasleitungen gearbeitet. Und in Gera Unfall auf der Kleiststraße. Die ist deshalb zwischen der Greizer und der Nikolaistraße nach in beiden Richtungen im Moment gesperrt. Blitzer. Ortseingang Walldorf, wenn Sie aus Meiningen kommen. In Sömmer, da stehen Sie auf der Erfurter Straße kurz vor der Tankstelle. Und in Nordhausen am Beethovenring Richtung Krankenhaus. Sie haben auch was für uns, dann gerne kostenlos per Telefon oder WhatsApp Bescheid geben. 0800 4x4110 ist die Nummer. Gute Fahrt Ihnen. Um 10 ist es.
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2: Ich bin Sönke Röhling. Schönen guten Tag. Wie viel Geld soll in Deutschland im kommenden Jahr wofür ausgegeben werden? Darum geht es diese Woche im Bundestag. Der debattiert über den Haushaltsentwurf der Bundesregierung. Die Opposition dürfte die Debatten auch dafür nutzen, den eingeschlagenen Reformkurs der Bundesregierung hart zu kritisieren. Den hält der Unionsfinanzpolitiker Matthias Mittelberg allerdings für richtig. Er sagt im Ersten:
3: Wir müssen reformieren, wir müssen wieder mehr in Forschung, Technologie investieren. Wir müssen an einem starken Industriestandort arbeiten. All das funktioniert aber nur, wenn wir jetzt investieren und wenn wir auch Dinge im Land ändern. Das ist hier und da schmerzlich, aber es wird ohne Reformen nicht gehen.
2: Viele Menschen in Deutschland sind skeptisch, wenn es um die digitale Brieftasche geht. Das zeigt eine neue Umfrage. Sicherheit ist das Thema Nummer 1. Mia Hehn berichtet.
4: Die größten Sorgen sind Hacking, Datendiebstahl und staatliche Überwachung. Fast 3/4 der Befragten befürchten außerdem, dass verschiedene Systeme und Apps nicht reibungslos zusammenspielen. So die Umfrage für den Digitaldienstleister ID Now. Die digitale Brieftasche, in der etwa Krankenkassenkarte und Führerschein hinterlegt werden können, soll noch bis Ende des Jahres kommen. Alle EU-Mitgliedsländer sind verpflichtet, sie anzubieten.
2: Deutschlands Schülerinnen und Schüler schneiden im PISA-Test so schlecht ab wie nie. Die 15-Jährigen können immer schlechter lesen und rechnen. Auch in Naturwissenschaften geht's abwärts. Die Bild berichtet vorab über die Studie, die heute vorgestellt wird. Im Handelsstreit mit den USA schlägt Kanada heute zurück und verhängt jetzt Zölle von bis zu 50% auf US-Waren. Betroffen sind unter anderem Stahl, Aluminium und Milchprodukte. Gleichzeitig will Kanada Unternehmen helfen, die von US-Zöllen betroffen sind. Umgerechnet rund 4,6 Milliarden Euro stehen dafür bereit. Sänger Xavier Naidoo soll wegen Volksverhetzung und Beleidigung der Prozess gemacht werden. Ihm wird unter anderem vorgeworfen, antisemitische Texte veröffentlicht zu haben, so das Landgericht Mannheim. Naidoo sorgt immer wieder für Aufsehen, etwa mit dem Verbreiten von Verschwörungsmythen.
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0: Viel Sonne heute, am Nachmittag dann ein paar Wolken mehr. Da kann es vereinzelt auch mal regnen. 27 bis 31 Grad.
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0: Christian Buri für Sie am Start. Schönen guten Tag. Und das wird ab sofort ein Sendestart mit Quiz-Effekt. Die 10 um 10 sind nämlich 10 Songs, die alle im selben Jahr rausgekommen sind. Und genau darum geht's. Raten Sie anhand der Lieder und der Geschichten drumherum gerne mit, in welchem Jahr wir uns befinden. Es ist das International des Weltraums der Vereinten Nationen. Außerdem hat der NABU Deutschland das Rotkehlchen zum Vogel des Jahres gemacht. Und mit Hannover 96 wird ein damaliger Zweitligist Pokalsieger im Fußball. Zu welchen Songs haben wir diese Ereignisse gefeiert? Das hören Sie jetzt in zehnfacher Ausführung hier bei mir. Dr. Alban zum Beispiel durfte in diesem Jahr mitmachen. It's My Life ist der erste der 10 um 10 hier bei Landeswelle Thüringen. It's My Life.

0: Dieser Song wurde in dem Jahr veröffentlicht, in dem auch die anderen neuen, die sie drumherum hören, auf den Markt gekommen sind. You Bring on the Sun von London Beat. Sehr an Landeswelle Thüringen am Dienstag. Freut mich, dass Sie mit dabei sind und miträtseln. Die 10 um 10 neu, ab sofort immer von Montag bis Freitag. Gemeinsam beschäftigen wir uns mit folgender Frage. In welchem Jahr sind wir? Neben der Musik gibt's auch immer wieder Geschichten, die dieses Jahr geschrieben hat. Ein Mann beispielsweise wurde zu einem der mächtigsten der Welt gewählt, ist aber in Sachen Gerüchten irgendwann nicht mehr aus dem Stottern rausgekommen. Jahre später war es dann soweit. Er gab die wohl schlüpfrigste Story der amerikanischen Politik in einem Pressestatement preis.
1: Indeed, I did have a relationship with Miss Lewinsky that was not appropriate.
2: Tatsächlich hatte ich eine Beziehung zu Miss Lewinsky, die unangemessen war. Um genau zu sein, sie war falsch. Sie stellte eine schwerwiegende Fehleinschätzung und ein persönliches Versagen meinerseits dar, für das ich die volle Verantwortung trage. Ich habe Menschen in die Irre geführt, auch meine Frau.
0: Alle waren schockiert und trotzdem ist er vorher zum 42. Präsidenten der USA gewählt worden, Bill Clinton. Unter seinem Schreibtisch allerdings hat er schmutzige Sachen getrieben. Das Oval Office wird zum Oral Office. Sie verstehen, was ich meine. Und passend dazu ist es musikalisch sehr romantisch geworden. Mit Annie Lennox und Y hier in den 10 um 10 bei Landeswelle Thüringen.

0: Mit dem Video dieses Songs wurden im gesuchten Jahr vermisste Kinder ausgerufen und ein paar davon tatsächlich auch gefunden. Soul Asylum und der Runaway Train hier bei Landeswelle Thüringen in den 10 um 10. Genießen Sie Ihren Dienstag mit ein bisschen Spaß am Knobeln. 10 Songs, alle im selben Jahr veröffentlicht. Aber in welchem? Das gilt's zu erraten. Diesen Song kennen wir bis heute. Intro-Musik aus Niedrig und Kuhnt. Ja, diese schlecht geschauspielerten Kommissare, die im TV ermitteln. Der Soundtrack ist aber weit vor der ersten Folge rausgekommen. Entre dos Tierras von Heroes del Silencio. Davor aber noch. Wanted Wonder von Curtis Diggers. In welchem Jahr war I Wonder Why erfolgreich? Tipp abgeben geht jederzeit, zum Beispiel per WhatsApp, gerne auch als Sprachnachricht. 0800 4x die 4 110. Die 10 um 10, neu hier bei Landeswelle Thüringen. Gleich geht's weiter.
1: 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Pilzsporen übernehmen jetzt vermehrt die Rolle der Allergenauslöser. Ein Aufenthalt in feuchten Wiesen kann heute zu leichten Reaktionen führen. 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

0: ist dieser Song von Heroes del Silencio in die Plattenläden gekommen? Das ist die Frage. Die 10 um 10, neu hier bei Landeswelle Thüringen. Ab sofort gibt's immer um 10 10 Songs, die genau das gemeinsam haben, das Erscheinungsjahr. Mitraten geht gerne auch per WhatsApp-Sprachnachricht 0800 4x4110. Staus und Blitzer immer zuerst, ein bisschen was ist los. A4 Richtung Dresden zwischen Eisenach West und Eisenach Ost. Vorsicht, da liegen Reifenteile auf der rechten Spur. Dann die A4 Richtung Frankfurt zwischen Apolda und Weimar. Hier ein kaputter LKW auf dem Standstreifen. Gesperrt im Saale-Orla-Kreis die Straße zwischen Timmendorf und Ruppersdorf, und zwar in beiden Richtungen. Hier hat es einen Unfall gegeben. In Erfurt wird gebaut auf der Tschaikowski-Straße. Die Gasleitungen sind dort aufgeschraubt worden. Deswegen zwischen der Arnstädter und der Bodelschwingstraße alles gesperrt. Und in Gera Bergungsarbeiten nach einem Unfall auf der Kleiststraße. Dies zwischen Greizer und Nikolaistraße. Deswegen im Moment dicht. Blitzer, zwei Mobile von Ihnen durchgegeben. Sömmerda, Erfurter Straße, kurz vor der Tankstelle. Und in Nordhausen stehen Sie am Beethovenring, wenn Sie Richtung Krankenhaus fahren.
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0: Es ist 10.30 Uhr.
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2: Ich bin Sönke Röhling. Schönen guten Tag. Wie viel Geld soll in Deutschland im kommenden Jahr wofür ausgegeben werden? Darum geht es diese Woche im Bundestag. Der debattiert über den Haushaltsentwurf der Bundesregierung. Die Opposition dürfte die Debatten auch dafür nutzen, den eingeschlagenen Reformkurs der Bundesregierung hart zu kritisieren. Den hält der Unionsfinanzpolitiker Matthias Mittelberg allerdings für richtig. Er sagt im Ersten:
3: Wir müssen reformieren, wir müssen wieder mehr in Forschung, Technologie investieren. Wir müssen an einem starken Industriestandort arbeiten. All das funktioniert aber nur, wenn wir jetzt investieren und wenn wir auch Dinge im Land ändern. Das ist hier und da schmerzlich, aber es wird ohne Reformen nicht gehen.
2: Viele Menschen in Deutschland sind skeptisch, wenn es um die digitale Brieftasche geht. Das zeigt eine neue Umfrage. Sicherheit ist das Thema Nummer eins. Mia Hehn berichtet.
4: Die größten Sorgen sind Hacking, Datendiebstahl und staatliche Überwachung. Fast 3/4 der Befragten befürchten außerdem, dass verschiedene Systeme und Apps nicht reibungslos zusammenspielen. So die Umfrage für den Digitaldienstleister IDNOW. Die digitale Brieftasche, in der etwa Krankenkassenkarte und Führerschein hinterlegt werden können, soll noch bis Ende des Jahres kommen. Alle EU-Mitgliedsländer sind verpflichtet, sie anzubieten.
2: Deutschlands Schülerinnen und Schüler schneiden im PISA-Test so schlecht ab wie nie. Die 15-Jährigen können immer schlechter lesen und rechnen. Auch in Naturwissenschaften geht's abwärts. Die Bild berichtet vorab über die Studie, die heute vorgestellt wird. Im Handelsstreit mit den USA schlägt Kanada heute zurück und verhängt jetzt Zölle von bis zu 50% auf US-Waren. Betroffen sind unter anderem Stahl, Aluminium und Milchprodukte. Gleichzeitig will Kanada Unternehmen helfen, die von US-Zöllen betroffen sind. Umgerechnet rund 4,6 Milliarden Euro stehen dafür bereit. Sänger Xavier Naidoo soll wegen Volksverhetzung und Beleidigung der Prozess gemacht werden. Ihm wird unter anderem vorgeworfen, antisemitische Texte veröffentlicht zu haben, so das Landgericht Mannheim. Naidoo sorgt immer wieder für Aufsehen, etwa mit dem Verbreiten von Verschwörungsmythen.
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0: Am Nachmittag ein paar Wolken mehr als im Moment. Bis dahin viel Sonne. Später kann es vereinzelt deswegen auch mal regnen. Bei 27 bis 31 Grad heute. Morgen schon wieder deutlich kühler. Nur noch 21 Grad in der Spitze. Auch da von allem was dabei. Bisschen Regen, aber auch ein paar sonnige Abschnitte.

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1: Mit Christian Buri. Ab sofort in der ersten Stunde immer als kleiner Möchtegern Günther ja auch getarnt. Ja. Schönen Dienstag Ihnen. Aber anders als bei Wer wird Millionär habe ich keine 15 Fragen, sondern täglich nur eine. Und das ist einfach, ist immer dieselbe. In welchem Jahr befinden wir uns? Ab sofort gibt's immer um kurz nach 10 Songs, die

16. Platz gefeiert. Anders als diese Band. Der gelang mit Dida der Durchbruch. Platz 2 in den deutschen Charts, in Österreich und der Schweiz standen die Fantastischen Vier damit sogar an der Spitze. Hier sind die 10 um 10 bei Landeswelle Thüringen.

0: Rock für Ihren Dienstag. Kommen Sie gut durch den Vormittag mit uns. Hallo. Aktuell nach seiner Stimmband-OP ja wieder unterwegs. Damals Dauergast in den Charts. Bon Jovi und Keep the Faith in den 10 um 10 hier bei Landeswelle Thüringen. Ein Erscheinungsjahr und daraus gibt's ab sofort immer kurz nach 10 eben 10 Songs am Stück. Und wir rätseln gemeinsam, in welchem Jahr wir uns befinden. Mit dieser Konversation hat eine der erfolgreichsten TV-Geschichten begonnen.
1: Was ist denn?
2: Das siehst du doch, ich komme nicht dran.
1: Ist ja auch vorsinnflutlich mit Münzen. Da, wen willst du überhaupt anrufen?
2: Wen schon? Heiko natürlich.
1: Aber sei so gut und sage noch nichts von uns, ja?
2: Nein, da kannst du ganz beruhigt sein. Das überlasse ich dir. Ist doch was Schönes, so ein Gespräch von Mann zu Mann.
0: Clemens und Vera Richter am Flughafen bei... Na klar.
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0: Gute Zeiten, schlechte Zeiten. So klang das übrigens in Folge 1. Nicht nur der deutsch-französische Sender Arte geht an den Start, sondern auch eine bis heute extrem erfolgreiche Daily Soap, die mittlerweile schon im Vorspann natürlich deutlich moderner klingt.
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0: Die Titelmelodie gesungen von Glasperlenspiel und Inner Circle haben im gesuchten Jahr für den Sommersound im Radio gesorgt, und zwar mit Rock With You. In den 10 um 10 jetzt hier bei Landeswelle Thüringen.
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0: Mr. Bombastic Shaggy mit Oh Carolina, der 10. in den 10 um 10 hier bei Landeswelle Thüringen. Kommen Sie gut durch die 30 Grad, die wir heute nochmal kriegen. Wir schwitzen ein bisschen gemeinsam, aber die Temperaturen haben Sie Gott sei Dank nicht daran gehindert, hier ein bisschen mitzuraten. Daniel aus Mühlhausen hat uns eine WhatsApp geschickt und geschrieben, dass er dieses Musikformat ziemlich cool findet. Danke schon mal dafür. Und er wusste gleich beim ersten Song von Dr. Alban, dass es nur das Jahr 1992 sein kann. Ausbildung in Gotha und im Radio lief It's My Life alle Nase lang. Suse wusste nach Dida von den Fantastischen Vier Bescheid. Und Micha aus Weimar hat 92 seine zweite Ausbildung zum Gleisbauer angefangen und war bei GZSZ direkt im richtigen Jahr. Pflichtprogramm im Wohnheim, hat er geschrieben. Das finde ich ja auch ziemlich geil. Ich guck's bis heute. Das ist eine meiner Serienleichen im Keller. Aber ja, stimmt. Wir waren im Jahr 1992. Morgen dann neue Geschichten und neue 10 Songs mit demselben Erscheinungsjahr. Die 10 um 10, neu hier bei Landeswelle Thüringen. 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

0: Donner für Ihren Dienstagvormittag. Papa Don't Preach. Hier ist Landeswelle Thüringen und da gibt's bei uns Staus und Blitzer immer zuerst. Wir starten auf der A4 Richtung Frankfurt. Zwischen Apolda und Weimar kaputter LKW auf dem Standstreifen. Dann die A9 Richtung München. Zwischen Hermsdorf Süd und dem Hermsdorfer Kreuz. Vorsicht, hier liegen Reifenteile auf der rechten Spur. A38 Richtung Göttingen. Zwischen Roßlau und Berger. Behinderung nach einem Unfall auf dem Standstreifen. Dann haben wir noch eine Info aus dem Saale-Orla-Kreis. Da ist die Straße zwischen Timmendorf und Ruppersdorf in beiden Richtungen nach einem Unfall gesperrt. Hier laufen Bergungsarbeiten. Erfurt-Tschaikowski-Straße zwischen der Arnstädter Straße und der Bodelschwingstraße gesperrt, weil dort an den Gasleitungen gearbeitet wird. Gera gesperrt nach dem Unfall die Kleiststraße zwischen Greizer und Nikolaistraße. Und gerade ganz frisch noch aufgeploppt die A4 Richtung Frankfurt zwischen Sättelstedt und Eisenach-Ost. Vorsicht, hier liegen Reifenteile auf der rechten Spur. Blitzer haben wir nur noch einen und zwar in Nordhausen am Beethovenring, wenn Sie Richtung Krankenhaus fahren. Ihre Ergänzungen für mehr kostenlos bei uns per Telefon oder WhatsApp 0800 4x4 110. Gute Fahrt Ihnen. Wir haben zum Helfen.
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2: Ich bin Sönke Röhling. Schönen guten Tag. Deutschland ist in Sachen Bildung nur Mittelmaß. Im internationalen Bildungsvergleich PISA schneiden die 15-jährigen Schüler so schlecht ab wie nie zuvor. Laut PISA-Studie können sie immer schlechter lesen und rechnen. Daniel Bornberg.
3: Nicht nur in Deutschland gibt es ein grundsätzliches Problem. Viele Schüler überfliegen Texte nur hastig und antworten dann falsch. Das liegt auch daran, dass sie zu viel am Smartphone oder vorm Computer hängen und insgesamt zu wenig lesen. Die geringere Lesekompetenz wirkt sich dann auch auf Mathe und Naturwissenschaften aus. Die Macher der PISA-Studie sind besorgt. Sie sagen, gerade im KI-Zeitalter kommt es darauf an, Informationen zu bewerten und das Gelesene kritisch zu hinterfragen.
2: Die CDU in Sachsen-Anhalt stellt sich nach der Wahlpleite neu auf. Auf einem Sonderparteitag soll der gesamte Landesvorstand neu gewählt werden. Noch Ministerpräsident und Parteichef Schulze tritt nicht wieder an. Stattdessen will Sepp Müller, der Fraktionsvize der Union im Bundestag, für den Vorsitz kandidieren. Müller sagt am Morgen bei NTV.
4: Sven Schulze hat als Ministerpräsident einen Verfassungsauftrag. Er wird geschäftsführender Ministerpräsident bleiben, bis ein neuer Ministerpräsident gewählt ist. Wir haben aber als Union keinen Wählerauftrag bei diesem desaströsen Ergebnis. Und deswegen haben wir nach zweistündiger Diskussion gestern Abend, das musste auch mal gelüftet werden, uns entschieden, in die Opposition zu gehen. Für uns ist klar, wir sind abgewählt.
2: Die Serienfällen von Stromsabotage geht weiter. In NRW wurden bei einem Kraftwerk nahe Aachen neue Abschussvorrichtungen entdeckt, außerdem weiter in Sachsen. Nach einem 48-jährigen Verdächtigen wird weiter gefahndet. Er soll einige der Taten in Bekennerschreiben zugegeben haben. Wind oder Sonne, immer mehr Strom in Deutschland kommt aus erneuerbaren Energiequellen. In der ersten Jahreshälfte lag der Anteil bei gut 59%, so das Statistische Bundesamt. Der Haken, ist zu viel Ökostrom im Netz, müssen Anlagen abgeschaltet werden. Das kostet jährlich knapp 500 Millionen Euro. Kunstdiebstahl in Frankreich. Aus einem Museum in der Nähe von Nizza an der Côte d'Azur sind 4 Renoir-Gemälde geklaut worden. Die Polizei rückte am frühen Morgen wenige Minuten nach dem Alarm an. Da waren die beiden Täter aber schon weg. Der geschätzte Schaden 9 Millionen Euro.
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0: Gar nicht so verkehrt heute, nochmal richtig sommerlich. 27 bis 31 Grad. Erst am Nachmittag kann es ein paar Wolken mehr geben. Vereinzelt hier und da dann auch ein Regenschauer möglich. Morgen auch alles dabei. Neben Regen kriegen wir ein bisschen Sonne ab, aber es wird spürbar kühler. Nur noch 21 Grad in der Spitze.
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0: Die Füße gedanklich im Wasser, den Geschmack von Kirschjoghurt-Eis, das wäre es bei mir zumindest, im Mund. Einen sonnigen Dienstag Ihnen und den verbringen wir heute wieder auf den Campingplätzen Thüringens. Urlaubsort und Tradition zugleich.
5: Wir sind drei Brüder, wir machen das immer mal hier in Alperstedt. Wir kommen hier zusammen, wir wollen eine schöne Zeit verbringen.
0: Diese drei Brüder haben Alex König und Svea Mauersberger am Alperstädter See getroffen. Und beide waren überrascht, weil sie den Camper des Trios gar nicht gefunden haben. Womit die campen fahren, hören Sie in einer knappen Viertelstunde. Davor unter anderem noch die Pet Shop Boys aus den 80ern und das hier ist Robbie Williams mit She's the One aus den 90ern bei Landeswelle Thüringen.

0: Christa Burke war damals verzaubert von seiner Lady in Red. Die Jungs von Bad Boys Blue hatten was für die Lady in Black übrig. Sie haben ihre Traumform bestenfalls auch schon gefunden. Landeswelle Thüringen hier an diesem wirklich sehr sonnigen Dienstag. Schön, dass Sie das gute Wetter mit uns genießen. Perfektes Wetter, um nochmal in den See zu springen oder ein bisschen länger zu bleiben. Camping ist ein wirklich großes Thema mittlerweile, auch hier bei uns in Thüringen. Der ADAC Hessen-Thüringen hat auch in diesem Jahr wieder geguckt, welche Anlaufstellen bei uns im Freistaat besonders oft geklickt und dann natürlich auch besucht werden. Der Türkissee-Campingplatz am Alperstädter See ist im Ranking auf Platz 2 gelandet. Das haben Alex König und Svea Mausberger aus König und Crew mal zum Anlass genommen, um sich das vor Ort anzugucken. Getroffen haben sie unter anderem drei Brüder, die nicht klassisch mit einem Camper unterwegs sind, sondern einen alten Oldtimer ausgebaut haben.
1: Richtig gedämmt mit Armaflex und gefilzt und ein Bett reingebaut, Stromversorgung, alles drin.
2: Klar, das Auto ist relativ alt, der ist wahrscheinlich irgendwann mal Lieferwagen gewesen. Wo wart ihr mit dem Ding schon?
1: Das ist natürlich vom Fahrzeug her jetzt nicht ein Auto, womit man jetzt große, weite Strecken fährt. Da ist ja ein Wartburgmotor drin, man muss das Benzingemisch selber herstellen. Also da kann man jetzt auch nicht nach Italien fahren. Also ist schon ein gewisses Risiko mit einem Oldtimer. Ne? Und das ist ja auch das Schöne hier, Alperstedt. Wir fahren eine halbe, dreiviertel Stunde hierher und haben alles, was wir brauchen. Du hast schönes, sauberes Wasser, du kannst hier paddeln, kannst schnorcheln. Der Platz ist klein, ist halt schön hier.
0: Und mit so einem Auto sicherlich auch ein Hingucker auf dem Campingplatz, die drei Jungs. Zwei Freunde von mir düsen mit ihrem Camper auch gerade wieder von Land zu Land. Also das ist wirklich ein Thema hier bei uns in Thüringen.

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0: A4 Richtung Frankfurt, zwei Meldungen für Sie. Einmal zwischen Merane und Schmölln, Vorsicht, da ist Öl ausgelaufen, Reinigungsarbeiten sind im Gange. Und zwischen Apolda und Weimar im weiteren Verlauf ein kaputter LKW auf dem Standstreifen. Dann die A9 Richtung Berlin, zwischen Hermsdorf Süd und dem Hermsdorfer Kreuz. Achtung, hier Reifenteile auf der rechten Spur. Info von der A38 Richtung Göttingen, zwischen Roßlau und Berger, Behinderung nach einem Unfall auf dem Standstreifen. Und in Erfurt wird auf der Tschaikowski-Straße an den Gasleitungen gebaut. Deswegen ist die zwischen der Arnstädter und der Bodelschwingstraße im Moment gesperrt. Blitzer kennen wir nur einen mobilen, den Sie uns durchgegeben haben. Der steht in Nordhausen am Beethovenring, und zwar, wenn Sie Richtung Krankenhaus unterwegs sind.
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0: Es ist 11:30.
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3: Ich bin Sönke Röhling. Schönen guten Tag. Deutschland ist in Sachen Bildung nur Mittelmaß. Im internationalen Bildungsvergleich PISA schneiden die 15-jährigen Schüler so schlecht ab wie nie zuvor. Laut PISA-Studie können sie immer schlechter lesen und rechnen. Daniel Bornberg.
4: Nicht nur in Deutschland gibt es ein grundsätzliches Problem. Viele Schüler überfliegen Texte nur hastig und antworten dann falsch. Das liegt auch daran, dass sie zu viel am Smartphone oder vorm Computer hängen und insgesamt zu wenig lesen. Die geringere Lesekompetenz wirkt sich dann auch auf Mathe und Naturwissenschaften aus. Die Macher der PISA-Studie sind besorgt. Sie sagen, gerade im KI-Zeitalter kommt es darauf an, Informationen zu bewerten und das Gelesene kritisch zu hinterfragen.
3: Die CDU in Sachsen-Anhalt stellt sich nach der Wahlpleite neu auf. Auf einem Sonderparteitag soll der gesamte Landesvorstand neu gewählt werden. Noch Ministerpräsident und Parteichef Schulze tritt nicht wieder an. Stattdessen will Sepp Müller, der Fraktionsvize der Union im Bundestag, für den Vorsitz kandidieren. Müller sagt am Morgen bei NTV.
5: Sven Schulze hat als Ministerpräsident einen Verfassungsauftrag. Er wird geschäftsführender Ministerpräsident bleiben, bis ein neuer Ministerpräsident gewählt ist. Wir haben aber als Union keinen Wählerauftrag bei diesem desaströsen Ergebnis. Und deswegen haben wir nach zweistündiger Diskussion gestern Abend, das musste auch mal gelüftet werden, uns entschieden, in die Opposition zu gehen. Für uns ist klar, wir sind abgewählt.
3: Die Serie an Fällen von Stromsabotage geht weiter. In NRW wurden bei einem Kraftwerk nahe Aachen neue Abschussvorrichtungen entdeckt, außerdem weitere in Sachsen. Nach einem 48-jährigen Verdächtigen wird weiter gefahndet. Er soll einige der Taten in Bekennerschreiben zugegeben haben. Wind oder Sonne, immer mehr Strom in Deutschland kommt aus erneuerbaren Energiequellen. In der ersten Jahreshälfte lag der Anteil bei gut 59%, so das Statistische Bundesamt. Der Haken, ist zu viel Ökostrom im Netz, müssen Anlagen abgeschaltet werden. Das kostet jährlich knapp 500 Millionen Euro. Kunstdiebstahl in Frankreich. Aus einem Museum in der Nähe von Nizza an der Côte d'Azur sind 4 Renoir-Gemälde geklaut worden. Die Polizei rückte am frühen Morgen wenige Minuten nach dem Alarm an. Da waren die beiden Täter aber schon weg. Der geschätzte Schaden 9 Millionen Euro.
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0: Der Sommer kommt nochmal auf eine Stippvisite zurück heute. 27 bis 31 Grad. Im Moment viel Sonne. Allerdings sind die ersten Wolken am Himmel schon zu sehen. Das könnte sich Richtung Nachmittag deutlich mehr zuziehen. Und dann ist auch der eine oder andere Regenschauer drin.
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0: Stressfreien Dienstag Ihnen, hallo. Die Arbeit, bei vielen das täglich Brot, und anders als manche Künstler könnten wir nach einem guten Tag nicht aufhören, weil wir ausgesorgt haben. Bei Tanita Tickerham war das ein bisschen anders. Die hatte in den 80ern diesen einen Song, der das Leben veränderte. Und trotzdem macht die Sängerin bis heute Musik. Ihr aktuellstes Werk, so eine Art Protestalbum mit einer großen Hoffnung, und die heißt Musik. In einem Interview sagte sie einst, Musik habe die Kraft, Menschen zusammenzubringen. Tanita Tickerham hat das zuletzt geschafft, und zwar vor etwa 6 Wochen bei der Kulturarena in Jena. Da stand sie nämlich auf der Bühne und hat auch ihren Erfolgshit Twist in My Sobriety gesungen. Hören Sie unter anderem nach dem Rembrandts und Aha.
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0: Mit Musik verbinden viele von uns Emotionen. Der hier kommt eher aus einer düsteren Schublade, wie ich finde. Tanita Tikaram aus den 80ern mit Twist in My Sobriety hier bei Landeswelle Thüringen. Ich war schon beim Dienstag, der bei Ihnen gemütstechnisch hoffentlich etwas freundlicher aufgestellt ist. Schön, dass Sie mit dabei sind und da möchte ich Sie nach Erfurt einladen.
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Der gehört zu den 90ern wie die Sonne zum Sommer. Spin Doctors und Two Princes hier bei Landeswelle Thüringen. Schönen Dienstag Ihnen. Staus und Blitzer bei uns immer zuerst mit einer Meldung von der A4 Richtung Frankfurt. Zwischen Merane und Schmölln, Behinderung durch eine Ölspur, hier laufen Bergungsarbeiten. Nochmal die 4 Richtung Frankfurt, zwischen Apolda und Weimar, kaputter LKW auf dem Standstreifen.

0: Dann rüber auf die A9 Richtung Berlin zwischen Hermsdorf Süd und dem Hermsdorfer Kreuz. Vorsicht, Reifenteiler auf der rechten Spur. Eine Info von der A38 Richtung Göttingen zwischen Roßlau und Berger ist der Standstreifen nach dem Unfall blockiert. Dann die A71 Richtung Schweinfurt. Hier steht zwischen Ilmenau West und Grevenroda ein kaputter LKW auf dem Standstreifen. Info von der B249, die ist zwischen Sondershausen und Schernberg nach einem Unfall im Moment gesperrt. Und Arbeiten an Gasleitungen in Erfurt, deswegen die Tschaikowski-Straße aktuell zwischen der Arnstädter und der Bodelschwingstraße dicht. Mobile Blitzer kennen wir im Moment keine. Haben Sie was gesehen, egal ob Stau, Blitzer oder Behinderung auf den Straßen, dann sagen Sie gern kostenlos per Telefon oder WhatsApp Bescheid. Nummer dafür ist die 0800 4x4110. Ihnen eine gute Fahrt. Um 12 haben wir es.
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2: Ich bin Sönke Röhling. Schönen guten Tag. Deutschlands Bildung ist im Vergleich nur mittelmäßig. In der aktuellen PISA-Studie schneiden die 15-jährigen Schüler hier Naturwissenschaften, Mathe und Lesen so schlecht ab wie noch nie. Einzelheiten von Daniel Bornberg.
3: Ein Problem, mit dem Deutschland nicht allein dasteht. Immer mehr Jugendliche überfliegen Texte nur hastig und verstehen sie da nicht richtig. Und wer nicht richtig lesen kann, hat häufiger auch Probleme in Mathe und Naturwissenschaften. Ein Grund dafür ist, dass die Schüler mehr aufs Smartphone gucken und weniger lesen. Ein positiver Befund für Deutschland. Hier sind die Schüler überdurchschnittlich neugierig auf viele verschiedene Dinge und glauben, dass Arbeit, Anstrengung und Feedback einen voranbringen.
2: Unter dem Eindruck des AfD-Erfolgs in Sachsen-Anhalt debattiert der Bundestag diese Woche übers Geld. Finanzminister Klingbeil hat seinen Entwurf für den Haushalt fürs nächste Jahr vorgelegt. Mit Blick auf die Lage der deutschen Wirtschaft sagte er:
4: Aktuell korrigieren die Wirtschaftsinstitute ihre Prognosen reihenweise nach oben. Das hat auch mit unserem Handeln hier zu tun. Die öffentlichen Investitionen zeigen Wirkung. Und die Reformen, die wir auf den Weg gebracht haben, tragen dazu bei.
2: Gleichzeitig warnt Klingbeil davor, mit den Reformen zu weit zu gehen und systematisch den Sozialstaat abzubauen. Wenn die Bundesregierung Vertrauen zurückgewinnen wolle, müsse sie laut Klingbeil die Gerechtigkeit in den Mittelpunkt stellen. Nach Schüssen auf eine Anti-AfD-Demo in Halle ermittelt der Staatsschutz. Am Abend war ein Demo-Teilnehmer getroffen worden, vermutlich von einer Luftdruckwaffe aus einem angrenzenden Wohnhaus, so die Polizei. Der 25-Jährige wurde leicht im Gesicht verletzt. In der Stromerzeugung in Deutschland spielen erneuerbare Energien eine immer größere Rolle. In der ersten Jahreshälfte lag der Anteil bei gut 59%, so das Statistische Bundesamt. Die Windkraft war dabei erneut die wichtigste Quelle, gefolgt von Kohle, Sonne und Gas. Ungewöhnlicher Protest in Warschau. Dort sind rund 30 Roboter vor dem polnischen Digitalministerium auf die Straße gegangen und haben eine Regulierung für künstliche Intelligenz gefordert. Hinter dem Protest steht eine Initiative, die sich mit den Auswirkungen von KI auf den Arbeitsmarkt beschäftigt.
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5: Die Kartoffelernte bei uns im Freistaat wird in diesem Jahr wohl unterdurchschnittlich ausfallen. Nach Einschätzung von Landwirten und dem Landwirtschaftsministerium wird der Ertrag pro Hektar wohl etwa ein Drittel niedriger sein als letztes Jahr. Verantwortlich dafür sind demnach die Hitze und fehlender Regen. Beim Preis soll es aber trotzdem keine drastischen Sprünge geben, sagt der Förderverein Heichelheimer Kartoffel. Denn insgesamt würden immer noch mehr als 40.000 Tonnen der Knollen von den Feldern geholt. Weitere Wirtschaftsnachrichten gibt's auf landeswelle.de.
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0: Die ersten Wolken kommen rein, trotzdem im Moment noch viel Sonne. Werte nachher sommerlich 27 bis 31 Grad, aber Richtung Nachmittag kann sich's zuziehen, deswegen vereinzelt auch mal ein kurzer Schauer möglich. Morgen zumindest wettertechnisch ein ähnliches Durcheinander. Neben etwas Sonne kriegen wir auch da immer wieder ein paar Regenschauer ab, aber temperaturtechnisch, da wird es deutlich kühler, nur noch 21 Grad maximal.
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0: Kommen Sie entspannt durch den Dienstag mit uns. In Sachen Urlaub gibt's zwei Lager. Einmal Hotel oder wenigstens Pension und dann mal nichts machen, sondern bedienen lassen. Das kann auch mal schön sein. Es gibt aber auch die, die sagen, der See vor der Haustür, der Camper davor, dann der kleine Tisch und die

0: Stühle rausgestellt und einfach mal die Natur genießen. Und da ist doch gar nicht so schlimm, wenn wir selbst den Rost anschmeißen oder uns das Brot für den Abend schmieren. Camping ist ein wirklich großes Thema und immer wieder überraschend, auch für Svea Mauersberger aus König und Crew.
1: Ja. Oh, sogar mit Fenster.
0: Die war erstaunt, dass Camper im Klo ein Fenster haben. Hat manch einer zu Hause nicht. Der Türkissee-Campingplatz am Alperstädter See ist auf einer Liste vom ADAC Hessen-Thüringen zum zweitbeliebtesten hier im Freistaat gewählt worden. Warum das eine besondere Auszeichnung ist, sagt uns Leiterin Mandy Ruckopp in etwas mehr als 10 Minuten.

Rock durch die Mittagspause am Dienstag. Urgent aus den 80ern von Foreigner hier bei Landeswelle Thüringen. Grüße an den Mittagstisch oder in die Brotbüchse. Wir machen heute zusammen nochmal so ein bisschen Urlaub. Wir campen nämlich. Völlig egal, ob mit Zelt oder im Camper. Das Thema wird deutschlandweit immer größer und ist auch

0: hier bei uns im Freistaat ein ziemlich beliebtes. Immer mehr Menschen informieren sich auch online über Möglichkeiten, wo gut gecampt werden kann. Der ADAC Hessen-Thüringen hat auf deren Campingportal deshalb auch in diesem Jahr wieder die Klicks der deutschen User ausgewertet und dabei festgestellt, der Türkissee-Campingplatz am Alperstädter See ist der zweitbeliebteste. Eine besondere Auszeichnung auch für die Leiterin Mandy Ruckopp. Wieso, hat sie uns erklärt.
1: Das Besondere an dem Pincamp-Ranking ist eben, dass keine Jury hier den Platz betritt und eine Momentaufnahme hat und irgendwie bemisst oder bewertet, wie groß ist die Sanitäranlage und wie gold sind die Griffe oder so in der Richtung. Sondern es geht hier wirklich darum, dass das Interesse der Camper das widerspiegelt. Also wie oft werden wir aufgerufen, wie oft werden wir gebucht und wie gut wurden wir von diesen bewertet. Und das auch über einen Zeitraum, über 7 Monate ist das gelaufen. Und das ist eben das ganz Besondere daran, dass man direkt von den Campern eigentlich bewertet wird.
0: Ja, was willst du mehr, ne? Wenn die Menschen, die dich besuchen, am Ende zufrieden sind und dann auch noch alles gut bewerten, ist das noch immer das größte Lob. Auch beim Campen.
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0: Einmal tanzend durch die Mittagspause mit den Proclaimers und I'm Gonna Be 500 Miles. Landeswelle Thüringen hier. Staus und Blitzer gibt's bei uns immer zuerst mit einer Meldung von der A4 Richtung Frankfurt zwischen Apolda und Weimar. Kaputter LKW auf dem Standstreifen. Dann die A38 Richtung Göttingen zwischen Roßlau und Berger ist die rechte Spur wegen Bergungsarbeiten gesperrt. A71 Richtung Schweinfurt zwischen Ilmenau West und Grevenroda ein kaputter LKW auf dem Standstreifen. Und wir haben von der Polizei ein Update aus Erfurt zur Tschaikowski-Straße gekriegt. Die ist im Moment am medizinischen Versorgungszentrum Richtung Clara-Zetkin-Straße gesperrt. Hier hat's eine Havarie an einer Gasleitung gegeben. Es ist aber alles abgesichert. Der Straßenbahnverkehr ist von der Sperrung auch nicht betroffen. Das gilt wirklich nur für Autos, LKW und andere Fahrzeuge. Aber um das Ganze zu reparieren, dauert es noch. Und zwar voraussichtlich bis zum Ende der Woche. Mobile Blitzer kennen wir im Moment keine.
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0: Es ist 12:30.
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3: Ich bin Leonard Adam, schönen guten Tag. War es ein Unentschieden oder doch keins? Die Frage steht nach dem Bundesligaspiel vom THSV Eisenach gegen die HSG Wetzlar im Raum. Zum Abpfiff stand es gestern Abend 31:31. Damit bekämen beide Handballmannschaften einen Punkt. Allerdings

0: wurde ein Last-Minute-Tor von Wetzlar nicht anerkannt, weil es im sogenannten passiven Spiel gefallen ist. Dabei sind dem angreifenden Team nur 4 Pässe erlaubt. Nach Ansicht der Schiedsrichter fiel das Tor für Wetzlar allerdings nach dem 5. Pass. Das sieht Wetzlar anders und hat deswegen Einspruch erhoben. Dass dadurch das Ergebnis nochmal korrigiert wird, gilt allerdings als unwahrscheinlich. Vor dem Landgericht Erfurt ist heute ein Prozess rund um Drogenhandel im großen Stil angelaufen. Angeklagt sind 2 Männer. Sie sollen nach Angaben des Gerichts im letzten Sommer über 15 Kilo Methamphetamin und 2,5 Kilo Kokain verkauft haben. Bis Dezember sind Verhandlungstermine geplant. Um die Geschäfte abzuwickeln, waren laut Gericht auch Gehilfen mit dem Einkauf und Lagern der Drogen beauftragt. Gegen sie wird ebenfalls ermittelt.
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2: Viel Sonne im Moment, erst am Nachmittag ein paar größere Wolken am Himmel. Da kann es dann vereinzelt auch mal regnen. 27 bis 31 Grad in der Spitze. Und das Wetter erkennt man an den Kolleginnen und Kollegen. Ganz viele sind mit ihrem Essen nämlich bei uns nach draußen gegangen und genießen die Mittagspause im Freien. Sie hoffentlich auch. Wir sind dabei, Landeswelle Thüringen hier. Ich bin Christian Buri, guten Hunger.
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1: Mit Michael Schemert. In der Handball-Bundesliga hat der TSV Eisenach den ersten Punkt der Saison geholt. Stand jetzt zumindest. Nach Abpfiff stand es bei der HSG Wetzlar am Abend 31:31 unentschieden. Die

0: Gastgeber, die haben aber Einspruch gegen das Ergebnis eingelegt. Laut denen haben sich die Schiedsrichter verzählt. Kurz vor Schluss hatten die bei Ballbesitz Wetzlar passives Spiel angezeigt. Heißt, nur noch 4 Pässe für die angreifende Mannschaft. Die Schiris aber zählten 5 und gaben den letzten Treffer deshalb nicht. Das soll nun am grünen Tisch überprüft werden. Experten räumen den Ganzen aber keine großen Chancen ein. Und bei den US Open im Tennis, da rollt der Zverev Express immer besser. Unsere deutsche Nummer 1 bei den Herren hat ohne große Probleme das Viertelfinale erreicht. Heute Morgen deutscher Zeit gewann er gegen den Italiener Daderi glatt in 3 Sätzen. Morgen trifft der Hamburger dann auf den Niederländer Van de Zandschulp. Und was abseits des Sports sonst noch wichtig ist, das hören Sie auch gleich wieder in den Landeswelle Nachrichten um 1.
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0: Disco-Zeiten von meinem Bruder werden jetzt gedanklich wieder da gewesen sein. Das war nämlich einer seiner Tracks in den Clubs Silver und Turn the Tide hier bei Landeswelle Thüringen. Auch schon wieder über 20 Jahre alt. Ja, man wird nicht jünger. Staus und Blitzer bei uns immer zuerst mit einer Info von der A4 Richtung Frankfurt zwischen Apolda und Weimar. Kaputter LKW auf dem Standstreifen. Und das Problem haben wir noch zweimal. Auf der A9 Richtung München nämlich zwischen Dreußig und Eisenberg und auch auf der A71 Richtung Schweinfurt zwischen Ilmenau West und Grevenroda. Mobile Blitzer, keine von Ihnen durchgegeben im Moment. Wenn Sie doch einen gesehen haben oder anderes, was nicht zu den Straßen passt, 0800 4x4 110 ist die kostenlose Nummer zum Melden. Geht per Telefon oder WhatsApp. Vielen Dank und gute Fahrt. Wir haben es ganz genau um eins.
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2: Ich bin Sönke Röhling. Schönen guten Tag. Deutschland rutscht in puncto Bildung weiter.

0: ab. Im neuen PISA-Vergleich schneiden die 15-Jährigen so schlecht ab wie nie zuvor. Große Probleme gibt's in Naturwissenschaften, Lesen und Mathe. Mit dem Ergebnis liegt Deutschland international gesehen nur im Mittelfeld. PISA-Studienleiter Samuel Greif.
1: Besonders bemerkenswert ist der Trend. Nach einer Phase der deutlichen Verbesserungen beobachten wir seit rund 10 Jahren einen kontinuierlichen Kompetenzrückgang, der sich auch in PISA 2025 weiter fortsetzt.
0: Unter dem Eindruck des AfD-Erfolgs in Sachsen-Anhalt debattiert der Bundestag diese Woche übers Geld. Finanzminister Klingbeil hat zum Start der Haushaltswoche einen Spagat versucht. Einerseits lobte er den Reformkurs der Bundesregierung, andererseits warnte er davor, zu weit zu gehen und den Sozialstaat abzubauen. Nach dem Wahldesaster in Sachsen-Anhalt zieht die CDU Konsequenzen. Der gesamte Landesvorstand soll auf einem Sonderparteitag neu gewählt werden. Noch Ministerpräsident und Landeschef Schulz will nicht wieder antreten. Gleichzeitig kündigt er an, dass die CDU künftig in die Opposition gehen will. Wind oder Sonne, immer mehr Strom in Deutschland kommt aus erneuerbaren Energiequellen. In der ersten Jahreshälfte lag der Anteil bei gut 59%, so das Statistische Bundesamt. Der Haken: ist zu viel Ökostrom im Netz, müssen Anlagen abgeschaltet werden. Das kostet jährlich knapp 500 Millionen Euro. Da Vinci, Marie Curie und Beethoven oder Eisvogel, Weißstorch und Basthölpel. Die Umfrage, wie die nächsten Euroscheine aussehen sollen, läuft. Noch knapp 2 Wochen, dann kann man auf der Seite der Europäischen Zentralbank die Entwürfe angucken und bewerten. Die Fußball-Champions League ist zurück. Borussia Dortmund empfängt heute Abend zum Auftakt der Ligaphase den FC Villarreal. Die Spanier hatten in der heimischen Liga einen Fehlstart. Trotzdem warnt BVB-Trainer Niko Kovac:
2: Wir dürfen jetzt natürlich nicht den Fehler machen und das Ergebnis in der Liga im Moment bewerten und schon gar nicht überbewerten, weil das spiegelt nicht die Performance dieser Mannschaft in den ersten 4 Ligaspielen wider. Das ist eine Mannschaft und wir wissen auch, wenn die Champions League ertönt, dann ist es nochmal was anderes.
0: Der VfB Stuttgart trifft morgen auf den norwegischen Club Viking Stavanger und die Bayern und RB Leipzig müssen am Donnerstag ran.
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4: Könnte sein, dass zum Nachmittag die Wolken größer werden. Hier und da vereinzelt auch ein bisschen Regen möglich. Bis dahin sehr sonnig bei sommerlichen 27 bis 31 Grad.
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4: Das Mittag hat hoffentlich geschmeckt. Gemeinsam packen wir also auch den zweiten Teil vom Dienstag. Schön, dass Sie mit dabei sind. Obwohl sein letztes Studioalbum 11 Jahre zurückliegt, ist Jimmy Somerville noch immer aktiv, wenn es um Musik geht. Der Sänger ist ja Ende Juni 65 Jahre alt geworden und hat in einem Interview neulich erzählt, dass er gerade viel Zeit damit verbringe, seine alten Alben zu remastern. Den Sound also nochmal ein bisschen aufzupolieren, damit die Qualität mit den aktuellen Standards wieder mithalten kann. Darunter sind natürlich auch seine Werke mit Bronski Beat. Einer der erfolgreichsten war Small Town Boy. Die 80er hören Sie gleich nach den 90ern. Hier ist John Osborne mit One of Us bei Landeswelle Thüringen.

0: Wir lassen uns die Laune nicht vermiesen, falls es heute nicht sonderlich rund läuft. Bei dem Sound schon mal gar nicht. Dienstagmittag, hier ist Landeswelle Thüringen mit Nick Kirscher und I won't let the sun go down on me. Hallöchen in die Runde und da planen wir jetzt schon mal so ein bisschen ihr erstes Oktoberwochenende.
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0: Dass der 3. Oktober in diesem Jahr ein Samstag ist, stört uns überhaupt nicht. Wir treffen uns einfach in der Landeshauptstadt zwischen Trucks, was zu futtern im Western-Style und viel Musik. Mitteldeutschlands größte Country-Musikmesse baut Bühnen und Stände auf und Kerstin aus Friedrichroda will sich das zu Recht nicht entgehen lassen. Country hat ja auch ein bisschen was mit Line Dance zu tun. Haben Sie diesbezüglich schon mal ein paar Erfahrungen gesammelt?
2: Ich habe mir schon mal mit meiner Tochter so in der Küche auf dem PVC so einen Teppich hingelegt und versucht mal so Coyote Ugly so auf dem Tresen tanzen da hinzulegen. Was nicht ist, kann noch werden, kann man ausbauen.
0: Naja, dann können Sie sich ja in Erfurt vielleicht schon mal ein paar Tricks und Tipps abgucken. Ich habe jetzt 10 Begriffe und wenn Sie mir 5 wieder nennen können, dann gibt es 2 Eintrittskarten, okay?
2: Ich gebe mein Bestes.
0: Tanzfläche, Cowboyhut, Bühne, Western, Publikum, Festival, Stiefel, Country Band, Vorfreude, Truckerkappe. Los geht's.
2: Truckerkappe, Tanzfläche, Bühne, Countryband, Stiefel.
0: Damit haben wir doch 5. Herzlichen Glückwunsch.
2: Nee, ehrlich?
0: Ja.
2: Oh, wie geil ist das denn? Ich bin jetzt total fertig und hoffentlich meine Schnitzel nicht schwarz geworden.
0: Da drücke ich auf alle Fälle die Daumen. Aber ansonsten haben Sie eine gute Erklärung, warum das Essen angebrannt ist.
2: So, das muss ich meinen Männern nachher erklären.
0: Landeswelle.de klicken und sich genauso freuen wie die Kerstin, wenn Sie zur Country-Messe nach Erfurt gehen. Die nächsten 2 Tickets morgen wieder hier in der Mittagskarte. Bis dahin jederzeit anmelden und mitmachen.
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0: Die Kollegen aus der Frühschicht verabschieden sich langsam aber sicher Richtung Feierabend und gemeinsam packen wir dann den Rest des Tages mit Atomic Kitten und Hole Again hier bei Landeswelle Thüringen.
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0: Staus und Blitzer bei Landeswelle Thüringen immer zuerst. Keine größeren Probleme, nur 3 kaputte Lkw auf dem Standstreifen, aber dafür ist der ja da. Trotzdem aufpassen, auf der A4 Richtung Frankfurt zwischen Apolda und Weimar. Dann noch einer auf der A9 Richtung München zwischen Dreußig und Eisenberg. Und auf der A71 Richtung Schweinfurt steht auch noch ein kaputter Lkw auf dem Standstreifen zwischen Ilmenau West und Grevenroda. Was die mobilen Blitzer angeht, bleibt's dabei. Noch keine von ihnen durchgegeben.
1: 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Dann rufen Sie uns kostenlos an unter 0800 4x4 110.
0: Es ist 13.30 Uhr.
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3: Ich bin Sönke Röhl.

0: Wedding. Schönen guten Tag. Deutschland rutscht in puncto Bildung weiter ab. Im neuen PISA-Vergleich schneiden die 15-Jährigen so schlecht ab wie nie zuvor. Große Probleme gibt's in Naturwissenschaften, Lesen und Mathe. Mit dem Ergebnis liegt Deutschland international gesehen nur im Mittelfeld. PISA-Studienleiter Samuel Greif.
1: Besonders bemerkenswert ist der Trend. Nach einer Phase der deutlichen Verbesserung beobachten wir seit rund 10 Jahren einen kontinuierlichen Kompetenzrückgang, der sich auch in PISA 2025 weiter fortsetzt.
0: Unter dem Eindruck des AfD-Erfolgs in Sachsen-Anhalt debattiert der Bundestag diese Woche übers Geld. Finanzminister Klingbeil hat zum Start der Haushaltswoche einen Spagat versucht. Einerseits lobte er den Reformkurs der Bundesregierung, andererseits warnte er davor, zu weit zu gehen und den Sozialstaat abzubauen. Nach dem Wahldesaster in Sachsen-Anhalt zieht die CDU Konsequenzen. Der gesamte Landesvorstand soll auf einem Sonderparteitag neu gewählt werden. Noch Ministerpräsident und Landeschef Schulz will nicht wieder antreten. Gleichzeitig kündigt er an, dass die CDU künftig in die Opposition gehen will. Wind oder Sonne, immer mehr Strom in Deutschland kommt aus erneuerbaren Energiequellen. In der ersten Jahreshälfte lag der Anteil bei gut 59%, so das Statistische Bundesamt. Der Haken, ist zu viel Ökostrom im Netz, müssen Anlagen abgeschaltet werden. Das kostet jährlich knapp 500 Millionen Euro. Da Vinci, Marie Curie und Beethoven oder Eisvogel, Weißstorch und Bastölpel. Die Umfrage, wie die nächsten Euroscheine aussehen sollen, läuft. Noch knapp 2 Wochen, dann kann man auf der Seite der Europäischen Zentralbank die Entwürfe angucken und bewerten. Die Fußball-Champions League ist zurück. Borussia Dortmund empfängt heute Abend zum Auftakt der Ligaphase den FC Villarreal. Die Spanier hatten in der heimischen Liga einen Fehlstart. Trotzdem warnt BVB-Trainer Niko Kovac.
2: Wir dürfen jetzt natürlich nicht den Fehler machen und das Ergebnis in der Liga im Moment bewerten und schon gar nicht überbewerten, weil das spiegelt nicht die Performance dieser Mannschaft in den ersten 4 Ligaspielen wider. Das ist eine Mannschaft und wir wissen auch, wenn die Champions League ertönt, dann ist es nochmal was anderes.
0: Der VfB Stuttgart trifft morgen auf den norwegischen Club Viking Stavanger und die Bayern und RB Leipzig müssen am Donnerstag ran.
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4: Bis zu 31 Grad heute Nachmittag. Im Moment noch relativ viel Sonne, aber so langsam aber sicher werden die ersten Wolken etwas größer. Richtung Nachmittag kann es vereinzelt auch noch mal regnen. Morgen ebenfalls etwas Regen möglich, aber auch da lockert es zwischendurch mal auf, sodass es die Sonne rausschafft. Es wird allerdings spürbar kühler bei nur noch 21 Grad in der Spitze.
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4: Grüße auf Arbeit, schon im Feierabend, wenn Sie die Frühschicht hatten oder im freien Tag, weil das einfach auch mal sein muss, oder? Wenn Sie was gut machen, gibt es bei Ihnen vielleicht den Mitarbeiter des Monats. Zu Hause sind Sie dann Mama oder Papa des Monats. Und wie sieht es bei den Musikern aus? Die werden in große Hallen aufgenommen. Für die Ewigkeit. Eine davon ist die Rock'n'Roll Hall of Fame. Der neueste Schwung darf im November einziehen. Mit dabei ist dann auch Phil Collins. Allerdings, und das hatten viele Fans ja gehofft, wird er vor Ort nicht auf der Bühne stehen. Der Sänger schloss das in einem seiner letzten Interviews aus. Man müsse topfit dafür sein und das ist er eigenen Angaben nach derzeit nicht. Auch wenn es ihm wieder ein bisschen besser gehe. Bei uns kommt er gleich mit I Wish It Would Rain Down und los geht's mit den Eurythmics aus den 80ern. 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

0: mit Laura Brannigan aus den 80ern dem Feierabend entgegen. Self-Control hier bei Landeswelle Thüringen, gleich ab 14 Uhr mit dem Kollegen Patrick Rebin. Ich gebe es ja ehrlich zu, obwohl es angesagt war, ich habe mich heute von dem Sommer-Comeback noch mal ein bisschen überraschen lassen. Ich war auch klamottentechnisch im Schrank schon gar nicht mehr vorbereitet. Hast du das nicht auch schon hinten gehabt oder?
1: Nee, tatsächlich. Also ich muss dazu sagen, bevor ich nach Spanien gezogen bin, war ich immer der Typ für, sagen wir mal, April bis November, März bis November, kurze Hose.
0: Wirklich?
1: Ja, und deswegen landen meine Sommersachen noch nicht ganz so schnell hinten im Schrank. Dementsprechend war es dann heute Morgen gar nicht so schwer, die rauszufinden. Ich wusste ja, wie es heute wird, habe ich Ihnen ja gestern alles erzählt, ne?
0: Ja, gehört habe ich das auch, aber manchmal verlässt man sich ja nicht immer drauf, was die Wetterfrösche da so von sich geben. Nee, ich habe heute Morgen dann tatsächlich 3 Minuten länger gebraucht, weil ich eben die kurze Hose aus dem hintersten Eckchen im Schrank nochmal rausholen musste. Aber gut, das hat ja funktioniert am Ende. Sie waren im Bestfall ein bisschen cleverer und kommen dementsprechend auf Arbeit nicht zu sehr ins Schwitzen. Jam & Spoon gleich aus den 90ern, Ride in the Night und einer der erfolgreichsten Kellys, wenn es um Popmusik geht. Maite ja eher schlagertechnisch unterwegs, Joey als Extremsportler überall und Michael Patrick Kelly, der ist regelmäßig in den deutschen Singlecharts noch vertreten. Unter anderem auch mit The One ist der nächste hier gleich bei Landeswelle Thüringen. Und dann ab 14 Uhr der Kollege Patrick Rebin. Viel Spaß, ich bin Christian Buri, bis morgen.
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0: mit Jam & Spoon und Erinnerungen an die eigene Disco-Zeit. Tanzen wir in Richtung Kaffeemaschine an diesem Dienstag. Landeswelle Thüringen hier. Genießen Sie es. Stausenblitzer bei uns immer zuerst. Wir gucken gleich mal auf die A4 Richtung Frankfurt. Zwischen Apolda und Weimar steht aktuell ein kaputter LKW auf dem Standstreifen. Dann habe ich noch eine Meldung von der A9 Richtung München. Zwischen Dreußig und Eisenberg steht ebenfalls ein kaputter LKW auf dem Standstreifen. Und es scheint heute kein guter Tag für LKW zu sein, habe ich das Gefühl. Denn ich habe auch noch die A71 Richtung Schweinfurt hier bei mir auf dem Zettel stehen. Zwischen Ilmenau West und Gräfenroda steht... Jawohl, Sie haben es erraten. Richtig, ebenfalls ein kaputter LKW auf dem Standstreifen. Also, falls Sie LKW-Fahrer sind, passen Sie heute gut auf Ihre Zugmaschine auf. Wir gucken auf die Blitzer. Da habe ich aktuell keine für Sie. Falls Sie noch irgendwas sehen, Staus, Blitzer, Verkehrsbehinderungen, sagen Sie gerne Bescheid. 0800 4x4 110 ist die Nummer direkt zu mir ins Studio. Und ansonsten wünsche ich Ihnen natürlich an der Stelle erstmal eine gute und vor allem eine sichere Fahrt. Kurz vor zwei ist es.
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2: Ich bin Finn Riebesel-Freundlieb. Schönen guten Tag. Die Polizei hat den Mann, der hinter den Angriffen auf die Stromversorgung in Deutschland stecken soll, gefasst. Er wurde bei einem Kraftwerk in der Nähe von Aachen festgenommen. Der 48-Jährige hatte Sprengstoff dabei. Tagelang hatten Ermittler nach dem Mann gefahndet. Er soll hinter Anschlägen auf Umspannwerke in NRW, Brandenburg und Sachsen stecken. Und das in mehreren Bekennerschreiben auch zugegeben haben. In den Briefen verurteilte er die Nutzung von Kohle zur Stromerzeugung. Deutschland ist in Sachen Bildung nur Mittelmaß. Im internationalen Bildungsvergleich schneiden die 15-jährigen Schüler so schlecht ab wie noch nie zuvor. Laut PISA-Studie können sie immer schlechter lesen und rechnen. Daniel Bornberg.
3: Nicht nur in Deutschland gibt es ein grundsätzliches Problem. Viele Schüler überfliegen Texte nur hastig und antworten dann falsch. Das liegt auch daran, dass sie zu viel am Smartphone oder vorm Computer hängen und insgesamt zu wenig lesen. Die geringere Lesekompetenz wirkt sich dann auch auf Mathe und Naturwissenschaften aus. Die Macher der

0: PISA-Studie sind besorgt. Sie sagen, gerade im KI-Zeitalter kommt es darauf an, Informationen zu bewerten und das Gelesene kritisch zu hinterfragen.
1: Zwickmühle für Lars Klingbeil zum Auftakt der Haushaltswoche im Bundestag. Einerseits lobt der Bundesfinanzminister die Reformen der Regierung. Andererseits warnt der SPD-Chef davor, zu weit zu gehen und den Sozialstaat abzubauen. Mit Blick auf den AfD-Erfolg in Sachsen-Anhalt meint er, die Bundesregierung muss die Gerechtigkeit ins Zentrum stellen, um Vertrauen zurückzugewinnen. Da Vinci, Marie Curie und Beethoven oder Eisvogel, Weißstorch und Bastölpel. Die Umfrage, wie die nächsten Euroscheine aussehen sollen, läuft. Noch knapp 2 Wochen lang kann man auf der Seite der Europäischen Zentralbank die Entwürfe angucken und bewerten. Die Fußball-Champions League ist zurück. Borussia Dortmund empfängt heute zum Auftakt der Ligaphase den FC Villarreal aus Spanien. Der VfB Stuttgart trifft morgen auf den norwegischen Club Viking Stavanger. Die Bayern und RB Leipzig müssen am Donnerstag ran.
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3: Der Sommer ist aus dem Urlaub zurück und lächelt uns heute ein bisschen an hier in Thüringen. Richtig schönes Wetter da draußen, viel Sonne, blauer Himmel bis zu 31 Grad. Erst am späten Nachmittag kann es dann örtlich auch mal ein bisschen regnen. Aktuell messen wir in Jena sommerliche 30 Grad. In Mühlhausen sind wir bei 26. Morgen kühlt sich dann aber wieder ordentlich ab auf bis zu 21 Grad. Regen ist auch möglich, Sonne gibt es zwar auch, trotzdem würde ich an ihrer Stelle das Wetter heute noch mal ein bisschen genießen.
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3: Kommen Sie gut durch die Woche durch. Moin, freue mich, dass Sie auch heute am Dienstag wieder mit dabei sind und ich Sie Richtung Feierabend begleiten darf. Geht heute ein bisschen ums Thema Camping bei uns. Außerdem habe ich Ihnen ein ganz besonderes Wort dabei und ich verrate Ihnen, wie Sie ganz, ganz tolle Tickets gewinnen können. So, Sie merken, wir haben viel vor in den kommenden Stunden. Musik darf da aber natürlich auch nicht fehlen. Deswegen machen wir jetzt mal einen kleinen Ausflug in die 80er Jahre. Ja, Sie haben schon erkannt, Culture Club. Karma, Karma, Karma, Karma, Karma, Chameleon. Schöner, gute Laune-Song für Ihren Nachmittag, egal ob im Büro oder in der Werkstatt. Viel Spaß!

0: mitten in der Natur sein, campen und dabei einfach so ein bisschen, ja, in den Tag reinleben. Ist für viele ja schon so ein kleines Träumchen, für Sie vielleicht auch. Landeswelle Thüringen am Dienstag, schönen Mittag Ihnen. Da geht's ja heute bei uns so ein bisschen drum, ne? Um dieses ganze Camping-Ding. Und wir haben mal Alex König und Svea Mauersberger von König und Crew zum Türkissee-Campingplatz an den Alperstädter See geschickt. So, jetzt haben Sie vielleicht genauso wie ich auch ein paar Fragezeichen im Kopf. Ist das jetzt der Alperstädter See? Ist das jetzt der Türkissee? Was gebe ich da in mein Navi ein? Genau das wollten die beiden auch mal von Mandy Ruhkopp, der Campingplatzleiterin, wissen. Wo befinden wir uns hier jetzt eigentlich genau?
1: Das ist eigentlich so ein Wortspiel. Das ist Türkis, heißt Thüringer Kies. Aha. Ist eigentlich so ein alter Kiesabbausee hier. Und deswegen dieses Wort Türkis. Und dann erscheint auch, wenn die Sonne auf den See scheint, ist die Farbe wirklich Türkis. Also es ist eigentlich so ein Wortspiel aus beiden. So dieser Thüringer Kiesabbausee und die Farbe.
0: Okay. Ich hab's jetzt verstanden. Es ist also der Alperstädter See, leicht nördlich von Erfurt. Das andere ist nur ein Wortspiel wegen Thüringen, Türkis und so weiter und so fort. Mein macht ja auch voll Sinn, ne? Und was mich jetzt tatsächlich auch mal interessieren würde an der Stelle, ich kann mir vorstellen, dass es Ihnen da ähnlich geht, ist die Frage, wie entsteht eigentlich so ein Campingplatz? Also wer entscheidet wann, wo und wie? Okay, da bauen wir jetzt einen Campingplatz hin.
1: Viele Menschen haben sich hier angesammelt, haben hier Picknick gemacht, gegrillt und haben natürlich auch Berge von Müll zurückgelassen. Und die Gemeinde hat eben gesagt, da soll jemand kommen, der vielleicht jetzt mal irgendwie hier was schafft und macht. Und dann war eben die Idee da, auch na, dann ist die Zeit für einen Campingplatz gekommen.
0: Spannend. Okay. Haben Sie schon auch was gelernt heute hier, ne? Mandy Ruhkopp vom Türkissee Campingplatz am Alperstädter See, ganz in der Nähe von Erfurt. Ist ja auch ganz cool, ne? Wenn man dann so stadtnah ist, können Sie alles haben. Am einen Tag Natur, wenn Sie Lust haben, am nächsten Tag ein bisschen Stadt. Was Thüringen alles kann hier.
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0: Eric Carmen hier bei Landeswelle Thüringen. Hungry Eyes. Hungrig bin ich auch, aber nicht in den Augen, sondern eher ein paar Etagen tiefer. Vielleicht geht's Ihnen ja ähnlich. Mittagessen heute mal ein bisschen knapper ausgefallen bei mir. Wunderschönen Dienstag Ihnen. Staus und Blitzer bei uns immer zuerst. Wir gucken gleich mal drauf. Das sind ein paar Meldungen mehr geworden als vorhin noch. A4 Richtung Dresden zwischen Ronneburg und Schmölln liegen Reifenteile auf der rechten Spur. Dann habe ich die A9 Richtung München zwischen Rastplatz Bachfurt West und Bad Dürrenberg. Vorsicht, hier ebenfalls Reifenteile auf der Fahrbahn. Nochmal A9 Richtung München zwischen Dreußig und Eisenberg steht immer noch der kaputte LKW auf dem Standstreifen. Dann habe ich die A38 Richtung Leipzig zwischen Friedland und Ahrenshausen, Reifenteile auf der Fahrbahn und das wahrscheinlich dazugehörige kaputte Auto auf dem Standstreifen. Ich habe die A71 Richtung Schweinfurt zwischen Ilmenau West und Gräfenroda steht ein kaputter LKW auf dem Standstreifen. Dann habe ich noch die B7 Richtung Erfurt, kurz hinter Nora liegt ein Brett auf der Fahrbahn und dann noch eine Meldung aus Goldbach von der Gothaer Straße zwischen der Ernst-Thälmann-Straße und der Karl-Lerb-Straße. Aktuell eine Vollsperrung. Hier ist ein Feuerwehreinsatz im Gange. Dann gucken wir noch auf die Blitzer. Habe ich aktuell nur einen, der steht in Trebnitz, wenn Sie Richtung Gera unterwegs sind. Stadteinwärts 30 sind hier erlaubt, also schön auf den Tacho gucken, wenn Sie unterwegs sind.
1: 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Dann rufen Sie uns kostenlos an unter 0800 4x4 110.
0: 14.30 Uhr ist es.
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2: Ich bin Finn Riebesel, Freundlieb. Schönen guten Tag. Die Polizei hat den Mann, der hinter den Angriffen auf die Stromversorgung in Deutschland stecken soll, gefasst. Er wurde bei einem Kraftwerk in der Nähe von Aachen festgenommen. Der 48-Jährige hatte Sprengstoff dabei. Tagelang hatten Ermittler nach dem Mann gefahndet. Er soll hinter Anschlägen auf Umspannwerke in NRW, Brandenburg und Sachsen stecken. Und das in mehreren Bekennerschreiben auch zugegeben haben. In den Briefen verurteilte er die Nutzung von Kohle zur Stromerzeugung. Deutschland ist in Sachen Bildung nur Mittelmaß. Im internationalen Bildungsvergleich schneiden die 15-jährigen Schüler so schlecht ab wie noch nie zuvor.

0: PISA-Studie können sie immer schlechter lesen und rechnen. Daniel Bornberg.
1: Nicht nur in Deutschland gibt es ein grundsätzliches Problem. Viele Schüler überfliegen Texte nur hastig und antworten dann falsch. Das liegt auch daran, dass sie zu viel am Smartphone oder vorm Computer hängen und insgesamt zu wenig lesen. Die geringere Lesekompetenz wirkt sich dann auch auf Mathe und Naturwissenschaften aus. Die Macher der PISA-Studie sind besorgt. Sie sagen, gerade im KI-Zeitalter kommt es darauf an, Informationen zu bewerten und das Gelesene kritisch zu hinterfragen.
0: Zwickmühle für Lars Klingbeil zum Auftakt der Haushaltswoche im Bundestag. Einerseits lobt der Bundesfinanzminister die Reformen der Regierung, andererseits warnt der SPD-Chef davor, zu weit zu gehen und den Sozialstaat abzubauen. Mit Blick auf den AfD-Erfolg in Sachsen-Anhalt meint er, die Bundesregierung muss die Gerechtigkeit ins Zentrum stellen, um Vertrauen zurückzugewinnen. Da Vinci, Marie Curie und Beethoven oder Eisvogel, Weißstorch und Bastölpel. Die Umfrage, wie die nächsten Euroscheine aussehen sollen, läuft. Noch knapp 2 Wochen lang kann man auf der Seite der Europäischen Zentralbank die Entwürfe angucken und bewerten. Die Fußball-Champions League ist zurück. Borussia Dortmund empfängt heute zum Auftakt der Ligaphase den FC Villarreal aus Spanien. Der VfB Stuttgart trifft morgen auf den norwegischen Club Viking Stavanger. Die Bayern und RB Leipzig müssen am Donnerstag ran.
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3: Es ist so schön da draußen, wirklich. Heute wieder T-Shirt und kurze Hose angesagt. Richtig sommerlich ist es. Bis zu 31 Grad, dazu viel Sonne und auch blauen Himmel. Erst am späten Nachmittag ziehen mal mehr Wolken auf und es kann auch zwischendurch mal regnen. Aktuell ist aber in Ilmenau noch perfektes Wetter für die kurze Hose. Sonnig bei 26 Grad und auch in Gotha ist es noch super sonnig mit 27 Grad aktuell. Deswegen heute nochmal das Wetter genießen, denn morgen wird es dann wieder deutlich frischer, bis zu 21 Grad. Regen ist dann auch möglich. Die Sonne scheint trotzdem. Es gibt also morgen von allem ein bisschen was.
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0: Hallo. Waren Sie eigentlich schon mal campen? Landeswelle Thüringen hier am Dienstag. Ich frage vor allem deswegen, weil das ja aktuell wirklich wieder komplett angesagt ist. Ja, völlig egal, ob mit Zelt, mit Camper oder auch mit Wohnwagen. Und gerade hier bei uns in Thüringen gibt's auch echt ganz, ganz wundervolle Orte fürs Campen. Ja, Alex und Svea aus König und Crew, die beiden waren die Tage mal beim Türkissee-Campingplatz am Alperstädter See. Das liegt so leicht nördlich von Erfurt und haben da auch mal ein bisschen mit den Campern vor Ort gequatscht. Aber erstmal der Check. Alex, sag mal, wie gefällt's dir denn so vom Ort her da?
1: Es ist eine schöne Lage und es ist im Prinzip Thüringer Natur, es ist Selbstheilung.
2: Genau, ja, das stimmt. Vor allen Dingen nach hinten raus ist ja nix. Das ist auch immer schön, wenn man mal einfach ja nix sieht und vor allen Dingen auch nix hört. Das finde ich auch immer schön, weil normalerweise hat man ja immer irgendwo, ja, so wie jetzt zum Beispiel, ne? Das ist dann ruhig und ruhig ist schön.
0: Ah, sehr, sehr schön. Also es klingt auf jeden Fall schon mal fantastisch, was die beiden da so von der Landschaft her entdeckt haben. Und während Alex sich noch die Natur so ein bisschen begutachtet hat, hat Svea sich mal in einem, ja, nennen wir es mal, besonderen Örtchen von so einem Wohnmobil ein bisschen umgeschaut.
3: Ja. Oh, sogar mit Fenster.
2: Ja, das ist wichtig, denke ich mal. Also ich würde keinen ohne Fenster nehmen wollen, weil alles nur mit Zwangslüftung und ich meine, jeder Mensch muss irgendwann mal auf Toilette, es hilft ja nun mal nichts, ne? Und von daher, denke ich mal, sollte man zumindest vernünftig lüften können. Wirklich gut gemacht.
3: Das ist ein bisschen auch ein Luxusbad fürs Campen.
2: Ja, es könnte ein bisschen größer sein, dann wäre es noch luxuriöser. Aber die Frage ist, ob man's braucht. Ich finde, der Gedanke am Campen sollte dabei vielleicht auch nicht verloren gehen.
3: Der Gedanke beim Campen, damit meinst du wahrscheinlich einfach diese Einfachheit und wirklich mit dem wenigen gut leben zu können, weil das ist es ja.
2: Ja, genau.
0: Na, sehen Sie mal, habe ich Ihnen schon wieder eine Ausrede abgenommen, warum Sie nicht campen gehen können, selbst wenn Sie gerne ein vernünftiges Klo haben, spricht nichts dagegen. Ich meine, ja, ist ja auch was vielleicht für Ihren nächsten Urlaub, was Sie sich mal überlegen können.
4: 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Pilzsporen übernehmen jetzt vermehrt die Rolle der Allergenauslöser. Ein Aufenthalt in feuchten Wiesen kann heute zu leichten Reaktionen führen. 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

0: einmal rund um die Welt mit ATC hier bei Landeswelle Thüringen kennengelernt, haben die Bandmitglieder sich übrigens, weil sie alle ein Engagement beim Musical Cats hatten. Ja, rausgekommen ist die Nummer hier Around the World oder auch La La La La La. Schönen Dienstag Ihnen. Staus und Blitzer bei uns immer zuerst. Wir gucken auf die A4 Richtung Dresden. Zwischen Ronneburg und Schmölln liegen Reifenteile auf der rechten Spur. Dann habe ich noch die A4 Richtung Frankfurt. Zwischen Stadtroda und Jena Zentrum ein Plastikteil auf der linken Spur. Und die A9 Richtung Berlin zwischen Dittersdorf und Triptis. Aktuell Sperrung aufgrund eines Unfalls auf der rechten Spur. Dann die A38 Richtung Leipzig zwischen Friedland und Ahrenshausen. Hier liegen Reifenteile auf der Fahrbahn und ein kaputtes Auto steht auf dem Standstreifen. Ich habe die A71 Richtung Schweinfurt zwischen Ilmenau West und Gräfenroda. Steht ein kaputter LKW auf dem Standstreifen. Nochmal die A71, allerdings andersrum Richtung Sangerhausen zwischen Meiningen Nord und Dreieck Suhl liegen Reifenteile auf der Fahrbahn und ein kaputter Wohnwagen steht auf dem Standstreifen. Dann noch eine Meldung von der B7 Richtung Erfurt, kurz hinter Nora, liegt ein Brett auf der mittleren Fahrbahn. Und dann noch was aus Goldbach von der Gotha-Straße zwischen der Ernst-Thälmann-Straße und der Karl-Lerb-Straße ist aktuell eine Vollsperrung aufgrund eines Feuerwehreinsatzes. Wir gucken auf die Blitzer. Zwei Stück habe ich für Sie. Danke an Andreas fürs Bescheid geben. Bibra auf der Hauptstraße Richtung Wölfershausen. 30 sind hier erlaubt. Und Nummer 2 steht in Trebnitz, wenn Sie Richtung Gera fahren, statt einwärts ebenfalls 30 km/h erlaubt. Schön auf den Tacho gucken, wenn Sie da unterwegs sind. Und ansonsten wissen Sie, falls Sie noch Stausblitzer oder Verkehrsbehinderungen sehen, 0800 4x4 110. 15 Uhr.
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2: Ich bin Finn Riebesel, Freundlieb. Schönen guten Tag. Tagelang haben Ermittler nach dem mutmaßlichen Stromnetzsaboteur gefahndet. Jetzt ist er der Polizei ins Netz gegangen. Tom Husse berichtet.
3: Der 48-Jährige ist dem Beamten nicht weit von einem Kraftwerk bei Aachen aufgefallen. Er hatte Sprengstoff dabei, als er festgenommen wurde. In der Nähe stand auch noch ein Zelt. Auch da waren Sprengladungen deponiert. Der Mann soll hinter Angriffen auf Umspannwerke in NRW, Sachsen und Brandenburg stecken. Er soll mehrere Bekennerschreiben verfasst und auch mit vollem Namen unterschrieben haben. In den Briefen nennt er den Kampf gegen fossile Energieträger als Motiv für die Anschläge.
2: Die Bildung in Deutschland ist im Vergleich nur Mittelmaß. In der aktuellen PISA-Studie schneiden die 15-jährigen Schülerinnen und Schüler hier in Naturwissenschaften, Mathe und Lesen so schlecht ab wie noch nie. Mehr dazu von Daniel Bornberg.
4: Ein Problem, mit dem Deutschland nicht allein dasteht. Immer mehr Jugendliche überfliegen Texte nur hastig und verstehen sie da nicht richtig. Und wer nicht richtig lesen kann, hat häufiger auch Probleme in Mathe und Natur.

0: Wissenschaften. Ein Grund dafür ist, dass die Schüler mehr aufs Smartphone gucken und weniger lesen. Ein positiver Befund für Deutschland. Hier sind die Schüler überdurchschnittlich neugierig auf viele verschiedene Dinge und glauben, dass Arbeit, Anstrengung und Feedback einen voranbringen.
1: Unter dem Eindruck des AfD-Erfolgs in Sachsen-Anhalt geht's diese Woche im Bundestag ums Geld. Zum Auftakt der Haushaltswoche hat Bundesfinanzminister Klingbeil seinen Entwurf fürs nächste Jahr vorgestellt und dabei einen Spagat versucht, Anne Brauer.
2: Ja, da hört man schon, dass Klingbeil in der Zwickmühle steckt. Der Vizekanzler lobt den Reformkurs der Regierung und sagt, der wirkt auch schon. Und andererseits warnt der SPD-Chef, wir dürfen nicht zu weit gehen und müssen die Gerechtigkeit in den Mittelpunkt stellen, um Vertrauen zurückzugewinnen, was spätestens seit dem Wahlabend am Sonntag ja ganz oben auf der To-Do-Liste der Regierung steht. Die neuen Schulden rechtfertigt Klingbeil als Investition in die Zukunft. Die AfD meint, Merz' Kanzlerschaft treibt uns in den Ruin und die Linke will Reiche viel mehr zur Kasse bitten.
1: In der Königsklasse rollt der Ball wieder. Zum Start in die neue Saison der Fußball-Champions League spielt Dortmund heute gegen Villarreal. Außerdem gibt's den Kracher Real Madrid gegen Inter Mailand. 36 Teams sind in der Ligaphase wieder dabei. Aus deutscher Sicht auch noch die Bayern, Leipzig und Stuttgart.
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4: Mit Jasmin Kleinichen. Bei Kaltennordheim ist heute Morgen ein Unfall tödlich geendet. Auf der Straße in Richtung Fischbach war gegen 5:30 ein Motorradfahrer unterwegs. Dort wollte er dann eine Kolonne überholen. Aber als er wieder einscheren wollte, hat er die Kontrolle über sein Motorrad verloren. Er krachte gegen die Leitplanke. Dabei hat er so schwere Verletzungen erlitten, dass er noch am Unfallort gestorben ist. Die Polizei Erfurt ermittelt gerade nach einem Unfall in der Innenstadt. Da ist gestern Nachmittag ein Radfahrer mit einem Bus kollidiert. Ersten Angaben nach wollte der Radfahrer von einem Radweg in der Andreasstraße in die Straße Lauentor abbiegen und hat dabei aber einen kreuzenden Bus übersehen. Der Mann musste verletzt ins Krankenhaus gebracht werden. Wie hoch der entstandene Schaden ist, ist noch unklar. 100.000 Euro Schaden sind bei einem Traktorbrand im Kreis Schmalkalden-Meiningen entstanden. Aufgrund eines technischen Defekts ist der Traktor gestern plötzlich in Brand geraten. Und zwar bei Arbeiten auf einem Feld bei Erbenhausen. Der Fahrer konnte den Traktor glücklicherweise noch rechtzeitig und unverletzt verlassen, bevor er dann komplett abgebrannt ist.
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5: Sommerlich ist es da draußen. Ey. Wenn ich aus dem Fenster gucke, sehe ich auch vor allem ganz, ganz viel Blau, nur wenig Wolken. Und die Sonne, die zeigt sich auch mal wieder richtig schön von ihrer allerbesten Seite heute. Bis zu 31 Grad in der Spitze. Erst am späten Nachmittag kann es dann örtlich auch mal regnen. Aktuell ist davon noch nichts zu sehen hier bei uns über dem Freistall. Aktuell messen wir in Nordhausen sonnige 27 Grad. In Sömmerdal sind wir sogar bei 29. Aber an der Stelle mag auch einmal gesagt sein, bitte genießen Sie das Wetter heute. Morgen geht es nämlich wieder ordentlich runter mit den Temperaturen auf bis zu 21 Grad. Regen ist dann auch eher möglich. Die Sonne zeigt sich zwar auch, es ist aber wieder eher so, ja, dieses klassische Mischmaschwetter.
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5: Ja, die Enkel sind schon langsam aus der Schule zurück. Die Hausaufgaben sind vielleicht auch schon fertig. Heute hat der Lehrer mal ein bisschen Erbarmen gehabt wegen dem schönen Wetter draußen. Dann gehen Sie doch einfach noch ein bisschen raus. Genießen Sie es ins Freibad an den Badesee. Vielleicht einfach ein bisschen den Spätsommer genießen. Tun das, solange das Wetter hält. Hier bei mir gibt's jetzt erstmal gute Musik. Sehr, sehr gute Musik. Bin ich ein großer Fan von Bloodhound Gang aus dem Jahr 1999. Ist auch so ihr bekanntester Song, The Bad Touch. Viel Spaß damit.

0: Also sollte ich heute irgendwann mal meinen Einstieg hier verpassen, dann liegt es daran, dass ich schon den ganzen Tag versucht bin, einfach nur aus dem Fenster zu gucken. Es ist herrlich sommerlich da draußen. Landeswelle Thüringen hier. Ich hoffe, Sie sind gerade im Freibad am Badesee oder haben zumindest heute mal wieder draußen Mittagspause gemacht. Es ist ganz, ganz toll mit Sonne. Warm ist es auch. Perfekt für kurze Hose, T-Shirt und genau diesen Song hier. Boah, mehr Sommer geht kaum. Edward Meyer, Vika Gigolina, Stereo Love. Es klingt einfach nach Hochsommer, Drink in der Hand und Strand. Und genau deswegen habe ich den gleich noch vor halb für Sie drin, damit ja dieses Sommergefühl, das uns das Wetter heute schon mitgibt, noch mal ein bisschen intensiver wird.
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0: Da verziehen sich doch sogar die letzten Wölkchen oben am Himmel noch. Sommerlich geht's rund hier bei Landeswelle Thüringen. Stereo Love, bitte genießen Sie das Wetter. Staus und Blitzer bei uns immer zuerst. Wir gucken auf die A4 Richtung Dresden zwischen Ronneburg und Schmölln. Hier liegen Reifenteile auf der rechten Spur. Dann habe ich die A4 Richtung Frankfurt, also die Gegenrichtung davon. Zwischen Stadtroda und Jena Zentrum liegt ein Plastikteil auf der linken Spur. Ich habe was auf der A38 Richtung Leipzig zwischen Friedland und Ahrenshausen. Reifenteile auf der Fahrbahn und zusätzlich auch noch ein kaputtes Auto auf dem Standstreifen. Würde ich jetzt mal so in meine Glaskugel husten, dass das zusammengehört. A71 Richtung Schweinfurt zwischen Oberhof und Zellermehl ist aktuell Behinderung durch Baumfellarbeiten. Dann habe ich die B175 Richtung Glauchau zwischen Am Schafberge und Neustädter Straße in Weida gesperrt, aktuell durch einen Unfall. Ich habe eine Meldung aus dem Saale-Orla-Kreis von der Schleizer Straße zwischen der Ausfahrt B281 und Neustadt an der Orla eine Vollsperrung. Und dann noch eine Meldung aus Goldbach von der Gothaer Straße zwischen Ernst-Thälmann-Straße und Karl-Lerb-Straße in beiden Richtungen aktuell gesperrt wegen einem Feuerwehreinsatz. Hier brennt ein Haus und die Anwohner sollen bitte Fenster und Türen wegen der Brand- und Rauchentwicklung geschlossen halten. Wir gucken auf die Blitzer. Habe ich weiterhin zwei Stück. Einer in Bibra auf der Hauptstraße Richtung Wölfershausen. 30 sind hier erlaubt. Und dann habe ich noch einen in Trebnitz Richtung Gera stadteinwärts ebenfalls bei erlaubten 30 km/h.
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0: 15.30 Uhr.
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3: Ich bin Finn Riebesel-Freundlieb. Schönen guten Tag. Tagelang haben Ermittler nach dem mutmaßlichen Stromnetzsaboteur gefahndet. Jetzt ist er der Polizei ins Netz gegangen. Tom Husse berichtet.
4: Der 48-Jährige ist dem Beamten nicht weit von einem Kraftwerk bei Aachen aufgefallen. Er hatte Sprengstoff dabei, als er festgenommen wurde. In der Nähe stand auch noch ein Zelt. Auch da waren Sprengladungen deponiert. Der Mann soll hinter Angriffen auf Umspannwerke in NRW, Sachsen und Brandenburg stecken. Er soll mehrere Bekennerschreiben verfasst und auch mit vollem Namen unterschrieben haben. In den Briefen nennt er den Kampf gegen fossile Energieträger als Motiv für die Anschläge.
3: Die Bildung in Deutschland ist im Vergleich nur Mittelmaß. In der aktuellen PISA-Studie schneiden die 15-jährigen Schülerinnen und Schüler hier in Naturwissenschaften, Mathe und Lesen so schlecht ab wie noch nie. Mehr dazu von Daniel Bornberg.
5: Ein Problem, mit dem Deutschland nicht allein dasteht. Immer mehr Jugendliche überfliegen Texte nur hastig und verstehen sie da nicht richtig. Und wer nicht richtig lesen kann, hat häufiger auch Probleme in Mathe und Naturwissenschaften.

0: werden. Ein Grund dafür ist, dass die Schüler mehr aufs Smartphone gucken und weniger lesen. Ein positiver Befund für Deutschland. Hier sind die Schüler überdurchschnittlich neugierig auf viele verschiedene Dinge und glauben, dass Arbeit, Anstrengung und Feedback einen voranbringen.
1: Unter dem Eindruck des AfD-Erfolgs in Sachsen-Anhalt geht's diese Woche im Bundestag ums Geld. Zum Auftakt der Haushaltswoche hat Bundesfinanzminister Klingbeil seinen Entwurf fürs nächste Jahr vorgestellt und dabei einen Spagat versucht, Anne Brauer.
2: Ja, da hört man schon, dass Klingbeil in der Zwickmühle steckt. Der Vizekanzler lobt den Reformkurs der Regierung und sagt, der wirkt auch schon. Und andererseits warnt der SPD-Chef, wir dürfen nicht zu weit gehen und müssen die Gerechtigkeit in den Mittelpunkt stellen, um Vertrauen zurückzugewinnen, was spätestens seit dem Wahlabend am Sonntag ja ganz oben auf der To-Do-Liste der Regierung steht. Die neuen Schulden rechtfertigt Klingbeil als Investition in die Zukunft. Die AfD meint, Merz' Kanzlerschaft treibt uns in den Ruin und die Linke will Reiche viel mehr zur Kasse bitten.
1: In der Königsklasse rollt der Ball wieder. Zum Start in die neue Saison der Fußball-Champions League spielt Dortmund heute gegen Villarreal. Außerdem gibt's den Kracher Real Madrid gegen Inter Mailand. 36 Teams sind in der Ligaphase wieder dabei. Aus deutscher Sicht auch noch die Bayern, Leipzig und Stuttgart.
3: Und jetzt Nachrichten aus Ihrer Region.
4: Ich bin Jasmin Kleinichen. Schönen guten Tag. Morgen starten am Landgericht Meiningen mehrere Klagen im Fall der VR-Bank. Ex-Vorstände und Ex-Mitglieder wehren sich gegen die Beschlüsse der früheren VR-Bank Bad Salzungen-Schmalkalden. Gleichzeitig bereitet sich das Gericht auf weitere Klagen vor, und zwar in die andere Richtung. Denn auch die Bank fordert von den früheren Vorständen Schadensersatz in Millionenhöhe. Das schmale Haus in Eisenach könnte bald eine neue Fassade bekommen. Eine Restauratorin hat den Zustand des Fachwerkhauses begutachtet und empfiehlt, Fassade, Fenster und Türen zu reinigen und neu zu streichen. Für die Arbeiten werden aktuell Spenden gesammelt, unter anderem am Tag des offenen Denkmals am Sonntag. Fundsachen können in Erfurt ab sofort online ersteigert werden. Fahrräder, elektronische Geräte und andere Gegenstände, die nicht abgeholt wurden, werden künftig auf der Website fundbüro-deutschland.de hochgeladen. Interessierte können davon zu Hause aus mitbieten und müssen nur noch zum Fundbüro, um ihre ersteigerten Schätze abzuholen. Die ersten Fundsachen aus Erfurt gehen am Donnerstag online. Und mehr Nachrichten aus der Region gibt's auf landeswelle.de.
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5: Sonnenbrillen sind zum Glück nicht verboten. Die brauchen Sie heute ganz, ganz dringend. Es ist richtig schön sommerlich draußen, warm, viel Sonne. Also alles, was das Herz so begehrt nach ein bisschen Regen, den wir jetzt zuletzt auch durchaus hatten. Bis zu 31 Grad heute, blauer Himmel. Erst am späten Nachmittag kann es dann örtlich auch mal ein bisschen regnen. Aktuell messen wir in Hildburghausen 27 Grad. In Schleiz sind wir bei 28 Grad. Morgen kühlt sich dann aber wieder ordentlich ab, bis zu 21. Hier also heute unbedingt noch ein bisschen genießen das Wetter. Regen ist morgen dann auch wieder drin, aber die Sonne scheint auch, wird also ja wieder so dieses klassische herbstliche Mischmaschwetter.
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5: Liebe Grüße zu Ihnen in den Schrebergarten. Ja, Anfang September ist ja eine ganz schön spannende Zeit, ne? Einerseits gibt es noch was zu ernten, andererseits können Sie auch schon mal ein bisschen den Boden winterbereit machen und auch die ersten Frühblüher langsam schon aussehen. Also ganz schön was zu tun, aber hey, ganz ehrlich, ist doch eine schöne Arbeit, Hobbyarbeit. Deswegen genießen Sie es ganz ordentlich.

0: Ich hoffe, Sie genießen schön die Sonne hier an diesem Dienstag mit Landeswelle Thüringen im Ohr. 1A Wetter ja für draußen sein heute. Wer weiß, vielleicht haben Sie frei, machen sogar einen kleinen Campingausflug. Ich meine, das ist ja aktuell eh wieder ultra angesagt, dieses Campen. Genau deswegen haben wir mal Alex König und Svea Mausberger aus König und Crew losgeschickt an den Alperstädter See. Der ist so leicht nördlich von Erfurt und hat den Türkissee Campingplatz. Da haben sie zum Beispiel Sven und Sandra getroffen, die ja gar nicht mal so selten da am Alperstädter See sind und campen.
1: Ich fahre nicht so gerne Auto und wir hatten immer Hunde dabei, die mochten das auch nicht. Und dann haben wir das im Internet hier gefunden und seitdem fahren wir nur hierher. Wir fahren gar nicht woanders hin.
2: So Sandra, das ist jetzt euer wievielter Jahresurlaub hier?
1: Oh Gott, 4 Jahre schon.
3: Die 4. Saison und wir sind jetzt ja etwa 4-mal wenigstens hier, manchmal auch 5-mal hier.
1: Wir fahren nochmal her dieses Jahr.
2: Wann? November, Dezember, über Weihnachten?
1: Oktober, Silvester hat man auch schon mal überlegt, aber mal gucken.
4: Seid ihr da auch so hart, dass ihr sagt, im Oktober geht's hier nochmal in den See rein?
1: Also das haben wir noch nicht probiert, aber es sind wirklich welche hier, die kommen jeden Sonntag, die machen hier, 2 Mädels sind das, gell? Die gehen hier jeden Sonntag baden, egal wie kalt.
0: Wow, das ist mal Passion, aber gut, ich meine, wenn es da so schön ist, dann bietet sich das ja auch an, da öfter mal hinzugehen. Die beiden sind aber auch nicht die einzigen, die da vollkommen passioniert ihr Camping-Hobby ausleben.
5: Aber das ist ja auch Camping. Ist ja völlig egal, ob man hier für 100.000 Euro was hat oder für wenig Geld. Camper sind irgendwie alle offen. Man redet miteinander, man tauscht sich aus, man lernt sich kennen und das ist eben das Schöne am Campen.
0: Es klingt echt nach einer super Gemeinschaft da, dieses Camping. Ist ja vielleicht auch mal eine schöne Urlaubsalternative für Sie. Hier in Thüringen ist es auf jeden Fall richtig schön und auch sehr, sehr gut möglich.
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0: Also, wenn man bei den dreien hier nach Chris gerufen hat, dann hatte man definitiv schlechte Karten. Das Warmdu Project, Chris Brann, Chris Clark und Chris Udo. Also entweder haben sich alle angesprochen gefühlt oder keiner. Ich meine, das kennen Sie ja vielleicht auch von der Arbeit bei mehreren mit dem gleichen Vornamen. Schönen Dienstag Ihnen hier mit Landeswelle Thüringen. Staus und Blitzer bei uns immer zuerst. Wir gucken gleich mal auf die A4. Vielen Dank an Leon fürs Durchmelden. In der Abfahrt Erfurt Ost Klettbach steht ein brennender LKW. Da können Sie also auch schon mit ein bisschen Stau rechnen. A71 Richtung Schweinfurt zwischen Oberhof und Zellermelis. Aktuell Behinderungen durch Baumfellarbeiten. Dann habe ich noch die A72 Richtung Chemnitz zwischen Espenhain, Kitscher und Borna Nord. Liegen Holzbalken auf der Fahrbahn. Und dann noch eine Meldung von der B175 Richtung Glauch. Zwischen am Schafberge und der Neustädter Straße in Weida ist aktuell wegen eines Unfalls gesperrt. Gucken wir auf die Blitzersituation. Da steht momentan einer in Gräfenthal im Ortsausgang Richtung Buchbach. Wird aus dem Caddy geblitzt. 50 sind hier erlaubt. Vielen Dank an Chris fürs Durchgeben. Außerdem habe ich noch einen in Bibra auf der Hauptstraße Richtung Wölfershausen. 30 sind erlaubt. Danke an Andreas fürs Melden. Einen in Förtha auf der Frankfurter Straße, der B84 beidseitig. Und dann noch einen in Trebnitz Richtung Gera statt einwärts. 30 sind hier erlaubt. Falls Sie noch irgendwas für mich haben, Stausblitzer, Verkehrsbehinderungen, sagen Sie gerne Bescheid. 0800 4x4 110 ist die Nummer. 16 Uhr haben wir's.
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2: Ich bin Finn Riebesel, Freundlieb. Schönen guten Tag. Er soll hinter Angriffen auf Umspannwerke in Brandenburg, NRW und Sachsen stecken. Jetzt hat die Polizei den mutmaßlichen Stromsaboteur geschnappt. Der 48-Jährige ging den Beamten bei einem Kraftwerk in NRW ins Netz. Er hatte Sprengstoff dabei. Zu den Angriffen auf die kritische Infrastruktur sagte der Sicherheitsexperte Frank Umbach bei NTV.
3: Wir haben generell das Problem, dass die Anschlagsserie vor allem im Kontext russischer hybrider Kriegführung deutlich zugenommen hat. Und dann haben wir eben auch noch Anschläge eben von diesen linksterroristischen Gruppen. Auch da gilt es in den folgenden Monaten noch zu klären, ob es da vielleicht auch eben Verbindungen ins Ausland gibt.
2: Deutschland ist in Sachen Bildung nur Mittelmaß. Im internationalen Bildungsvergleich schneiden die 15-jährigen Schülerinnen und Schüler so schlecht ab wie nie zuvor. Laut PISA-Studie können sie immer schlechter lesen und rechnen. Ein Grund: die Schüler hängen zu viel am Smartphone und lesen zu wenig. Unter dem Eindruck des AfD-Erfolgs in Sachsen-Anhalt debattiert der Bundestag diese Woche übers Geld. Bundesfinanzminister Klingbeil hat zum Start der Haushaltswoche einen Spagat versucht. Einerseits lobt er den Reformkurs der Bundesregierung, andererseits warnt er davor, zu weit zu gehen und den Sozialstaat abzubauen. Wind oder Sonne. Immer mehr Strom in Deutschland kommt aus erneuerbaren Energiequellen. In der ersten Jahreshälfte lag der Anteil bei gut 59%, so das Statistische Bundesamt. Wichtigste Quelle war erneut die Windkraft, gefolgt von Kohle, Sonne und Gas. Die Fußball-Champions League ist zurück. Borussia Dortmund empfängt heute zum Auftakt der Ligaphase den FC

0: Villarreal. Die Spanier hatten in der heimischen Liga einen Fehlstart, trotzdem warnt BVB-Trainer Niko Kovac.
1: Wir dürfen jetzt natürlich nicht den Fehler machen und das Ergebnis in der Liga im Moment bewerten und schon gar nicht überbewerten, weil das spiegelt nicht die Performance dieser Mannschaft in den ersten 4 Ligaspielen wider. Das ist eine Mannschaft und wir wissen auch, wenn die Champions League ertönt, dann ist es nochmal was anderes.
0: Der VfB Stuttgart trifft morgen auf den norwegischen Club Viking Stavanger. Die Bayern und RB Leipzig müssen dann am Donnerstag ran.
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3: Der Autozulieferer Paragon ist in finanzielle Schieflage geraten. Das Unternehmen mit einem Standort in Suhl hat für 3 Konzerngesellschaften Insolvenz beantragt. Hintergrund ist demnach, dass Zahlungen eines Investors in 2-stelliger Millionenhöhe ausfallen. Welche konkreten Folgen das für den Standort Suhl und die 250 Beschäftigten dort hat, ist derzeit noch offen. Laut Geschäftsführung soll der Betrieb an allen Standorten des Unternehmens normal weiterlaufen. Und weitere Wirtschaftsnachrichten gibt's auf landeswelle.de.
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4: Der Sommer ist zurück, wenn auch nur für heute, aber es ist richtig toll draußen. Ganz viel Sonne, blauer Himmel, bis zu 31 Grad haben wir erst am späten Nachmittag. Kann es dann örtlich auch mal ein bisschen regnen. Jena meldet weiterhin sommerliche 30 Grad. In Meiningen messen wir aktuell 27 morgen. Deswegen hatte ich gesagt, auch wenn er nur für heute ist, morgen kühlt sich dann nämlich schon wieder ordentlich ab. Auf bis zu 21 Grad in der Spitze geht es dann runter. Regen ist auch möglich. Sonne haben wir zwar auch, aber es ja halt wieder dieses typisch herbstliche Mischmaschwetter dann morgen.
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4: Einen wunderschönen Dienstag Ihnen. Sagen Sie mal, ist das eher so ein normaler Dienstag heute oder was Besonderes? Ich meine, könnte ja sein, dass Sie heute zum Beispiel Geburtstag haben oder so. Falls ja, dann an der Stelle jetzt einmal ganz kurz. Ui. Und dann haben Sie auch was mit US-Sängerin Pink gemeinsam. Die Gute wird heute nämlich 47 Jahre alt. Ich meine, vielleicht sind Sie ja genauso wie sie auch 1979 geboren und damit quasi Zwillinge. Und weil sie eben am selben Tag Geburtstag haben, feiern wir den gleich mit einem kleinen Song von ihr. Dafür geht's ab ins Jahr 2019. Walk Me Home. Aber davor noch eine coole Nummer aus den 80ern für sie. Richtig, die Jungs von Wham, nicht mit Last Christmas, sondern mit ihrem anderen ganz großen Hit von damals, Wake Me Up Before You Go Go. Schönen Dienstag mit Landeswelle.

0: Was haben die Wörter Zwei-Faktor-Authentifizierung, Rindfleisch-Etikettierungs-Überwachungsaufgaben-Übertragungsgesetz oder Donaudampfschifffahrtsgesellschaft gemein? Richtig, sie sind unfassbar lang, unfassbar sperrig und ganz schön doll komplex. Landeswelle Thüringen, hier also das Rindfleischding und die Donauschiffe, die haben mit dem Alltag von vielen nichts zu tun. Deswegen sind die irgendwie so ein bisschen egal. Die Zwei-Faktor-Authentifizierung hingegen schon. Das ist das, wenn sie sich zum Beispiel mit ihrem Gesicht oder mit einem Fingerabdruck irgendwo online nochmal zusätzlich ja sozusagen ausweisen müssen, um sich wo einloggen zu können oder so. Und genau deswegen wurde das Wort auch heute offiziell zum Wortgetüm des Jahres gewählt. Was genau es damit auf sich hat, das erklärt Ihnen jetzt mal meine Kollegin Lou Amelie Groth.
1: 27 Buchstaben, 9 Silben und verschiedene Schreibvarianten. Außerdem Fachsprache und Fremdwörter. Und damit ist das Wort schwer lesbar. Das Wortgetüm des Jahres ist ein Negativpreis, bei dem Menschen mit geringer Lese- und Schreibkompetenz ein Wort auswählen, das besonders wenig barrierefrei ist. In diesem Jahr wurde dazu auch noch darauf hingewiesen, dass das Wort außerdem die Teilhabe von Menschen erschwert, die nicht besonders viel Ahnung von Technik haben. 6,2 Millionen Menschen in Deutschland haben Schwierigkeiten beim Lesen und Schreiben. Heute, am Weltalphabetisierungstag, soll mit dem Wortgetüm des Jahres darauf aufmerksam gemacht werden, dass die Sprache nicht barrierefrei genug ist und das Bewusstsein für Sprache verbessert werden muss.
0: Finde ich, muss ich sagen, richtig toll, dass es so Initiativen gibt. Regt auf jeden Fall zum Nachdenken an, zum Beispiel mal so ein bisschen sich selbst zu hinterfragen, ja, welche Wörter benutze ich, wie könnte meine Sprache gegebenenfalls bei anderen rüberkommen und dann halt gegebenenfalls mal ein bisschen umdenken. Ist doch ganz nett, wenn alle verstehen können, was man sagt, oder?
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0: Oh, ich schmelz dahin. Wirklich schönen Dienstagnachmittag Ihnen. Lionel Richie bei Landeswelle Thüringen. Staus und Blitzer bei uns. Immer zuerst, wir gucken auf die A4 Richtung Dresden. In der Abfahrt Erfurt-Ost-Klettbach steht aktuell ein brennender LKW. Hier staut es sich. A72 Richtung Chemnitz habe ich auf dem Zettel. Zwischen Espenhain-Kitscher und Borna Nord ein Holzbalken auf der Fahrbahn. Dann habe ich die B175 Richtung Glauchau zwischen Am Schafberge und Neuth und der Neustädter Straße in Weida. Hier ist aktuell gesperrt aufgrund eines Unfalls. Dann noch eine Meldung von der A4 Richtung Dresden. Die schreiben Sie sich auf für später, wenn Sie da unterwegs sind. Im Jagdbergtunnel ab sofort jede Nacht bis Freitag Wartungsarbeiten auf der linken und der mittleren Spur. Die Fahrbahn ist dann auch auf eine Spur verengt. Das Ganze ist, wie gesagt, bis Freitag jede Nacht zwischen 21 und 6 Uhr. Wir gucken zusammen auf die Blitzer. Da habe ich einige. Bibra, Hauptstraße Richtung Wölfershausen. Danke an Andreas fürs Bescheid geben. 30 sind hier erlaubt. Einer in Förtha auf der Frankfurter Straße, also der B84 beidseitig. Einer in Gräfenthal am Ortsausgang Richtung Buchbach aus dem Caddy raus bei 50. Einer in Jena-Ilmnitz stadtauswärts versteckt. 30 sind hier erlaubt. Danke an Matthias fürs Melden. Und dann habe ich noch einen in Trebnitz Richtung Gera stadteinwärts bei erlaubten 30 km/h. Also immer schön auf den Tacho gucken, wenn Sie unterwegs sind. Falls Sie noch irgendwas haben, Staus, Blitzer, Verkehrsbehinderung 0800 4x4 110, sagen Sie gerne Bescheid.
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0: 16.30 Uhr.
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3: Ich bin Finn Riebesel-Freundlieb. Schönen guten Tag. Er soll hinter Angriffen auf Umspannwerke in Brandenburg, NRW und Sachsen stecken. Jetzt hat die Polizei den mutmaßlichen Stromsaboteur geschnappt. Der 48-Jährige ging den Beamten bei einem Kraftwerk in NRW ins Netz. Er hatte Sprengstoff dabei. Zu den Angriffen auf die kritische Infrastruktur sagte der Sicherheitsexperte Frank Umbach bei NTV.
4: Wir haben generell das Problem, dass die Anschlagsserie vor allem im Kontext russischer hybrider Kriegführung deutlich zugenommen hat. Und dann haben wir eben auch noch Anschläge eben von diesen linksterroristischen Gruppen. Auch da gilt es in den folgenden Monaten noch zu klären, ob es da vielleicht auch eben Verbindungen ins Ausland gibt.
3: Deutschland ist in Sachen Bildung nur Mittelmaß. Im internationalen Bildungsvergleich schneiden die 15-jährigen Schülerinnen und Schüler so schlecht ab wie nie zuvor. Laut PISA-Studie können sie immer schlechter lesen und rechnen. Ein Grund: die Schüler hängen zu viel am Smartphone und lesen zu wenig. Unter dem Eindruck des AfD-Erfolgs in Sachsen-Anhalt debattiert der Bundestag diese Woche übers Geld. Bundesfinanzminister Klingbeil hat zum Start der Haushaltswoche einen Spagat versucht. Einerseits lobt er den Reformkurs der Bundesregierung, andererseits warnt er davor, zu weit zu gehen und den Sozialstaat abzubauen. Wind oder Sonne. Immer mehr Strom in Deutschland kommt aus erneuerbaren Energiequellen. In der ersten Jahreshälfte lag der Anteil bei gut 59%, so das Statistische Bundesamt. Wichtigste Quelle war erneut die Windkraft, gefolgt von Kohle, Sonne und Gas. Die Fußball-Champions League ist zurück. Borussia Dortmund empfängt heute zum Auftakt der Ligaphase den FC Villarreal. Die Spanier hatten in der heimischen Liga einen Fehlstart, trotzdem warnt BVB-Trainer Niko Kovac.
5: Wir dürfen jetzt natürlich nicht den Fehler machen und

0: das Ergebnis in der Liga im Moment bewerten und schon gar nicht überbewerten, weil das spiegelt nicht die Performance dieser Mannschaft in den ersten vier Ligaspielen wider. Das ist eine Mannschaft und wir wissen auch, wenn die Champions League ertönt, dann ist es nochmal was anderes.
1: Der VfB Stuttgart trifft morgen auf den norwegischen Club Viking Stavanger. Die Bayern und RB Leipzig müssen dann am Donnerstag ran.
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3: Mit Lou Amelie Groth. Schönen guten Tag. Die Großgemeinde Gerstungen im Wartburgkreis könnte Thüringen den Rücken kehren. Tatsächlich prüft Bürgermeister Daniel Stephan gerade, ob ein Umzug nach Hessen möglich wäre. Im Interview hat er uns verraten, warum.
4: Also die Gemeinde Gerstungen fühlt sich erstmal in Thüringen sehr wohl. Die ist ja eine Urthüringer Gemeinde. Aber die Gemeinde Gerstungen in ihrer heutigen großen Form, sie ist ja 2018 nochmal gewachsen um die ehemaligen Gemeinden Marxuhl und Wolfsburg und Koroda, kann sich unter den gegenwärtigen Bedingungen kaum entwickeln, ihre Stärken kaum heben.
3: Stefan nennt mehrere Probleme. Unter anderem fehle es an Bauland, trotz großer Nachfrage. Und wegen dem Lehrermangel an der Schule in Marxuhl schicken immer mehr Eltern ihre Kinder lieber ins hessische Obersuhl. Als nächstes muss der Hauptausschuss das Ganze auf die Tagesordnung setzen, damit der Gemeinderat über einen Prüfauftrag entscheiden kann. Und zum Sport. Handball-Erstligist HSG Wetzlar verzichtet auf den Einspruch. Der wurde nach dem 31:31 gegen den TSV gestern Abend zunächst angekündigt. Grund dafür war ein nicht gezähltes Tor wegen eines strittigen Passzählfehlers in der Schlussphase. Mehr dazu um 18 Uhr im Tag in Thüringen.
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5: Ganz besonders in der Osthälfte Thüringens immer noch weiterhin sehr schön, sonnig, kaum Wolken und ganz, ganz wichtig, es ist vor allem trocken. Altenburg aktuell bei 30 Grad, auch in Mera, in Gera messen wir sommerliche 30 Grad. Erst dann am späten Nachmittag kann es örtlich auch mal regnen. Morgen kühlt sich es wieder ordentlich ab. Auf bis zu 21 Grad gehen die Temperaturen runter. Regen ist möglich. Sonne gibt es aber auch. Ja, ist so dieser klassische Herbstmischmasch, was das Wetter angeht.
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0: wunderschön. Kleiner Ausflug Richtung Norwegen zu den Jungs von Aha. Foot of the Mountain hier bei Landeswelle Thüringen. Wunderschönen Dienstag Ihnen. Staus und Blitzer bei uns immer zuerst. Wir gucken auf die A4 Richtung Dresden zwischen Gotha und Wandersleben. Hier liegen Reifenteile auf der rechten Spur. Dann habe ich nochmal die A4 Richtung Dresden. Da war die falsche Sortierung drin. Die Auffahrt und die Ausfahrt Erfurt Ost sind beide gesperrt. Hier steht ein brennender LKW. Danke an Leon fürs Bescheid geben. Dann habe ich nochmal die A4 Richtung Frankfurt dieses Mal zwischen Waltershausen und Sattelstedt. Ein kaputtes Auto auf der linken Spur. Ich habe die A9 Richtung München auf meiner Liste. Zwischen Leipzig West und Bad Dürrenberg. Vorsicht, hier liegen mehrere Reifenteile auf der rechten Spur. Und dann habe ich noch eine Meldung, die ist gerade ganz frisch reingekommen von der Arnstädter Straße, also Erfurt, Arnstädter Straße Richtung Erfurt Stadt rein. Hier können Sie aktuell nicht in die Johann-Sebastian-Bach-Straße abbiegen. Deswegen staut sich da ganz schön ordentlich in beide Richtungen. Heißt für Sie, wenn Sie da lang müssen, am besten das Gebiet weiträumig umfahren. Dann gucken wir noch auf die Blitzersituation. Da habe ich aktuell zum Beispiel einen in Bibra in der Hauptstraße Richtung Wölfershausen. 30 sind hier erlaubt. Außerdem einen in Förter auf der Frankfurter Straße. Das ist die B84. Beidseitig wird hier geblitzt. Ich habe einen in Gräfenthal am Ortsausgang Richtung Buchbach. Wird aus dem Caddy geblitzt. 50 sind erlaubt. Danke an Chris fürs Durchmelden. Und einen in Jena Ilmnitz statt auswärts. Ein bisschen versteckt hier bei erlaubten 30 km/h. Falls Sie noch irgendwas für mich haben, Stausblitzer, Verkehrsbehinderung, sagen Sie gerne kurz Bescheid. 0800 4 mal die 4. 110 ist die Nummer. 17 Uhr ist es.
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2: Ich bin Finn Riebesel-Freundlieb. Schönen guten Tag. Tagelang haben Ermittler nach dem mutmaßlichen Stromnetzsaboteur gefahndet. Jetzt ist er der Polizei ins Netz gegangen, bei einem Kraftwerk in NRW. Dort wurde der 48-Jährige festgenommen. Er hatte Sprengstoff dabei. Der Mann soll hinter Angriffen auf Umspannwerke in NRW, Sachsen und Brandenburg stecken. Sachsens Innenminister Schuster.
3: Die Abschussvorrichtungen, schon das Wort klingt jetzt martialisch, waren so, dass man es schafft, einen längeren Draht, der dazu dienen soll, Kurzschlüsse zu erzeugen, über eine Hochspannungsleitung zu ziehen. Wie wäre das Szenario gewesen, wenn er erfolgreich gewesen wäre? Die Dimension hätte Blackout-Qualität regional.
2: Deutschland rutscht in puncto Bildung weiter ab. Im neuen PISA-Vergleich schneiden die 15-jährigen Schülerinnen und Schüler so schlecht ab wie nie zuvor. Gecheckt wurde, was sie beim Lesen, in Mathe und in Naturwissenschaften drauf haben. Mit dem Ergebnis liegt Deutschland international gesehen nur im Mittelfeld. PISA-Studienleiter Samuel Greif.
4: Besonders bemerkenswert ist der Trend. Nach einer Phase der deutlichen Verbesserungen beobachten wir seit rund 10 Jahren einen kontinuierlichen Kompetenzrückgang, der sich auch in PISA 2025 weiter fortsetzt.
2: Zwickmühle für Lars Klingbeil zum Auftakt der Haushaltswoche im Bundestag. Einerseits lobt der Bundesfinanzminister die Reformen der Regierung, andererseits warnt der SPD-Chef davor, zu weit zu gehen und den Sozialstaat abzubauen. Um Vertrauen zurückzugewinnen, will er die Gerechtigkeit in den Mittelpunkt stellen. Da Vinci, Marie Curie und Beethoven oder Eisvogel, Weißstorch und Bastölpel. Die Umfrage, wie die nächsten Euroscheine aussehen sollen, läuft. Noch knapp 2 Wochen lang kann man auf der Seite der Europäischen Zentralbank die Entwürfe angucken und bewerten.

0: Die Fußball-Champions League ist zurück. Borussia Dortmund empfängt heute zum Auftakt der Ligaphase den FC Villarreal aus Spanien. Der VfB Stuttgart trifft morgen auf den norwegischen Club Viking Stavanger. Die Bayern und RB Leipzig müssen am Donnerstag ran.
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2: Sehr, sehr schön da draußen. Viel blauer Himmel, Sonne ist natürlich auch mit dabei. Und ganz, ganz wichtig ist, es regnet nicht. Es ist trocken und auch relativ warm noch. In Frima sind wir bei 28 Grad, in Wingerode im Moment bei 26. Und da bitte ich Sie jetzt einfach mal, das noch so ein bisschen zu genießen, solange es geht, weil ab morgen kühlt es sich dann wieder ein bisschen ab. Morgen direkt zum Beispiel runter auf bis zu 21 Grad in der Spitze, was ja schon deutlich weniger ist als heute. Regen ist möglich, Sonne gibt es morgen auch, heißt, es ist wieder so dieser klassisch herbstliche Mischmasch aus allem Möglichen, den wir bekommen.
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2: Ich hoffe, Sie genießen noch ein bisschen das Wetter heute, sind vielleicht auch schon im Feierabend, haben ein bisschen Zeit dafür. Nicht vergessen, Sonnencreme einpacken. Ja, jetzt lachen Sie mich nicht aus, es ist nicht mehr Hochsommer, aber Kraft hat die Sonne trotzdem noch einiges und das mag Ihre Haut gar nicht. Ist ja auch einfach unfassbar unangenehm, so ein Sonnenbrand, wenn wir mal ehrlich sind. Deswegen lieber einmal mehr cremen, als dann am Ende Schmerzen haben. Und wenn Sie gerade auf dem Weg an den nächsten Badesee oder ins Freibad sind, dann habe ich genau die richtige Musik für Ihre Autofahrt mit dabei. Machen eine kleine Reise nach Österreich zu Falco 1998. Out of the Dark. Viel Spaß.
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1: Mit Michael Schimmert. Das Montagsspiel in der Handball-Bundesliga, das sorgt weiter für Gesprächsstoff. Und mittendrin der TSV Eisenach. Die Eisenacher, die holten beim 31:31 in Wetzlar ihren ersten Saisonpunkt. Für die Gastgeber hätte es allerdings auch der Sieg sein können. Denn rund 10 Sekunden vor Schluss traf Wetzlar zum vermeintlichen 32:31. Doch der Treffer, der wurde wegen passiven Spiels aberkannt. Der Knackpunkt? Offenbar gab es unterschiedliche Auffassungen darüber, ob es nun der vierte oder schon der fünfte Pass war. Wetzlar kündigte deshalb zunächst sogar Einspruch an, hat sich inzwischen aber dagegen entschieden. Die Erfolgsaussichten wären wohl ohnehin gering gewesen, weil es sich um eine Tatsachenentscheidung der Schiedsrichter handelte. Damit bleibt es beim 31:31 und beim ersten Saisonpunkt für Eisenach. Am Donnerstag haben die Wartburgstädter dann die Chance auf die nächsten Punkte, und zwar beim nächsten Heimspiel. Zu Gast in der Werner-Astmann-Halle ist der zweite Aufsteiger, die SG Bietigheim. Los geht's hier um 19 Uhr. Was abseits des Sports sonst noch wichtig ist, das hören Sie auch gleich wieder in den Landeswelle Nachrichten um 5:30.
2: 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Pilzsporen übernehmen jetzt vermehrt die Rolle der Allergenauslöser. Ein Aufenthalt in feuchten Wiesen kann heute zu leichten Reaktionen führen. 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

0: LaRue aus Großbritannien. Ganz, ganz toller Song. Bulletproof und auch vor allem wieder schön tanzbar. Also perfekt jetzt für den anstehenden Feierabend. Und damit Sie den wiederum voll genießen können, schaue ich jetzt mal, beziehungsweise schauen wir jetzt mal zusammen, wo sich's aktuell staut auf den Straßen. Staus und Blitzer bei uns nämlich immer zuerst. Wir gucken auf die A4 Richtung Dresden. Die Auffahrt und die Ausfahrt Erfurt Ost, beide aktuell gesperrt, weil hier ein brennender LKW steht. Danke an Leon fürs Bescheid geben. Dann habe ich die A4 Richtung Frankfurt, also die Gegenrichtung zwischen Waltershausen und Sättelstedt. Steht ein kaputtes Auto auf der linken Spur. Schön vorsichtig fahren und da nicht so doll schnell lang rauschen bitte. A9 Richtung München zwischen Leipzig West und Bad Dürrenberg. Vorsicht, hier liegen mehrere Reifenteile auf der rechten Spur. Und dann habe ich noch eine Meldung aus Erfurt direkt, und zwar von der Arnstädter Straße. Wenn Sie Richtung Innenstadt Erfurt fahren, hier können Sie aktuell nicht in die Johann-Sebastian-Bach-Straße abbiegen. Deswegen staut es sich in beiden Richtungen und fahren Sie das Gebiet am besten weiträumig. Dann gucken wir noch auf die Blitzersituation. Da habe ich gerade einige, zum Beispiel einen in den Bibra in der Hauptstraße Richtung Wölfershausen. 30 sind hier erlaubt. Außerdem einen in Förter auf der Frankfurter Straße. Das ist die B84 beidseitig geblitzt. In Gräfenthal am Ortsausgang Richtung Buchbach aus einem Caddy raus bei erlaubten 50 km/h. Und dann noch einen in Jena-Ilmnitz stadtauswärts. Ein bisschen versteckt bei erlaubten 30. Gucken Sie hier also schön auf Ihren Tacho drauf.
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0: 17.30 Uhr.
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2: Ich bin Finn Riebesel-Freundlieb. Schönen guten Tag. Tagelang haben Ermittler nach dem mutmaßlichen Stromnetzsaboteur gefahndet. Jetzt ist er der Polizei ins Netz gegangen, bei einem Kraftwerk in NRW. Dort wurde der 48-Jährige festgenommen. Er hatte Sprengstoff dabei. Der Mann soll hinter Angriffen auf Umspannwerke in NRW, Sachsen und Brandenburg stecken. Sachsens Innenminister Schuster.
3: Die Abschussvorrichtungen, schon das Wort klingt jetzt martialisch, waren so, dass man es schafft, einen längeren Draht, der dazu dienen soll, Kurzschlüsse zu erzeugen, über eine Hochspannungsleitung zu ziehen. Wie wäre das Szenario gewesen, wenn er erfolgreich gewesen wäre? Die Dimension hätte Blackout-Qualität regional.
2: Deutschland rutscht in puncto Bildung weiter ab. Im neuen PISA-Vergleich schneiden die 15-jährigen Schülerinnen und Schüler so schlecht ab wie nie zuvor. Gecheckt wurde, was sie beim Lesen, in Mathe und in Naturwissenschaften drauf haben. Mit dem Ergebnis liegt Deutschland international gesehen nur im Mittelfeld. PISA-Studienleiter Samuel Greif.
4: Besonders bemerkenswert ist der Trend. Nach einer Phase der deutlichen Verbesserungen beobachten wir seit rund 10 Jahren einen kontinuierlichen Kompetenzrückgang, der sich auch in PISA 2025 weiter fortsetzt.
2: Zwickmühle für Lars Klingbeil zum Auftakt der Haushaltswoche im Bundestag. Einerseits lobt der Bundesfinanzminister die Reformen der Regierung, andererseits warnt der SPD-Chef davor, zu weit zu gehen und den Sozialstaat abzubauen. Um Vertrauen zurückzugewinnen, will er die Gerechtigkeit in den Mittelpunkt stellen. Da Vinci, Marie Curie und Beethoven oder Eisvogel, Weißstorch und Bastölpel. Die Umfrage, wie die nächsten Euroscheine aussehen sollen, läuft. Noch knapp 2 Wochen lang kann man auf der Seite der Europäischen Zentralbank die Entwürfe angucken und bewerten. Die Fußball-Champions League ist zurück. Borussia Dortmund empfängt heute zum Auftakt der Ligaphase den FC Villarreal aus Spanien. Der VfB Stuttgart trifft morgen auf den norwegischen Club Viking Stavanger. Die Bayern und RB Leipzig müssen am Donnerstag ran.

0: Und jetzt Nachrichten aus Ihrer Region.
1: Ich bin Jasmin Kleinichen. Schönen guten Tag. Morgen starten am Landgericht Meiningen mehrere Klagen im Fall der VR-Bank. Ex-Vorstände und Ex-Mitglieder wehren sich gegen die Beschlüsse der früheren VR-Bank Bad Salzungen-Schmalkalden. Gleichzeitig bereitet sich das Gericht auf weitere Klagen vor, und zwar in die andere Richtung. Denn auch die Bank fordert von den früheren Vorständen Schadensersatz in Millionenhöhe. Das schmale Haus in Eisenach könnte bald eine neue Fassade bekommen. Eine Restauratorin hat den Zustand des Fachwerkhauses begutachtet und empfiehlt, Fassade, Fenster und Türen zu reinigen und neu zu streichen. Für die Arbeiten werden aktuell Spenden gesammelt, unter anderem am Tag des offenen Denkmals am Sonntag. Fundsachen können in Erfurt ab sofort online ersteigert werden. Fahrräder, elektronische Geräte und andere Gegenstände, die nicht abgeholt wurden, werden künftig auf der Website fundbüro-deutschland.de hochgeladen. Interessierte können davon zu Hause aus mitbieten und müssen nur noch zum Fundbüro, um ihre ersteigerten Schätze abzuholen. Die ersten Fundsachen aus Erfurt gehen am Donnerstag online. 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
2: Ach ja, immer noch richtig toll da draußen. Ganz viel Sonne, ganz viel blauer Himmel. Regen ist momentan auch noch nicht in Sicht. Es ist trocken und auch noch relativ warm. Wir messen in Emleben aktuell 27 Grad. In Tautenburg sind wir bei 29 Grad. Bitte genießen Sie das heute Abend noch ein bisschen, das Wetter. Morgen kühlt sich's dann wieder ordentlich ab. Auf bis zu 21 Grad in der Spitze gehen die Temperaturen dann runter, also schon deutlich, deutlich kühler als heute. Regen ist morgen auch wieder möglich, Sonne gibt's auch, aber ja, das ist halt wieder dieser klassische Herbst-Mischmasch an Wetter, den wir da morgen bekommen.
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2: Hallo, hallo, freue mich, dass Sie mit dabei sind. Liebe Grüße, wenn Sie aktuell Richtung Feierabend fahren, zum Beispiel in Rudolstadt oder noch in Gera ein bisschen was in Ihrer Werkstatt schrauben müssen. Schönen Dienstag Ihnen, genießen Sie es einfach ein bisschen. Und wenn Sie gerade noch unterwegs sind oder noch nicht Feierabend haben, sagen wir so, dann machen wir jetzt zumindest mal im Kopf eine kleine Reise. Geht nach Bangkok, wenn auch nur ganz wichtig für eine Nacht.

0: Langsam aber sicher wird es Herbst. Das merken wir zum Beispiel am Wetter. Also jetzt nicht unbedingt heute. Heute ist richtig schön, nee, aber so an dem Wetter von den letzten Tagen. Und woran wir das auch merken, sind Kürbisse. Schönen Dienstag Ihnen mit Landeswelle Thüringen. Also ich war gestern einkaufen und war fast schon so ein bisschen überrascht, dass es mittlerweile wirklich überall alles von Hokkaido bis Butternut und haben sie nicht gesehen gibt. Und in Breitungen gibt es sogar welche zum drin paddeln. Hä? Wie? Was? Ja, vollkommen richtig gehört. Da steigt jetzt am Wochenende nämlich wieder das Riesenkürbisfest. Enrico Anacker ist der Leiter des Strandbads. Das ist jetzt kein kleines Fest bei euch, ne?
1: Unser absolutes Highlight des Jahres ist unser Kürbisfest. Den Samstag und den Sonntag, 12. und 13. September. Da freut sich natürlich schon die ganze Region. Also ich bin ja schon sehr gut mit dabei, mit der ganzen, im ganzen Rahmenprogramm, mit der, wie alles organisiert wird oder sowas. Natürlich auch mit guter Unterstützung der Gemeinde. Und ich kann nur allen raten, herzukommen. Der Eintritt ist frei und Samstag haben wir natürlich das Kürbiswiegen.
0: Programm ist ein gutes Stichwort. Kürbispaddeln am Sonntag. Paddeln Sie tatsächlich in riesigen Kürbissen über den See drüber. Aber auch neben dem Kürbiswiegen und Paddeln ist noch einiges los in Breitungen am Wochenende.
1: Wir haben am Bogenschießen, wir haben Kinderschminken, eine Hüpfburg. Dann tritt bei uns die Tanzgruppe Heavy Dancers aus. Wir haben auch diese Ortsmeisterschaften, wie die längste Sonnenblume, der schwerste Kohlrabi, schwerste Zwiebel, alle solche Sachen. Und natürlich, was das leibliche Wohl begeht, alles rund um den Kürbis plus regionale Speisen.
0: Na, sehen Sie mal, dienstags schon mal das Wochenende planen, heißt für Sie vielleicht am Wochenende dann auf nach Breitungen so ein ganz kleines bisschen den Kürbis feiern.
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0: ihn so einen richtigen Fanboy bzw. Fangirl-Moment so mit ein bisschen kreischen, vor allem auch laut mitsingen, die Backstreet Boys hier bei Landeswelle Thüringen mit Everybody. Also ich muss ehrlicherweise sagen, ich habe ganz schön laut mitgesungen bei der Nummer. Geht nicht anders. Sorry.
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0: Landeswelle Thüringen, bei uns gibt Staus und Blitzer, wie Sie wissen. Immer zuerst gucken wir auf die A4 Richtung Dresden. Die Auffahrt und die Ausfahrt Erfurt-Ost, beide gesperrt. Standen brennender LKW, passen Sie auf. Hier könnte es auch immer noch ziemlich stauig sein, auch wenn es jetzt langsam wieder anlaufen sollte. Dann habe ich die A9 Richtung München hier bei mir auf dem Zettel. Zwischen Leipzig-West und Bad Dürrenberg, Vorsicht. Hier liegen mehrere Reifenteile auf der rechten Spur, also schön umsichtig fahren, wenn Sie da lang müssen und ein bisschen aufpassen, ob da irgendwas auf Ihrem Weg liegt. Dann habe ich noch was aus Erfurt direkt Innenstadt bzw. Richtung Innenstadt Arnstädter Straße. Hier können Sie aktuell nicht in die Johann-Sebastian-Bach-Straße abbiegen, deswegen staut sich's ganz schön ordentlich in beide Richtungen. Heißt für Sie, Sie umfahren dieses Gebiet am besten. Dann gucken wir noch auf die Blitzer. Da habe ich aktuell welche in Förtha auf der Frankfurter Straße. Das ist die B84 beidseitig in Gräfenthal am Ortsausgang Richtung Buchbach aus dem Caddy raus und dann noch in Jena Ilmnitz stadtauswärts. Ein bisschen versteckt hier der Blitzer.
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3: Ich bin Lou-Amelie Groth. Schönen guten Abend. Ein Umzug nach Hessen, ohne dass die Koffer gepackt werden müssen. Der könnte in Zukunft für die Großgemeinde Gerstung anstehen. Denn hier wird geprüft, ob der Wechsel des Bundeslands vielleicht Vorteil hat. Und aus Hessen gibt's nach anfänglichem Ärger jetzt friedliche Worte. Nach dem Spiel vom THSV Eisenach gegen Wetzlar will das gegnerische Team jetzt doch keinen Einspruch erheben. Eine Großgemeinde im Wartburgkreis könnte Thüringen bald den Rücken kehren und in den Westen rüber, nämlich nach Hessen. Der Bürgermeister von Gerstung, Daniel Stephan, möchte prüfen lassen, ob das grundsätzlich möglich ist. Mein Kollege Michael Schemert kommt tatsächlich aus der Ecke, aus Maxuhl. Micha, bist du denn bald der Hesse?
4: Also mal eins nach dem anderen würde ich sagen, wie du schon gesagt hast, das wird jetzt erstmal alles geprüft. Aber ich bin ehrlich, mich hat's da auch schon ziemlich überrascht. Deshalb habe ich auch direkt mal beim Bürgermeister nachgefragt, warum der Umzug denn eigentlich im Raum steht.
5: Also die Gemeinde Gerstung fühlt sich erstmal in Thüringen sehr wohl. Sie ist ja eine Urthüringer Gemeinde. Aber die Gemeinde Gerstung in ihrer heutigen großen Form, sie ist ja 2018 nochmal gewachsen um die ehemaligen Gemeinden Maxuhl und Wolfsburg und Koroda, kann sich unter den gegenwärtigen Bedingungen kaum entwickeln, ihre Stärken kaum heben.
4: Ja, da geht es zum Beispiel um den Einzelhandel. Laut Stephan wollen sich Ketten wie Rewe, Penny und Edeka gerne vergrößern. Hier in Thüringen, da werden ihnen aber Steine in den Weg gelegt. Für sie ist das echt ein harter Kampf. Ja, und auch die Schule ist ein Thema.
5: Die Familien wandern ja schon seit geraumer Zeit in Richtung Obersuhl, Hessen, in die Gesamtschule ab zunehmend, was natürlich den Regelschulstandort, insbesondere in Maxuhl, gefährdet und bestand. Denn die demografische Entwicklung ist ja ähnlich wie überall in Thüringen, also die Anzahl der Kinder geht zurück.
4: Nächste Woche muss auf jeden Fall erstmal der Hauptausschuss das Thema auf die Tagesordnung setzen. Danach entscheidet der Gemeinderat über einen Prüfauftrag, aber noch nicht über einen echten Wechsel. Erst danach würde die Verwaltung Thüringen und Hessen im Detail vergleichen.
3: Ja, und dann wird sich zeigen, ob wir bald einen Hessen in der Redaktion sitzen haben.
4: Ehrlich gesagt würde ich gern Thüringer bleiben und hoffe, dass das auch so bleibt.
3: Und Micha, du als Sportexperte bleibst gleich mal bei mir, denn das Handballspiel zwischen dem THSV Eisenach und Wetzlar sorgte auch heute noch für Gesprächsstoff. Eigentlich endete das Ganze mit einem Unentschieden. Wetzlar hatte ja erst Einspruch angekündigt. Jetzt kommt aber eine Kehrtwende, oder?
4: Ja, ganz genau. Wetzlar zieht den Einspruch zurück. Kurz zur Erinnerung, beide Teams, die standen sich mit 31:31 gegenüber, als es in den letzten Sekunden nochmal richtig spannend wurde. Wetzlar wollte den Siegtreffer klar machen, aber die Schiedsrichter, die hatten vorher das Zeichen für passives Spiel gegeben. Danach sind nur noch 4 Pässe erlaubt. Nikolai Leslo, der versenkte den Ball zum vermeintlichen 32:31. Riesenjubel natürlich, nur leider zählten die Schiedsrichter 5 Pässe statt 4 und gaben das Tor nicht. Direkt danach hatte der Verein dann Einspruch angekündigt.
3: Und jetzt der Rückzieher, warum das?
4: Ja, der Verein, der hat sich die Szene nach eigenen Angaben noch

0: mal in Ruhe angeschaut und ist zum Schluss gekommen, eine rechtliche Auseinandersetzung ist nicht der richtige Weg. Man akzeptiere die Entscheidung der Schiedsrichter und will jetzt nach vorne blicken, heißt es von der HSG.
1: Also bleibt es am Ende beim Remis und die Sache ist für Wetzlar erledigt. Und was in Westthüringen noch so los ist, das weiß Jasmin Kleinichen. Guten Abend. Ab morgen beschäftigt ein Millionenstreik das Landgericht Meiningen. Ex-Vorstände wehren sich gegen Beschlüsse der früheren VR-Bank Bad Salzungen-Schmalkalden, während die Bank ihrerseits Schadenersatz von ihnen fordert. Weitere Klagen könnten laut freiem Wort folgen. Die Fassade vom schmalen Haus in Eisenach könnte bald eine Schönheitskur bekommen. Fassade, Fenster und Türen sollen gereinigt und neu gestrichen werden. Zu diesem Ergebnis kommt eine Restauratorin. Finanziert werden soll das unter anderem durch Spenden, die auch am Tag des offenen Denkmals am Sonntag gesammelt werden. Fahrräder, Handys oder Elektrogeräte, was im Erfurter Fundbüro nicht abgeholt wird, landet ab sofort in einer Online-Versteigerung. Über die Website fundbürodeutschland.de können Interessierte bequem von zu Hause mitbieten. Schon am Donnerstag werden die ersten Erfurter Fundsachen hochgeladen.
2: Danke, Jasmin. Früher als Brieftauben geschätzt, heute oft als Plage verschrien. Stadttauben haben es schwer mit ihrem Image. In Sömmerda wird jetzt was gegen die wachsende Population getan. Wie die Thüringer Allgemeine schreibt, hat der neu gegründete Verein Stadttauben Sömmerda dafür ein Taubenhaus gebaut. Das Prinzip, die Tiere bekommen dort Futter und Wasser und legen sie Eier, werden die einfach gegen Plastikattrappen ausgetauscht. Und noch das Wetter. In Gerstungen und Eisenach sind es aktuell noch 28 Grad. Erfurt hat sogar noch 29 Grad. Bei teilweise 30 Grad heute rutschen wir morgen um ganze 10 Grad ab. Das sind maximal 20 Grad angesagt. Dazu einige Wolken und teils Regen.
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5: So langsam wird's Abend. Das heißt für Sie, wenn Sie noch auf Arbeit sind, PC runterfahren, Maschine ausschalten und dann geht's ab in den Feierabend. Kommen Sie gut durch auf dem Heimweg. Falls Sie noch eine längere Strecke vor sich haben, dann holen Sie sich einfach den aktuellen Landeswelle-Verkehrsmonitor aufs Handy. Schicken Sie dafür einfach Hashtag Verkehr per WhatsApp an die 0800 4x4 110 und Sie wissen immer, wo es sich gerade staut.

0: 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Mitten in der Natur sein, campen und einfach ja so ein bisschen in den Tag reinleben. Das ist für viele ja schon so ein Träumchen. Für Sie vielleicht auch. Landeswelle Thüringen am Dienstag. Schönen Abend Ihnen. Da geht's heute bei uns ja so ein bisschen drum. Ne? Und wir haben mal Alex König und Svea Mauersberger von König und Crew zum Türkissee-Campingplatz am Alperstädter See geschickt. So, und wenn Sie jetzt ein bisschen Fragezeichen im Kopf haben, macht nix, hatte ich zuerst auch. Ja, ist das jetzt der Alperstädter See oder der Türkissee? Und genau das wollten die beiden mal von Mandy Rukop, der Campingplatzleiterin, wissen. Woher kommt denn dieser Name?
1: Das ist eigentlich so ein Wortspiel. Das ist Türkis, heißt Thüringer Kies. Ist eigentlich so ein alter Kiesabbausee hier. Hm. Und deswegen dieses Wort Türkis. Und dann erscheint auch, wenn die Sonne auf den See scheint, ist die Farbe wirklich Türkis. Also es ist eigentlich so ein Wortspiel aus beiden. So dieser Thüringer Kiesabbausee und die Farbe.
0: Okay, also es ist der Alperstädter See, das andere ist nur ein Wortspiel wegen Thüringen und so. Macht ja auch Sinn, aber was mich auch mal interessieren würde, ist tatsächlich, ich kann mir vorstellen, dass es Ihnen da ähnlich geht, wie entsteht eigentlich so ein Campingplatz? Also wann wird wie, wo, von wem entschieden, okay,

0: hier kommt jetzt ein Campingplatz hin.
1: Viele Menschen haben sich hier angesammelt, haben hier Picknick gemacht, gegrillt und haben natürlich auch Berge von Müll zurückgelassen. Und die Gemeinde hat eben gesagt, es soll jemand kommen, der vielleicht jetzt mal irgendwie hier was schafft und macht. Und dann war eben die Idee da, auch dann ist die Zeit für einen Campingplatz gekommen.
0: Ah, spannend. Okay, sehen Sie mal, haben Sie schon wieder was dazugelernt. Mandy Ruhkopp vom Türkissee Campingplatz am Alperstädter See, ganz in der Nähe von Erfurt. Ich meine, ist ja auch ganz cool, ne? So haben Sie Natur und können aber auch Stadt haben, wenn Sie das mal für einen Tag wollen.
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3: Unterstützt von KI. Auf der A9 Halle Leipzig Richtung Nürnberg bitte aufpassen. Zwischen Rudolfstein und Bergbad Steben blockiert ein Auto die rechte Spur. Und in der Gegenrichtung ist zwischen Dittersdorf und Triptis nach einem Unfall nur die linke Spur frei. Auf der A4 Erfurt Richtung Chemnitz ist die Abfahrt Erfurt Ost wegen eines brennenden LKW gesperrt. Und in Goldbach ist die Gotha-Straße zwischen der Ernst-Thälmann-Straße und der Karl-Lerb-Straße in beiden Richtungen gesperrt.
2: 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Wir wünschen gute Fahrt. 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
4: Ich bin Finn Riebesel-Freundlieb. Schönen guten Abend. Tagelang haben Ermittler nach dem mutmaßlichen Stromnetzsaboteur gefahndet. Jetzt ist er der Polizei ins Netz gegangen. Tom Husse berichtet.
5: Der 48-Jährige ist dem Beamten nicht weit von einem Kraftwerk bei Aachen aufgefallen. Er hatte Sprengstoff dabei, als er festgenommen wurde. In der Nähe stand auch noch ein Zelt. Auch da waren Sprengladungen deponiert. Der Mann soll hinter Angriffen auf Umspannwerke in NRW, Sachsen und Brandenburg stecken. Er soll mehrere Bekennerschreiben verfasst und auch mit vollem Namen unterschrieben haben. In den Briefen nennt er den Kampf gegen fossile Energieträger als Motiv für die Anschläge.
4: Bei der Digitalisierung kommen die deutschen Großstädte voran. Das zeigt der Smart City Index von Bitkom. Stuttgart ist im Ranking ganz vorne, gefolgt von München und Hamburg. Das Problem: Nicht alle Städte haben genug Geld, um digitale Projekte voranzubringen. Helfen könnte da mehr Zusammenarbeit. Bitkom-Geschäftsführer Ralf Wintergerst.
6: Guckt, wie ihr die Anwendung teilen könnt, vielleicht auch in der Unterstützung dieser Anwendung, denn die anderen Städte hätten vielleicht auch einen Vorteil, wenn ihre Applikation auch nochmal weiter genutzt werden würde. Man könnte sich auch die Kosten für den Support und die Weiterentwicklung teilen, weil das spart jedem und allen Geld und man muss das Rad nicht neu erfinden.
4: Unter dem Eindruck des AfD-Erfolgs in Sachsen-Anhalt debattiert der Bundestag diese Woche übers Geld. Bundesfinanzminister Klingbeil hat zum Start der Haushaltswoche einen Spagat versucht. Einerseits lobt er den Reformkurs der Bundesregierung, andererseits warnt er davor, zu weit zu gehen und den Sozialstaat abzubauen. In der EU boomt der illegale Handel mit Tabak und Zigaretten. Davor warnt der Europäische Rechnungshof. Fast jede 10. Zigarette auf dem EU-Markt werde illegal hergestellt oder geschmuggelt. Den EU

0: EU-Ländern gehen so jedes Jahr etwa 13 Milliarden Euro an Zoll- und Steuereinnahmen durch die Lappen. In der Königsklasse rollt der Ball wieder. Zum Start in die neue Saison der Fußball Champions League spielt Dortmund heute gegen Villarreal. Außerdem gibt's den Kracher Real Madrid gegen Inter Mailand. 36 Teams sind in der Ligaphase wieder dabei. Aus deutscher Sicht auch noch die Bayern, Leipzig und Stuttgart.
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2: Richtung Nacht werden die Wolken am Himmel deutlich mehr, kann auch immer mal wieder zu Schauern kommen und im Thüringer Wald kann es ordentlich winden. Morgen dann deutlich kälter als heute tagsüber, nur noch 21 Grad und eine Mischung aus örtlichem Regen, Wolken, aber auch die Sonne ist dabei.
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1: Mit Jasmin Kleinichen. Bei Kaltennordheim ist heute Morgen ein Unfall tödlich geendet. Auf der Straße in Richtung Fischbach war gegen 5:30 ein Motorradfahrer unterwegs. Dort wollte er dann eine Kolonne überholen. Aber als er wieder einscheren wollte, hat er die Kontrolle über sein Motorrad verloren. Er krachte gegen die Leitplanke. Dabei hat er so schwere Verletzungen erlitten, dass er noch am Unfallort gestorben ist. Die Polizei Erfurt ermittelt gerade nach einem Unfall in der Innenstadt. Da ist gestern Nachmittag ein Radfahrer mit einem Bus kollidiert. Ersten Angaben nach wollte der Radfahrer von einem Radweg in der Andreasstraße in die Straße Lauentor abbiegen und hat dabei aber einen kreuzenden Bus übersehen. Der Mann musste verletzt ins Krankenhaus gebracht werden. Wie hoch der entstandene Schaden ist, ist noch unklar. 100.000 Euro Schaden sind bei einem Traktorbrand im Kreis Schmalkalden-Meiningen entstanden. Aufgrund eines technischen Defekts ist der Traktor gestern plötzlich in Brand geraten. Und zwar bei Arbeiten auf einem Feld bei Erbenhausen. Der Fahrer konnte den Traktor glücklicherweise noch rechtzeitig und unverletzt verlassen, bevor er dann komplett abgebrannt ist.

0: evangelische Kirche in Mitteldeutschland.
1: Ich bin Stefan Erbe, guten Abend. Nach der Landtagswahl in Sachsen-Anhalt nehmen die Kirchen das Wahlergebnis mit großer Sorge zur Kenntnis. Albrecht Steinhäuser ist Beauftragter der evangelischen Kirchen bei Landtag und Landesregierung Sachsen-Anhalt.
2: Wir stehen, glaube ich, schon an einem Wendepunkt, nicht nur in der Landespolitik, sondern auch in der Bundespolitik.
1: Steinhäuser bekommt das hautnah mit als Bindeglied zwischen den evangelischen Kirchen und politischen Entscheidungsträgern.
2: Ich halte üblicherweise den Kontakt zu den Abgeordneten und den Mitgliedern der Landesregierung. Das evangelische Büro nimmt für die evangelischen Kirchen in Sachsen-Anhalt Stellung zu Gesetzgebungsverfahren.
1: Jetzt müssen sich die Politikerinnen und Politiker neu sortieren. Da hat er nur vereinzelt Kontakt, sagt er.
2: Ich habe natürlich eine Reihe von Abgeordneten, mit denen ich engeren Kontakt halte. Ansonsten das Geschäft der Regierungs- und Koalitionsbildung ist das Geschäft von Politikern. Mein Geschäft als Vertreter der Kirchen ist es, den Politikern als Seelsorger, vielleicht auch mal als Ratgeber zur Verfügung zu stehen. Und ansonsten ist die Trennung von Staat und Kirche ein hohes Gut und das lebe ich auch.
1: Steinhäuser vermutet, dass sich der Kontakt im neuen Landtag ändern könnte, wenngleich er bisher auch mit AfD-Politikern gesprochen hat.
2: Hab ich, ja. Mir ist es immer wichtig gewesen, dass man über alle politischen Differenzen hinweg, und die müssen auch immer klar bleiben, dass man einander doch als Mensch begegnet.
1: In den letzten Monaten hatten sich die Kirchen klar für Menschen- und Grundrechte und gegen die AfD positioniert.
2: Die Vorgaben, die uns christlicher Glaube für die Gestaltung des Lebens macht, orientieren sich an dem, was die Bibel über Menschenwürde und Nächstenliebe sagt. Wenn eine Partei wie die AfD in ihren Äußerungen und in ihrem Programm zu erkennen gibt, dass sie die Gleichwertigkeit aller Menschen nicht sieht, dann ist das eine Aussage, die man als Kirche nicht stehen lassen kann.
1: In diesem Sinne will der Oberkirchenrat darauf hinwirken, dass es im Politikbetrieb wieder weniger rau zugeht.
2: Da ist es dann schon eine brennendere Aufgabe, als es ohnehin schon war, daran zu erinnern, dass wir eine soziale Verantwortung füreinander haben und dass wir Menschen, die in Not sind, auch beistehen. Und dass das jetzt kein Gedöns ist, sondern dass das elementarer Bestandteil von Politik sein muss, jedenfalls von christlich verantworteter Politik.
1: Stefan Erbe, evangelische Redaktion.
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1: Unterstützt von KI. Auf der A71 Suhl Richtung Schweinfurt, Achtung, zwischen Meiningen Nord und Meiningen Süd liegen Reifenteile auf der Straße. Auf der A9 Nürnberg Richtung Halle-Leipzig ist zwischen Dittersdorf und Triptis nach einem Unfall nur die linke Spur frei. Auf der A4 Erfurt Richtung Chemnitz ist die Abfahrt Erfurt Ost wegen eines brennenden LKW gesperrt. Und in Goldbach ist die Gotha-Straße zwischen der Ernst-Thälmann-Straße und der Karl-Lerb-Straße in beiden Richtungen gesperrt.
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2: Ich bin Finn Riebesel-Freundlieb. Schönen guten Abend. Er soll hinter Angriffen auf Umspannwerke in Brandenburg, NRW und Sachsen stecken. Jetzt hat die Polizei den mutmaßlichen Stromsaboteur geschnappt. Der 48-Jährige ging den Beamten bei einem Kraftwerk in NRW ins Netz. Er hatte Sprengstoff dabei. Zu den Angriffen auf die kritische Infrastruktur sagte der Sicherheitsexperte Frank Umbach.

0: Bach bei NTV.
1: Wir haben generell das Problem, dass die Anschlagsserie vor allem im Kontext russischer hybrider Kriegführung deutlich zugenommen hat. Und dann haben wir eben auch noch Anschläge eben von diesen linksterroristischen Gruppen. Auch da gilt es in den folgenden Monaten noch zu klären, ob es da vielleicht auch eben Verbindungen ins Ausland gibt.
0: Die GEW ist schockiert über die neuesten PISA-Ergebnisse. Die 15-jährigen Schülerinnen und Schüler in Deutschland haben in Naturwissenschaften, Mathe und Lesen so schlecht abgeschnitten wie nie zuvor. Es brauche jetzt einen Masterplan gegen Bildungsarmut und soziale Ungerechtigkeit, so die Bildungsgewerkschaft. Und Bundesbildungsministerin Prien sagt:
2: Für Deutschland ist beunruhigend, dass der Kompetenzrückgang im Trend nach unten geht. Und für Deutschland ist darüber hinaus außerordentlich beunruhigend, dass die soziale Schere weiter aufgeht und sich nicht schließt. Das, was wir hier sehen, entspricht dem, was wir auch im letzten und vorletzten Jahr gemessen haben. Insofern ist es nicht überraschend. Das macht es keinen Deut besser, aber es ist nicht überraschend.
0: Zwickmühle für Lars Klingbeil zum Auftakt der Haushaltswoche im Bundestag. Einerseits lobt der Bundesfinanzminister die Reformen der Regierung, andererseits warnt der SPD-Chef davor, zu weit zu gehen und den Sozialstaat abzubauen. Um Vertrauen zurückzugewinnen, will er die Gerechtigkeit in den Mittelpunkt stellen. Nach der Landtagswahl bleibt die Regierungsbildung in Sachsen-Anhalt offen. Laut Redaktionsnetzwerk Deutschland kann sich BSW-Gründerin Wagenknecht Sondierungen mit der AfD vorstellen, eine Koalition aber nicht. Ein AfD-BSW-Bündnis würde rein rechnerisch funktionieren. Auch eine AfD-geführte Minderheitsregierung ist weiter im Gespräch. Die Fußball-Champions League ist zurück. Borussia Dortmund empfängt heute zum Auftakt der Ligaphase den FC Villarreal aus Spanien. Der VfB Stuttgart trifft morgen auf den norwegischen Club Viking Stavanger. Die Bayern und RB Leipzig müssen am Donnerstag ran.
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4: Richtung Nacht werden die Wolken am Himmel deutlich mehr. Kann auch immer mal wieder zu Schauern kommen und im Thüringer Wald kann es ordentlich winden. Morgen dann deutlich kälter als heute tagsüber. Nur noch 21 Grad und eine Mischung aus örtlichem Regen, Wolken, aber auch die Sonne ist dabei.
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4: Gibt's heute vielleicht mal wieder Fisch bei Ihnen zu Hause? Dann sind Sie gerade sicherlich am Entgräten oder auch am Filetieren. Ansonsten rühren Sie vielleicht gerade schon in der Suppe rum, füttern die Haustiere so oder so. Ich wünsche Ihnen einen ganz schönen Abend.

0: Shakespeare kennen Sie. Also nein, ich meine nicht das Restaurant hier in Weimars Innenstadt. Ich rede von Hamlet. Ich rede von Romeo und Julia oder auch von Macbeth. Ja, dem Briten, den man als einen der größten Literaten der Weltgeschichte bezeichnen kann. Landeswelle Thüringen hier. Aber jetzt die ganz, ganz wichtige Frage von mir an Sie. Kennen Sie auch Shakespeares Schwester? Die klingt genauso. Shakespeare's Sister ist eine Band aus England, mit denen machen wir gleich einen Ausflug ins Jahr 1992. Ist ein bisschen was zum Mitsingen, während sie nach einem Parkplatz suchen. Hello! Turn your radio on. Habe ich gleich noch vor halb für Sie.
1: 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Pilzsporen übernehmen jetzt vermehrt die Rolle der Allergenauslöser. Ein Aufenthalt in feuchten Wiesen kann heute zu leichten Reaktionen führen. 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
1: Unterstützt von KI. Auf der A9 Nürnberg Richtung Halle-Leipzig, Achtung, zwischen Dittersdorf und Triptis ist nach einem Unfall nur die linke Spur frei. Auf der A4 Erfurt Richtung Chemnitz ist die Abfahrt Erfurt-Ost wegen eines brennenden LKW gesperrt. Und in Goldbach ist die Gotha-Straße zwischen der Ernst-Thälmann-Straße und der Karl-Lerb-Straße in beiden Richtungen gesperrt.
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3: Richtung Nacht werden die Wolken am Himmel deutlich mehr. Kann auch immer mal wieder zu Schauern kommen und im Thüringer Wald kann es ordentlich winden. Morgen dann deutlich kälter als heute tagsüber. Nur noch 21 Grad und eine Mischung aus örtlichem Regen, Wolken, aber auch die Sonne ist dabei.
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3: Heute haben wir mal wieder ein musikalisches Geburtstagskind hier bei Landeswelle. Happy Birthday in die USA an Pink. Die wird heute 47. Vielleicht haben sie ja mit ihr zusammen Geburtstag. Also auch heute dann Ihnen natürlich auch herzlichen Glückwunsch an der Stelle. Und zur Feier des Tages gibt es jetzt auch noch eine Runde Pink. Zusammen mit Nate Russ. Just Give Me a Reason. Toller Song. Den soll sie eigentlich ursprünglich alleine singen. Wollte sie aber nicht und so ist dann das Duett mit dem Sänger der Band Fun ganz einfach entstanden. Passt aber fantastisch. Happy Birthday. Aber davor machen wir noch eine kleine Reise in die 80er zu Don Henley mit den Boys of Summer. Passt ja auch ganz gut. Nicht zum Geburtstag, aber immerhin zum guten Wetter da draußen.

0: Waren Sie eigentlich schon mal campen? Landeswelle Thüringen hier am Dienstag. Ich frage, weil das aktuell wieder wirklich komplett angesagt ist. Ja, also völlig egal wie, ob mit Zelt, mit dem Camper oder auch mit dem Wohnwagen. Und gerade hier bei uns in Thüringen gibt es ganz, ganz wundervolle Orte fürs Campen. Alex und Svea aus König und Crew waren die Tage zum Beispiel mal beim Türkissee-Campingplatz am Alperstädter See. Ja, das liegt so leicht nördlich von Erfurt. Und die haben da auch mal ein bisschen mit den Campern vor Ort gequatscht. Alex, sag mal, wie gefällt's dir denn da so?
1: Es ist eine schöne Lage und es ist im Prinzip Thüringer Natur, es ist Selbstheilung.
2: Genau, ja, das stimmt. Vor allen Dingen nach hinten raus ist ja nix. Das ist auch immer schön, wenn man mal einfach ja nix sieht und vor allen Dingen auch nix hört. Das finde ich auch immer schön, weil normalerweise hat man ja immer irgendwo, ja, so wie jetzt zum Beispiel, ne? Das ist dann ruhig und ruhig ist schön.
0: Ah, oh, das klingt auch ganz, ganz fantastisch da. Und während Alex die Natur noch so ein bisschen begutachtet hat vor Ort, hat Svea sich mal in einem, in einem ganz besonderen Ort von so einem Wohnmobil, das da steht, umgeschaut.
3: Ja. Oh, sogar mit Fenster.
2: Ja, das ist wichtig, denke ich mal. Also ich würde keinen ohne Fenster nehmen wollen, weil alles nur mit Zwangslüftung und ich meine, jeder Mensch muss irgendwann mal auf Toilette. Es hilft ja nun mal nichts, ne? Und von daher, denke ich mal, sollte man zumindest vernünftig lüften können. Wirklich gut gemacht.
3: Das ist ein bisschen auch ein Luxusbad fürs Campen.
2: Ja, es könnte ein bisschen größer sein, dann wäre es noch luxuriöser. Aber die Frage ist, ob man es braucht. Ich finde, der Gedanke am Campen sollte dabei vielleicht auch nicht verloren gehen.
0: Na, sehen Sie mal, habe ich Ihnen schon mal wieder eine Ausrede vorweggenommen. Selbst wenn Sie gerne ein vernünftiges Klo haben, dann spricht nichts gegens Campen. Ist ja vielleicht auch mal was für Ihren nächsten Urlaub.

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1: Unterstützt von KI. Auf der A9 Nürnberg Richtung Halle-Leipzig, Achtung, zwischen Dittersdorf und Triptis ist nach einem Unfall nur die linke Spur frei. Und auf der A4 Erfurt Richtung Chemnitz ist die Abfahrt Erfurt-Ost wegen eines brennenden LKW gesperrt.
0: Es ist 20 Uhr. 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
1: Ich bin Finn Riebesel-Freundlieb. Schönen guten Abend. Tagelang haben Ermittler nach dem mutmaßlichen Stromnetzsaboteur gefahndet. Jetzt ist er der Polizei ins Netz gegangen, bei einem Kraftwerk in NRW. Dort wurde der 48-Jährige festgenommen. Er hatte Sprengstoff dabei. Der Mann soll hinter Angriffen auf Umspannwerke in NRW, Sachsen und Brandenburg stecken. Sachsens Innenminister Schuster.
2: Die Abschussvorrichtungen, schon das Wort klingt jetzt martialisch, waren so, dass man es schafft, einen längeren Draht, der dazu dienen soll, Kurzschlüsse zu erzeugen, über eine Hochspannungsleitung zu ziehen. Wie wäre das Szenario gewesen, wenn er erfolgreich gewesen wäre? Die Dimension hätte Blackout-Qualität regional.
1: Die Ergebnisse der PISA-Studie sind dramatisch für Deutschland. Das hat Bundesbildungsministerin Prien gesagt. Das Thema Bildung müsse zu einer Top-Priorität in Politik und Gesellschaft werden. Die 15-jährigen Schülerinnen und Schüler haben im PISA-Vergleich so schlecht abgeschnitten wie nie zuvor. Unter dem Eindruck des AfD-Erfolgs in Sachsen-Anhalt debattiert der Bundestag diese Woche übers Geld. Bundesfinanzminister Klingbeil hat zum Start der Haushaltswoche einen Spagat versucht. Einerseits lobt er den Reformkurs der Bundesregierung, andererseits warnt er davor, zu weit zu gehen und den Sozialstaat abzubauen. Wind oder Sonne. Immer mehr Strom in Deutschland kommt aus erneuerbaren Energiequellen. In der ersten Jahreshälfte lag der Anteil bei gut 59%, so das Statistische Bundesamt. Wichtigste Quelle war erneut die Windkraft, gefolgt von Kohle, Sonne und Gas. Die Fußball-Champions League ist zurück. Borussia Dortmund empfängt heute zum Auftakt der Ligaphase den FC Villarreal. Die Spanier hatten in der heimischen Liga einen Fehlstart, trotzdem warnt BVB-Trainer Niko Kovac.
3: Wir dürfen jetzt natürlich nicht den Fehler machen und das Ergebnis in der Liga im Moment bewerten und schon gar nicht überbewerten, weil das spiegelt nicht die Performance dieser Mannschaft in den ersten 4 Ligaspielen wider. Das ist eine Mannschaft und wir wissen auch, wenn die Champions League ertönt, dann ist es nochmal was anderes.
1: Der VfB Stuttgart trifft morgen auf den norwegischen Club Viking Stavanger. Die Bayern und RB Leipzig müssen dann am Donnerstag ran.
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4: Richtung Nacht werden die Wolken am Himmel deutlich mehr. Kann auch immer mal wieder zu Schauern kommen und im Thüringer Wald kann es ordentlich winden. Morgen dann deutlich kälter als heute tagsüber. Nur noch 21 Grad und eine Mischung aus örtlichem Regen, Wolken, aber auch die Sonne ist dabei.
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4: Also es gibt so Künstlerinnen und Künstler, bei denen kann man sich gar nicht vorstellen, dass die irgendwann mal nicht im Musikgeschäft waren. Geht ihnen doch bestimmt auch so. Also einfach, weil die schon so lange groß sind, so viele Nummer 1 Hits hatten und so lang rauf und runter laufen. Eine davon ist Madonna, deren Karriere hatte ja schon Anfang der 80er, manche sagen sogar schon Ende der 70er Jahre begonnen. Und weil wir ja gerade 20 Uhr haben, heißt auf sie hier gleich die beiden 80er nach 8 warten, steigen wir einfach mal mit genau dieser Pop-Ikone ein. Madonna, Like a Prayer. Ganz viel Spaß.

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1: Unterstützt von KI. Auf der A4 Chemnitz-Erfurt, Achtung, zwischen Apolda und Weimar sind in beiden Richtungen Pferde auf der Fahrbahn. Auf der A9 Nürnberg Richtung Halle-Leipzig zwischen Dittersdorf und Triptis ist nach einem Unfall nur die linke Spur frei. Und auf der A4 Erfurt Richtung Chemnitz ist die Abfahrt Erfurt-Ost wegen eines brennenden LKW gesperrt.
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3: Richtung Nacht werden die Wolken am Himmel deutlich mehr, kann auch immer mal wieder zu Schauern kommen und im Thüringer Wald kann es ordentlich winden. Morgen dann deutlich kälter als heute tagsüber, nur noch 21 Grad und eine Mischung aus örtlichem Regen, Wolken, aber auch die Sonne ist dabei.
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4: Life is life. Bei denen gerade auch total meine Kinder mit abrocken. Gerade unser Lieblingslied, ja.
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1: Unterstützt von KI. Auf der A4 Chemnitz-Erfurt, Achtung, zwischen Apolda und Weimar sind in beiden Richtungen Pferde auf der Fahrbahn. Auf der A9 Nürnberg Richtung Halle-Leipzig zwischen Dittersdorf und Triptis ist nach einem Unfall nur die linke Spur frei. Und auf der A4 Erfurt Richtung Chemnitz ist die Abfahrt Erfurt Ost wegen eines brennenden LKW gesperrt.
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2: Ich bin Finn Riebesel-Freundlieb. Schönen guten Abend. Tagelang haben Ermittler nach dem mutmaßlichen Stromnetzsaboteur gefahndet. Jetzt ist er der Polizei ins Netz gegangen. Tom Husse berichtet.
3: Der 48-Jährige ist dem Beamten nicht weit von einem Kraftwerk bei Aachen aufgefallen. Er hatte Sprengstoff dabei, als er festgenommen wurde. In der Nähe stand auch noch ein Zelt. Auch da waren Sprengladungen deponiert. Der Mann soll hinter Angriffen auf Umspannwerke in NRW, Sachsen und Brandenburg stecken. Er soll mehrere Bekennerschreiben verfasst und auch mit vollem Namen unterschrieben haben. In den Briefen nennt er den Kampf gegen fossile Energieträger als Motiv für die Anschläge.
2: Es ist noch immer nicht klar, wie eine Koalition nach der Landtagswahl in Sachsen-Anhalt zustande kommen könnte. BSW-Gründerin Wagenknecht sagte dem Redaktionsnetzwerk Deutschland, ja, man könne sich Sondierungsgespräche mit der AfD vorstellen. Eine Koalition lehnt sie aber weiterhin ab. Silas Quiring.
4: Rein rechnerisch wäre eine AfD-BSW-Koalition möglich. Auch eine AfD-geführte Minderheitsregierung steht nach wie vor zur Debatte. Dafür hat sich auch das BSW offen gezeigt und betont, dass es inhaltliche Schnittmengen mit der AfD gibt. Heißt offenbar, Koalition nein, gemeinsam im Landtag abstimmen ja. Die AfD hatte gesagt, dass sie mit allen Parteien, die im Landtag sind, sprechen will. Mit ihr und Ulrich Siegmund will aber niemand regieren.
2: Die Digitalisierung in Deutschlands Großstädten macht Fortschritte. Das zeigt der aktuelle Smart City Index von Bitkom. Ganz vorne mit dabei sind Stuttgart, München und Hamburg. Die haben das nötige Geld, um digitale Projekte voranzutreiben. Die Top-Städte haben aber auch eine andere Gemeinsamkeit. Dazu Bitkom-Geschäftsführer Ralf Wintergerst.
5: Große Universitätsstädte, wirklich sehr große Städte, schneiden oft deswegen besser ab, weil sie einfach eine digital affinere Bevölkerung haben. Weil Universitäten haben oft eine hohe Korrelation. Viele junge Leute, die Computer benutzen, die ziehen einfach sozusagen diese Dinge an.
2: Da Vinci, Marie Curie und Beethoven oder Eisvogel, Weißstorch und Bastölpel. Die Umfrage, wie die nächsten Euro-Schritte

0: Leitpläne aussehen sollen, läuft. Noch knapp 2 Wochen lang kann man auf der Seite der Europäischen Zentralbank die Entwürfe angucken und bewerten.
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2: Richtung Nacht werden die Wolken am Himmel deutlich mehr, kann auch immer mal wieder zu Schauern kommen und im Thüringer Wald kann es ordentlich winden. Morgen dann deutlich kälter als heute tagsüber, nur noch 21 Grad und eine Mischung aus örtlichem Regen, Wolken, aber auch die Sonne ist dabei.
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2: Haben Sie eigentlich schon Pläne für heute Abend geschmiedet? Ich meine, Sie müssen ja nicht immer rausgehen. Plan kann ja auch sein, einfach nur mal auf dem Sofa zu lümmeln, ein bisschen Radio zu hören. Das würde ich Ihnen sogar empfehlen, denn ansonsten verpassen Sie richtig gute Musik. So wie jetzt um 21 Uhr zum Beispiel. Da machen wir bei Landeswelle ja immer einen kleinen Ausflug in Ihr Lieblingsmusikjahrzehnt, die 90er. Das tun wir mit den beiden 90er nach 9. Und der erste, der startet auch direkt. Celebration, Fun Factory. Bisschen Musik aus Deutschland für Sie. 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
1: Unterstützt von KI. Auf der A4 Chemnitz-Erfurt, Achtung, zwischen Apolda und Weimar sind in beiden Richtungen Pferde auf der Fahrbahn. Auf der A9 Nürnberg Richtung Halle-Leipzig zwischen Dittersdorf und Triptis ist nach einem Unfall nur die linke Spur frei. Und auf der A4 Erfurt Richtung Chemnitz ist die Abfahrt Erfurt-Ost wegen eines brennenden LKW gesperrt.
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2: Richtung Nacht werden die Wolken am Himmel deutlich mehr. Kann auch immer mal wieder zu Schauern kommen und im Thüringer Wald kann es ordentlich winden. Morgen dann deutlich kälter als heute tagsüber. Nur noch 21 Grad und eine Mischung aus örtlichem Regen, Wolken, aber auch die Sonne ist dabei.
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1: Ich bin Fabian Hoffmann. Schönen guten Abend. Er soll hinter Angriffen auf Umspannwerke in Brandenburg, NRW und Sachsen stecken. Jetzt hat die Polizei den mutmaßlichen Stromsaboteur geschnappt. Der 48-Jährige ging den Beamten bei einem Kraftwerk in NRW ins Netz. Er hatte Sprengstoff dabei. Zu den Angriffen auf die kritische Infrastruktur sagt der Sicherheitsexperte Frank Umbach bei NTV.
2: Wir haben generell das Problem, dass die Anschlagsserie vor allem im Kontext russischer hybrider Kriegführung deutlich zugenommen hat. Und dann haben wir eben auch noch Anschläge eben von diesen linksterroristischen Gruppen. Auch da gilt es in den folgenden Monaten noch zu klären, ob es da vielleicht auch eben Verbindungen ins Ausland gibt.
1: Die GEW ist schockiert über die neuesten PISA-Ergebnisse. Die 15-jährigen Schülerinnen und Schüler in Deutschland haben in Naturwissenschaften, Mathe und Lesen so schlecht abgeschnitten wie nie zuvor. Es brauche jetzt einen Masterplan gegen Bildungsarmut und soziale Ungerechtigkeit, so die Bildungsgewerkschaft. Und Bildungsministerin Karin Prien sagt:
3: Für Deutschland ist beunruhigend, dass der Kompetenzrückgang im Trend nach unten geht. Und für Deutschland ist darüber hinaus außerordentlich beunruhigend, dass die soziale Schere weiter aufgeht und sich nicht schließt. Das, was wir hier sehen, entspricht dem, was wir auch im letzten und vorletzten Jahr gemessen haben. Insofern ist es nicht überraschend. Das macht es keinen Deut besser, aber es ist nicht überraschend.
1: Bei der Digitalisierung kommen die deutschen Großstädte voran. Das zeigt der Smart City Index von Bitkom. Stuttgart ist im Ranking ganz vorn, gefolgt von München und Hamburg. Das Problem: Nicht alle Städte haben genug Geld, um digitale Projekte voranzubringen. Helfen könnte da mehr Zusammenarbeit. Bitkom-Geschäftsführer Ralf Wintergerst:
4: Guckt, wie ihr die Anwendung teilen könnt, vielleicht auch in der Unterstützung dieser Anwendung, denn die anderen Städte hätten vielleicht auch einen Vorteil, wenn ihre Applikation auch nochmal weiter genutzt werden würde. Man könnte sich auch die Kosten für den Support und die Weiterentwicklung teilen, weil das spart jedem und allen Geld und man muss das Rad nicht neu erfinden.
1: Da Vinci, Marie Curie und Beethoven

0: Oder doch eher Eisvogel, Weißstorch und Bastölpel. Die Umfrage, wie die nächsten Euroscheine aussehen sollen, läuft. Noch knapp 2 Wochen lang kann man auf der Seite der Europäischen Zentralbank die Entwürfe angucken und bewerten.
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2: Richtung Nacht werden die Wolken am Himmel deutlich mehr. Kann auch immer mal wieder zu Schauern kommen und im Thüringer Wald kann es ordentlich winden. Morgen dann deutlich kälter als heute tagsüber. Nur noch 21 Grad und eine Mischung aus örtlichem Regen, Wolken, aber auch die Sonne ist dabei.
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1: Richtung Nacht werden die Wolken am Himmel deutlich mehr. Kann auch immer mal wieder zu Schauern kommen und im Thüringer Wald kann es ordentlich winden. Morgen dann deutlich kälter als heute tagsüber. Nur noch 21 Grad und eine Mischung aus örtlichem Regen, Wolken, aber auch die Sonne ist dabei.
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0: Es ist 23 Uhr. 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
1: Ich bin Fabian Hoffmann. Schönen guten Abend. Die Ergebnisse der PISA-Studie sind dramatisch für Deutschland. Das hat Bundesbildungsministerin Prien gesagt. Das Thema Bildung müsse zu einer Top-Priorität in Politik und Gesellschaft werden. Die 15-jährigen Schülerinnen und Schüler haben im PISA-Vergleich so schlecht abgeschnitten wie nie zuvor. Burkhard Naumann von der Bildungsgewerkschaft GEW kritisiert:
2: Wir ziehen gerade Lehrkräfte von Schulen ab, damit sie woanders, wo natürlich der Bedarf größer ist, unterrichten. Aber sie unterrichten dort eben in Fächern, für die sie gar nicht ausgebildet sind, wo sie sich selbst erstmal das Wissen aneignen müssen, sich mit den Lehrplan auseinandersetzen müssen, statt eben auf Lehrkräfte zurückzugreifen, die da schon lange Erfahrung drin haben.
1: Tagelang haben Ermittler nach dem mutmaßlichen Stromnetzsaboteur gefahndet. Jetzt ist er der Polizei ins Netz gegangen. Mehr von Tom Husser.
3: Der 48-Jährige ist dem Beamten nicht weit von einem Kraftwerk bei Aachen aufgefallen. Er hatte Sprengstoff dabei, als er festgenommen wurde. In der Nähe stand auch noch ein Zelt. Auch da waren Sprengladungen deponiert. Der Mann soll hinter Angriffen auf Umspannwerke in NRW, Sachsen und Brandenburg stecken. Er soll mehrere Bekennerschreiben verfasst und auch mit vollem Namen unterschrieben haben. In den Briefen nennt er den Kampf gegen fossile Energieträger als Motiv für die Anschläge.
1: Unter dem Eindruck des AfD-Erfolgs in Sachsen-Anhalt debattiert der Bundestag diese Woche übers Geld. Finanzminister Klingbeil hat zum Start der

0: Haushaltswoche einen Spagat versucht. Einerseits lobt er den Reformkurs der Bundesregierung, andererseits warnt er davor, zu weit zu gehen und den Sozialstaat abzubauen. Die Digitalisierung in Deutschlands Großstädten macht Fortschritte. Das zeigt der aktuelle Smart City Index von Bitkom. Ganz vorne sind mit dabei Stuttgart, München und Hamburg. Die haben das nötige Geld, um digitale Projekte voranzutreiben. Die Topstädte haben aber auch eine andere Gemeinsamkeit. Dazu Bitkom-Geschäftsführer Ralf Wintergerst.
1: Große Universitätsstädte, wirklich sehr große Städte, schneiden oft deswegen besser ab, weil sie einfach eine digital affinere Bevölkerung haben. Weil Universitäten haben oft einen hohen Korrelation. Viele junge Leute, die Computer benutzen, die ziehen einfach sozusagen diese Dinge an.
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3: Richtung Nacht werden die Wolken am Himmel deutlich mehr. Kann auch immer mal wieder zu Schauern kommen und im Thüringer Wald kann es ordentlich winden. Morgen dann deutlich kälter als heute tagsüber. Nur noch 21 Grad und eine Mischung aus örtlichem Regen, Wolken, aber auch die Sonne ist dabei.
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1: Richtung Nacht werden die Wolken am Himmel deutlich mehr, kann auch immer mal wieder zu Schauern kommen und im Thüringer Wald kann es ordentlich winden. Morgen dann deutlich kälter als heute tagsüber, nur noch 21 Grad und eine Mischung aus örtlichem Regen, Wolken, aber auch die Sonne ist dabei.

0: 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Es ist 0 Uhr. 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
1: Ich bin Fabian Hoffmann. Schönen guten Abend. Er soll hinter Angriffen auf Umspannwerke in Brandenburg, NRW und Sachsen stecken. Jetzt hat die Polizei den mutmaßlichen Stromsaboteur geschnappt. Der 48-Jährige ging den Beamten bei einem Kraftwerk in NRW ins Netz. Er hatte Sprengstoff dabei. Zu den Angriffen auf die kritische Infrastruktur sagt der Sicherheitsexperte Frank Umbach bei NTV.
2: Wir haben generell das Problem, dass die Anschlagsserie vor allem im Kontext russischer hybrider Kriegführung deutlich zugenommen hat. Und dann haben wir eben auch noch Anschläge eben von diesen linksterroristischen Gruppen. Auch da gilt es in den folgenden Monaten noch zu klären, ob es da vielleicht auch eben Verbindungen ins Ausland gibt.
1: Die GEW ist schockiert über die neuesten PISA-Ergebnisse. Die 15-jährigen Schülerinnen und Schüler in Deutschland haben in Naturwissenschaften, Mathe und Lesen so schlecht abgeschnitten wie nie zuvor. Es brauche jetzt einen Masterplan gegen Bildungsarmut und soziale Ungerechtigkeit, so die Bildungsgewerkschaft. Und Bildungsministerin Karin Prien sagt:
3: Für Deutschland ist beunruhigend, dass der Kompetenzrückgang im Trend nach unten geht. Und für Deutschland ist darüber hinaus außerordentlich beunruhigend, dass die soziale Schere weiter aufgeht und sich nicht schließt. Das, was wir hier sehen, entspricht dem, was wir auch im letzten und vorletzten Jahr gemessen haben. Insofern ist es nicht überraschend. Das macht es keinen Deut besser, aber es ist nicht überraschend.
1: Bei der Digitalisierung ist keine andere deutsche Großstadt so weit vorn wie Stuttgart. In einem Bitkom-Ranking verdrängte Stuttgart München von Platz 1. Punkten konnte die Stadt etwa mit ihren Angeboten in den Bereichen Energie und Umwelt sowie der Verwaltung. Auf Platz 3 landet Hamburg. Da Vinci, Marie Curie und Beethoven oder doch eher Eisvogel, Weißstorch und Bastölpel? Die Umfrage, wie die nächsten Euroscheine aussehen sollen, läuft. Noch knapp 2 Wochen lang kann man auf der Seite der Europäischen Zentralbank die Entwürfe angucken und bewerten. Der BVB ist mit einem knappen Sieg in die neue Champions-League-Saison gestartet. Zu Hause gab es gegen die Spanier vom FC Villarreal einen 3:2-Erfolg. Heute ist aus deutscher Sicht dann Stuttgart gegen Viking Stavanger aus Norwegen gefordert. Morgen sind die Bayern und Leipzig dran.
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4: Eine Vollmondnacht im März des Jahres 1690 vor Castringham Hall.
5: Na, heute Nacht erübrigt sich die Laterne ja nahezu.
6: Das kann man sagen, Sir Matthew.
5: Dürfte die erste richtig helle Mondnacht des Jahres sein, nicht?
6: Stimmt. Hübsch kalt.
5: Kein Wunder. Sternenklar, wie es ist. Man sollte in Bewegung bleiben. Kommt, ich geleite euch zum Tor.
6: Ach, das ist doch nicht nötig. Ey.
5: Doch, doch, das ist es, lieber Vikar. Bitte kommt.
6: Na gut.
5: Ich bin ausgesprochen erleichtert, dass ich euch schon mal auf meiner Seite weiß, was die Bekämpfung dieses Übels anbetrifft, dass wie die schlimmste Pestilenzepidemie das Land überschwemmt.
6: Ihr sprecht von den Hexen.
5: Ja, gewiss. Es ist hohe Zeit, nun endlich mit eiserner Faust

0: diesem vermaledeiten Treiben das lange überfällige Ende zu bereiten.
1: Habt ihr gehört?
2: Nein? Was denn?
1: Ein unheimliches Geräusch. Es kam von dort.
2: Von der alten Esche?
1: Aus dieser Richtung, ja. Ich bin mir vollkommen sicher.
2: Dann kommt, sehen wir nach.
1: Nein, das doch lieber nicht.
2: Na komm schon, seid nicht so ein Hasenfuß, Crow.
1: Also schön.
2: Und?
1: Alles ruhig. Nur der Wind bringt die Blätter zum Rauschen.
2: Dachte ich es mir doch.
1: Was für ein stolzer Baum.
0: Gute 200 Jahre soll er schon hier stehen. Das da oben ist übrigens mein Schlafgemach.
1: Ah, ihr blickt also aus eurem Fenster genau in die Wipfel der Esche.
0: Ja, so ist es. Das Rauschen der Blätter wiegt mich mein Leben lang bereits in den Schlaf. Zumindest im Frühjahr und Sommer, wenn es Blätter gibt und ich bei offenem Fenster zu schlafen pflege.
1: Ich verstehe. Sagt, ist es in eurem Gemach nicht sehr finster durch den Baum?
0: Schon, aber das stört mich nicht. Er gehört zu Castingham Hall. Nie im Leben würde ich es wagen, ihn abholzen zu lassen.
1: Boah, der Wind ist wirklich kalt heute Nacht.
0: Wir stehen auch schon wieder viel zu lange an einem Platz. Kommt, lieber Crone.
1: Sehr gern. Ich wünschte, ich wäre schon zu Hause. Es liegt Unheil in der Luft heute Nacht. Das spüre ich.
0: Ach was. Oh. Ihr hättet außerdem auch über Nacht hier bleiben können. Aber ihr wolltet ja nicht.
1: Nein, ich muss noch die Predigt für morgen vorbereiten.
0: Wie ihr meint. Es ist eure Entscheidung. So, bitte.
1: Danke.
0: Dann sputet euch, auf dass ihr nicht festfriert auf der Ulmenallee.
1: Keine Sorge, das werde ich zu verhindern wissen. Gute Nacht, Sir Matthew.
0: Gute Nacht.
3: Jeder Mann, der schon einmal den Osten Englands bereist hat, wird sicherlich die herrschaftlichen Landhäuser kennen, denen man dort auf Schritt und Tritt begegnet. Sie stammen, wie man an den Baustilen, in denen sie errichtet wurden, deutlich ablesen kann, überwiegend aus Epochen, die bereits viele hundert Jahre zurückliegen. Meist sind diese alten Häuser von idyllischen Parks umgeben, die sich durch besonders schönen Baumbestand auszeichnen, wie man ihn heutzutage nur noch selten zu sehen bekommt. Teile dieser Parks wirken daher oft sehr verwunschen, was sie aber nur noch umso reizvoller für diejenigen macht, die einen Sinn für düstere Romantik haben. Von genau einem solch alten Haus, in dem vor langer Zeit sehr seltsame Dinge geschahen, soll nun die Rede sein. Castingham Hall in Suffolk. Es präsentiert sich auch heute noch in nahezu unverändertem Zustand zu damals, mit einer entscheidenden Ausnahme. Der mächtige, uralte Eschenbaum, der so nah an der Hauswand stand, dass seine Zweige beinahe die alten Ziegelsteine zu berühren vermochten, steht schon lange nicht mehr vor dem Westflügel, so wie er es jahrhundertelang getan hatte. Um das Jahr 1690 waren auch die Leute in dieser Grafschaft von dem allerorten grassierenden Hexenwahn erfasst worden. Ein glühender Befürworter der erbarmungslosen Verfolgung der vermeintlichen Hexen war Sir Matthew Fell, der Herr von Castingham Hall und stellvertretender Sheriff der kleinen Gemeinde. Nachdem er in jener Vollmondnacht Vicar Crome zum Tor begleitet hatte, suchte er sein Schlafgemach auf. Gerade als er im Begriff war, sich auszukleiden, erregte plötzlich etwas seine Aufmerksamkeit.

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0: Was sagt sie? Adams erste Braut? Na, warte. Du da! Habe ich dir nicht verboten, dich jemals wieder bis auf 30 Schritte meinem Grund und Boden zu nähern? Gib Antwort! Hey, untersteh dich, wegzulaufen! Du wirst mir nicht entkommen! Diesmal nicht! Hey, bleib stehen! Stehen bleiben! Du bist mir das letzte Mal entwischt! Mein Pferd! Mann, sattel mir mein Pferd!
1: Sir Matthews Spießgesellen im Dorf waren rasch geweckt. Mit in der kalten Nacht ganz besonders stark rußenden Pechfackeln versammelte man sich vor dem Haus von Mrs. Mothersall.
0: Aufgemacht! Hey! Augenblicklich aufgemacht!
2: Sie wird schlafen, Sir Matthew. Kein Wunder um diese Zeit. Hab doch etwas geträumt.
0: Unfug! Die schläft bestimmt nicht. Will uns nur zum Narren halten. Aber damit wird jetzt ein für alle Mal Schluss sein. Dafür werde ich sorgen. Heraus da! Sofort!
2: Da, es kommt jemand.
3: Ja? Was soll der Lärm zu solch nachtschlafender Zeit?
0: Das weißt du ganz genau, tückisches Weib.
3: Ach, Sir Matthew, ihr seid es. Womit kann ich dienen?
0: Willst du leugnen, dass ich dich gerade zum wiederholten Male auf meinem Grundstück ertappt habe?
3: Ich weiß nicht, wovon ihr sprecht. Ich habe geschlafen, wie jeder normale Mensch um diese Uhrzeit es tun sollte.
0: Vikar!
2: Verzeihung.
0: Du hast uns lange genug zum Narren gehalten und währenddessen im Finsteren der Gemeinde Schaden zugefügt.
3: Ich?
0: Es wird dich sicher interessieren zu erfahren, dass ein berühmter Hexenjäger auf mein Betreiben hin auf dem Weg hierher ist. Verlass dich drauf. Der wird schon wissen, wie man einer Teufelin wie dir ganz schnell das Handwerk legt.
3: So?
0: Abführen!
3: Aber ich bin unschuldig.
0: Das wird sich weisen.
3: Nein!
0: Werft sie in den Kerker zu ihresgleichen.
3: Nicht! Lasst mich! Wagt es nicht, mich zu berühren!
0: Ist es jetzt gut?
3: Das wird euch noch leid tun.
0: Das glaube ich kaum. Führt sie ab. Was ist das, Trump?
2: Nichts, gar nichts. Ich habe nur niemals zuvor so viel Hass im Blick eines Menschen gesehen, wie gerade in den Augen dieses Weibes.
0: Ja, sie ist ein wildes Biest. Das wusste ich schon immer. Aber seid unbesorgt. Dort, wo sie jetzt hinkommt, wird sie niemandem mehr Schaden zufügen können.
1: Auch wenn Sir Matthew insgeheim schon immer eine große Abneigung gegen die Verhaftete verspürt hatte, so war sie doch eine in der Gemeinde sehr respektierte Frau. Entsprechend gab es Versuche, sie vor dem drohenden Urteil zu retten und gut Zeugnis vor Gericht für sie abzulegen. Jedoch wog dies in den Augen des Hexenjägers keineswegs auf, was ein Zeuge mit untadeligem Leumund vorzubringen wusste.
4: Ruhe! Ruhe im Gerichtssaal! Ruhe zum Donnerwetter nochmal! Ich werde das nicht noch einmal sagen. Fahren wir also fort. Trifft es zu, dass ihr, Sir Matthew, die Beklagte bei mehreren Gelegenheiten ungeladen auf eurem Grund vorfandet?
0: Allerdings trifft das zu, Milord.
4: Wann war das genau?
0: Immer in den Vollmondnächten. Da stahl sie sich zu dem Baum, der vor dem Fenster meines Schlafgemachs steht.
4: Was ist das für ein Baum?
0: Eine uralte Esche.
4: Interessant. Erzählt uns, was die Beklagte tat, als ihr sie ertapptet.
0: Nun,

0: Sie war behende wie ein Tier, bis hoch in den Wipfel des Baums geklettert, murmelte dort irgendwelche Zaubersprüche vor sich hin und schnitt dabei mit einem Sichelmesser kleine Äste ab.
1: Sieh an! Was wolltest du mit diesen Ästen?
2: Ich bin niemals auf den Eschenbaum geklettert. Das sind nichts als Lügen. Tja.
1: Was meint der Zeuge? Besteht die Möglichkeit, dass ihr einer Sinnestäuschung aufgesessen seid, Sir Matthew?
0: Keineswegs. Ich habe Mrs. Mothersoul zweifelsfrei erkannt. Während 3 verschiedener Gelegenheiten im Abstand von jeweils 4 Wochen. Der Eschenbaum steht recht nah an der Mauer meines Hauses. Außerdem war es dank des Vollmonds immer sehr hell draußen. Ich schwöre daher jeden Eid, dass es genau so war, wie ich es ausgesagt habe.
1: Einen Eid zu schwören wird wohl kaum nötig sein, denke ich.
3: Milord, ich...
1: Schweig! Ich habe genug gehört. Erhebe dich, Angeklagte, und empfange das über deinem sündigen Haupt gesprochene Urteil. Du sollst morgen mit dem Henkerskarren durch das gesamte Dorf gefahren werden, auf dass jedermann seine Abscheu vor dir und deinen Taten bekunden darf. In Bury St. Edmunds angekommen, wo der Galgen steht, wird man dich dann so lange am Halse aufhängen,
3: nein,
1: bis der Tod eingetreten ist.
3: Nein! Gnade! Gnade, ihr könnt doch nicht! Ich bin unschuldig!
1: Bereite dich demütig darauf vor, in einer anderen Welt um Gnade zu bitten.
3: Bitte!
1: Führ sie hinaus!
3: Bitte, ich hab doch nichts getan! Ihr könnt doch nicht!
1: Und ob wir können! Die Verhandlung ist geschlossen!
4: Seid ihr nun zufrieden, Sir Matthew?
0: Mehr als das, lieber Vikar. Wie sollte ich auch nicht? Es ist stets ein erhebendes Gefühl, der Gerechtigkeit zum Siege verholfen zu haben.
5: Es war ein trister Märzmorgen, an dem Mrs. Mothersoul sterben sollte. Der Himmel hatte bereits in der Nacht seine Schleusen geöffnet, was allerdings eine große Schar Neugieriger keineswegs davon abgehalten hatte, sich am Galgenberg neben der Kirche Bury St. Edmunds zu versammeln, um dem Schauspiel beizuwohnen.
1: Verdammter Regen! Wünschst du kirchlichen Beistand?
2: Ich spucke drauf.
1: Dann sag, was noch zu sagen ist, damit wir anderen endlich wieder ins Trockene können.
2: Ich habe nur noch eines zu sagen. Es werden Gäste kommen. Nach Castringham Hall.
0: Nach Castringham Hall? Was soll das heißen?
2: Nicht mehr und nicht weniger, als dass Gäste dorthin kommen werden. Seid besser darauf vorbereitet.
0: Selbst mit der Schillinge um den Hals wagst du es noch mehr zu drohen?
6: Beruhigt euch, Sir Matthew. Es ist ja gleich vorbei.
1: Henker, waltet eures Amtes. Sie ist gerichtet und wird niemandem mehr etwas tun.
6: Das liebe Gott.
1: Geht jetzt nach Hause, Leute. Geht. So geht doch schon.
6: Sir Matthew. Ich komme.
0: Sie scheint mich auch im Tode immer noch anzublicken.
6: Kommt, gehen wir. Bloß fort von diesem schrecklichen Ort.
0: Mir wird ganz kalt.
6: Das ist auch kein Wunder. Seht ihr? Eine kräftige Erkältung werden wir uns alle geholt haben. Da braucht es gar keine Flüche sterbender Hexen mehr.
0: Vermutlich habt ihr recht.

0: Vollmond nach dem Mai war Vicar Crome zu einem späten Abendessen bei Sir Matthew of Castringham Hall eingeladen. Nachdem sie dies und das besprochen hatten, beschlossen sie noch einen kleinen Mondscheinspaziergang im Park zu machen.
1: Was ist denn?
2: Da, am Stamm des Eschenbaums. Was ist das?
1: Tatsächlich. Da läuft etwas auf und nieder.
2: Das kann doch kein Eichhörnchen sein.
1: Um diese Zeit ausgeschlossen. Jetzt liegen alle Eichhörnchen bereits in ihren Kurbeln und schlafen fest.
2: Was auch immer es sein mag, es scheint jedenfalls mehr als vier Beine zu haben. Sehr viel mehr.
1: In der Tat. Eine seltsame Art der Fortbewegung.
2: Unglaublich schnell und huschend. Dabei scheint das Tier sehr geschickt zu sein.
1: Ihr kommt, das müssen wir uns näher besehen.
2: Ja.
1: Jetzt ist es weg.
2: Oder ob es sich bloß zwischen den Blättern vor unseren Blicken verbirgt.
1: Das weiß ich nicht zu sagen. Aber es ist weg. So viel steht fest.
2: Oh.
1: Ihr werdet ja ganz blass.
2: Ich muss unwillkürlich an Mrs. Mothershaw denken.
1: Redet keinen Unsinn. Was hat die damit zu schaffen? Die ist tot und kommt nicht wieder.
2: Natürlich, ja, ihr habt recht. Es war dumm von mir, wieder davon anzufangen.
1: Da widerspreche ich ganz bestimmt nicht. Schön, dass ihr es selber einseht.
2: Gleichwohl solltet ihr das Fenster eures Schlafgemachs wohl lieber geschlossen halten des Nachts. Nicht, dass das Tier über die Äste...
1: Ach, so weit kommt es noch. Ich schlafe seit Urzeiten bei offenem Fenster, sobald die Temperaturen dies zulassen. Und noch nie hat irgendein Krabbeltier es gewagt.
2: Aber...
1: Spart euch eure Worte, Crome. Von dieser Gewohnheit lasse ich nicht ab. Bloß weil unser Vikar neuerlich eine eigentümliche Gespensterfurcht entwickelt hat. Kommt jetzt. Was ihr braucht, ist noch ein kräftiger Schluck dieses köstlichen Weins, bevor ihr euch auf den Heimweg macht. Der wird euch entspannen.
2: Da widerspreche nun wiederum ich nicht.
1: Seht ihr, wie gut ich euch doch kenne.
2: Ja, geradezu erstaunlich.
0: Als der Vikar gegangen war, begab sich Sir Matthew umgehend zu Bett. Es rauschte in den Zweigen des Eschenbaums vor seinem geöffneten Fenster.
1: Welch angenehmer Ton.

0: Hallo? Ist da jemand? Hallo? Nichts.
1: Es werden Gäste kommen nach Castringham Hall. Seid besser darauf vorbereitet.
0: Verflucht seist du, Crone. Nur dir habe ich zu danken, dass dieses vermaledeite Weib und sein Gefasel mir nun wieder ins Gedächtnis gekommen sind.

0: gleichen Zeit noch nicht unten erschienen war, um seinen Haferbrei zu verlangen, wie er es üblicherweise zu tun pflegte, sah sich die Dienerschaft gezwungen, in seinem Schlafgemach nach dem Rechten zu sehen.
1: Sir Matthew? Verzeiht, aber es ist schon recht spät. Wir dachten, ihr würdet womöglich gerne euer Frühstück im Bett zu euch nehmen wollen. Sir Matthew? Was soll's? Den Kopf wird er mir schon nicht abreißen, wenn ich einfach eintrete. Guten Morgen! Darf ich? Sir Matthew? Seid ihr wach? Sir Matthew! Oh mein Gott! Zu Hilfe! Hilfe! Mord! Mord!
0: Verdreht und blau angelaufen, fand man Sir Matthew tot im Bett liegend. Zeichen von Gewalteinwirkung waren zunächst keine zu entdecken. Das Fenster war wie gewöhnlich zu dieser Jahreszeit geöffnet. Da Lady Fell nicht zugegen war, benachrichtigte man Vicar Crome, der nicht zögerte, sofort nach Castringham Hall zu eilen. Er verfasste einen detaillierten Bericht über das, was er im Schlafgemach des Hausherrn vorfand. Davon wird später noch zu sprechen sein. Ein Schuldiger am plötzlichen Tod Sir Matthews konnte trotz sorgfältiger Untersuchung nicht gefunden werden, geschweige denn eine Todesursache. So begrub man ihn feierlich und sein Sohn, der ebenfalls Matthew hieß, übernahm Titel und Amt des Vaters. In dessen Schlafgemach zu schlafen, vermied er indes aus nachvollziehbarer Furcht, ihm könne dort unter ähnlich ungeklärten Umständen ebenfalls ein Leid geschehen. Im Jahr 1735 starb er eines vollkommen natürlichen Todes. Beerbt wurde er von seinem Erstgeborenen, Sir Richard Fell. Dieser spendete der Kirchengemeinde eine stattliche Summe, um die Kirche um ein Seitenschiff zu erweitern. Hierzu mussten auf dem neben dem Gebäude befindlichen Friedhof einige Gräber versetzt werden, unter anderem dasjenige der berüchtigten Mrs. Mothersall. Zwar gab es keinen Grabstein, der ihre letzte Ruhestätte an der Friedhofsmauer bezeichnet hätte, aber Vicar Crome hatte glücklicherweise entsprechende Pläne vor seinem Tod angefertigt, aus denen die Lage des Grabs hervorging. Mit gewisser Spannung sah man in der Ortschaft der Exhumierung entgegen. Da Sir Richard Fell ja für alle Kosten aufkam, wurde ihm auf seine Anfrage hin zugestanden, zugegen sein zu dürfen, wenn der Sarg der vornehmlich wegen der belastenden Aussage seines Großvaters verurteilten Hexe geöffnet wurde.
2: So, ich denke, nun können wir uns die Dame, vielmehr das, was von ihr mittlerweile noch übrig geblieben ist, mal ansehen, Sir Richard.
3: Nichts lieber als das. Die Kiste zumindest scheint ja noch völlig intakt zu sein.
2: Stimmt. Erstaunlich. Denn es ist ja schon ein ganzes Weilchen in der Erde, das gute Stück.
3: Womöglich ist Zauberei im Spiel. Immerhin beherbergt es ja die sterblichen Überreste einer verurteilten Hexe.
2: Tja, soll ich denn mal, Sir?
3: Ja, bitte.
2: So.
3: Aber was ist denn das?
2: Leer. Die Kiste ist leer.
3: Das kann doch nicht sein. Wer sollte denn...
2: Nicht mal ein einziges Knöchelchen liegt drin. Geschweige denn Staub.
3: Mit allem habe ich gerechnet, aber nicht damit.
2: Direkt unheimlich. Wo ist sie nur hin?
3: Wie um alles in der Welt konnte es passieren, dass man damals einen leeren Sarg beerdigt hat?
2: Ich fürchte, das weiß nur mehr Gott allein. Mhm.
3: Sorgen Sie dafür, dass man ihn verbrennt. Noch heute Abend.
2: Sehr wohl, Sir. Ich werde mich höchstpersönlich darum kümmern. Sie können sich auf mich verlassen.
3: Danke. Guten Abend, Jones.
2: Guten Abend, Sir. Das ist also sowas.
0: Der Verbleib des Leichnams von Mrs. Mothersall konnte bis zum heutigen Tag nicht abschließend geklärt werden, obwohl viele in der Ortschaft,

0: bedingt durch Ereignisse des Jahres 1754, zu wissen glaubten, wo er sich all die Jahre befunden hatte. In diesem Jahr trug es sich nämlich zu, dass Sir Richard einmal recht übellaunig am Frühstückstisch erschien und umgehend nach Mrs. Chidock, der Hausdame, verlangte.
1: Da sind Sie ja endlich.
2: Verzeihen Sie mir bitte, Sir Richard. Ich kam so schnell ich konnte. Worum geht es denn?
1: Nun, ich hatte eine verdammt schlechte Nacht in meinem Schlafgemach.
2: Das tut mir leid zu hören, Sir. Darf ich mich erkundigen, woran es gelegen hat? Hat der Sturm Sie wachgehalten?
1: Ja, die Schlagläden klapperten die ganze Nacht und der Wind stand so ungünstig auf dem Schornstein, dass der Kamin unangenehm viel Rauch in den Raum abgab. Andererseits war es derart kalt, dass ich es ohne das Feuer kaum hätte aushalten können. Kurz und gut, Sie wissen, dass wichtige Gäste geladen sind. Ich kann es mir als Hausherr und Gastgeber nicht erlauben, morgen so unausgeschlafen und mürrisch am Frühstückstisch zu sitzen wie heute. Ich brauche also ein anderes Zimmer, wenn ich mich nicht ausgerechnet vor dem Bischof von Kilmore zum Gespött machen möchte.
2: Ich verstehe natürlich, Sir. Wir haben für den hohen Besuch verschiedene Räume vorbereitet. Vielleicht wollen Sie mit einem dieser Zimmer vorlieb nehmen.
1: Es muss aber unbedingt ein nach Westen gelegenes Zimmer sein. Ich hasse es, nach dem Aufwachen gleich von der Sonne geblendet zu werden. Der Kamin darf nicht rauchen und das Gemach muss etwas abgelegen sein. Wie Sie wissen, bin ich sehr lärmempfindlich. Wenn ich die ganze Nacht die Dienstboten an meiner Zimmertür vorbeilaufen höre, werde ich kein Auge zutun können.
2: Tja, all diese nachvollziehbaren Wünsche zu erfüllen, wird nicht ganz einfach werden.
1: Aber ich bin mir sicher, dass Ihnen dieses Kunststück gelingen wird, Mrs. Chidock.
2: Wir werden sehen.
1: Bitte schnell. Ich habe für die Lösung dieses Problems nicht den ganzen Tag Zeit. Also, was schlagen Sie vor?
2: Nun, im Grunde gibt es nur einen Raum im Haus, der in Frage kommt. Aber ich glaube kaum, dass Sie... Sicher wissen Sie, von welchem Raum ich spreche.
1: Nein, ich glaube nicht.
2: Von Sir Matthews Schlafgemach. Aber sicher werden Sie es ablehnen, dort zu nächtigen.
1: Warum sollte ich? An diesen Raum habe ich gar nicht mehr gedacht. Das kommt davon, weil Sie ihn immer verschlossen halten.
2: So hat es Ihr werter Vater damals angeordnet, nachdem dort die Tragödie passiert war.
1: Haben Sie den Schlüssel bei sich?
2: Allerdings, Sir.
1: Wunderbar. Dann schauen wir uns das Gemach doch gleich einmal an. Ja? Was ist denn? Kommen Sie.
2: Gewiss, Sir Richard.
0: Schweigend folgte die verunsicherte Frau ihrem Dienstherrn in eines der oberen Stockwerke.
1: Dort ist es, nicht wahr?
2: Ganz recht.
1: Am Ende des Gangs, soweit ist es schon mal nach Wunsch. Und die Ausrichtung stimmt auch. Nach Westen. Na, was ist denn? Worauf warten Sie? Schließen Sie schon auf.
2: Seit über 60 Jahren hat dort niemand mehr geschlafen, Sir. Ich halte es für keine gute Idee, dass Sie nun darauf bestehen, hier...
1: Das können Sie ruhig meine Sorge sein lassen.
2: Die Luft dürfte recht abgestanden sein. Ich bitte, dies zu entschuldigen. Ich hatte ausdrückliche Weisung, den Raum...
1: Das sagten Sie bereits.
2: Ja. Bitte, Sir.
1: Puh. In der Tat, was für eine Luft. Aber ich denke, das ist nichts, was ich nicht rauslüften ließe. So. Schon besser?
2: Nicht gerade die schönste Aussicht.
1: Sie meinen wohl eher gar keine Aussicht. Der Eschenbaum verstellt Sie.
2: Ich habe mich immer gefürchtet vor diesem Baum, seit dem Tag, da ich hier angefangen habe.
1: Ach was, ich habe ihm gegenüber keine solchen Gefühle. Im Gegenteil, sein Blätterrauschen wird mich heute Nacht sicher sanft in den Schlaf wiegen. Ich nehme das Zimmer.
2: Ach, Sir.
1: Das Bett scheint recht bequem zu sein. Lüften Sie den ganzen Tag und lassen Sie meine Sachen hierher bringen.
2: Wenn ich noch anmerken dürfte...
3: Ich bitte sehr um Verzeihung, Sir Richard.
1: Ja? Was gibt's?
3: Darf ich Sie einen Augenblick stören?
1: Bitte, treten Sie näher.
3: Besten Dank. Ich konnte Ihr Personal überzeugen, dass ich kurz hier herauf durfte. Ja. Mein Anliegen wird auch nicht viel Ihrer geschätzten Zeit in Anspruch nehmen. Das verspreche ich.
1: Darf ich fragen...
3: Oh, ich habe mich ja noch gar nicht vorgestellt. Wie ungeschickt von mir. Na, das fängt ja gut an. Vermutlich werden Sie sich meiner kaum erinnern. Wir haben uns vor vielen Jahren einmal

0: gesehen, als wir noch Kinder waren.
1: So? Nun, dann haben Sie recht. Ich erinnere mich leider wirklich nicht.
0: Mein Name ist William Crome. Mein Großvater war Vikar hier am Ort zu Zeiten Ihres Großvaters.
1: Crome, ja, natürlich.
0: Man kann sagen, die beiden waren befreundet miteinander.
1: Der Name Crome ist immer noch eine Eintrittskarte, mit offenen Armen in Castringham Hall empfangen zu werden.
0: Zu gütig.
1: Es ist mir eine Freude, eine Bande weiterzuknüpfen, die unsere Familien bereits seit 2 Generationen in Freundschaft verbindet.
0: Ich wollte längst einmal einen Besuch hier machen. Da wir jedoch nun nicht mehr hier am Ort leben, wurde dieser Besuch leider immer weiter aufgeschoben.
1: Schön, dass Sie jetzt Zeit dafür gefunden haben.
0: Ich dachte mir heute, wenn nicht jetzt, wann dann?
1: Inwiefern?
0: Nun, ich habe morgen einen Termin in St. Edmunds, der
1: alten Pfarrei Ihres Großvaters.
0: Richtig. Und da lag Castringham Hall geradezu am Weg. Es gibt nämlich etwas, das ich vor einiger Zeit entdeckt habe. Ich fand unter den Papieren meines Großvaters einige Aufzeichnungen, die ich Ihnen sehr gerne übergeben möchte. Denn sie betreffen eher Ihre als unsere Familiengeschichte.
1: Wie nett von Ihnen.
0: Ich vermute, Ihre Lektüre wird von großem Interesse für Sie sein.
1: Das hört sich vielversprechend an. Sind Sie sehr in Eile?
0: Nein, keineswegs.
1: Dann schlage ich vor, dass ich uns eine schöne Kanne Tee bringen lasse und wir uns vielleicht gemeinsam der Lektüre hingeben. Was halten Sie davon?
0: Die Idee hätte von mir sein können.
1: Dann lassen Sie uns in die Bibliothek gehen. Ist dort heute früh das Feuer im Kamin schon angefacht worden, Mrs. Chiddock?
2: Allerdings ist es das.
1: Schön. Dann haben wir es dort warm und behaglich. Bitte, Mr. Crome, folgen Sie mir.
0: Gern.
2: Sir Richard,
1: Sie kümmern sich währenddessen hier um alles, was wir gerade besprochen haben. Was ist denn noch?
2: Es ist dies der Raum, in dem Ihr Großvater starb, Sir Richard.
0: Ach ja? Sir Matthew?
1: Ganz recht. Ich weiß, Mrs. Chiddock, aber das ist lange her.
2: Der Eschenbaum, er stört Sie nicht? So nah, wie er am Fenster steht?
1: Nein. Wie ich bereits sagte, stört er mich keineswegs. Im Gegenteil.
0: Natürlich, das ist er. Der Eschenbaum.
2: Er macht den Raum so fürchterlich dunkel. Ich dachte...
1: Ich denke, Sie wissen, was ich von Ihnen erwarte. Führen Sie einfach meine Anweisung aus.
2: Ich dachte nur...
1: Es reicht! Ich bin nicht geneigt, mir weitere Ihrer Vorbehalte gegen meine Übernachtung in diesem Raum anzuhören.
2: Wie Sie wünschen, Sir Richard. Sollte ich Sie mit meinen Worten verärgert haben, so bitte ich untertänigst um Entschuldigung. Es war keine böse Absicht, sondern nur berechtigte Sorge um Ihre Gesundheit, die mich dazu trieb.
1: Schon gut. Sie können gehen.
2: Danke, Sir.
0: Habe ich das gerade richtig verstanden? Sie gedenken hier die Nacht zu verbringen? In diesem Zimmer?
1: Fangen Sie jetzt bitte nicht auch noch an, Mr. Crome.
0: Oh, verzeihen Sie, ich wollte nicht...
1: Das will ich Ihnen auch nicht geraten haben.
0: Ich denke, meine Reaktion wird verständlicher, wenn wir uns gemeinsam die Papiere angeschaut haben, die ich mitgebracht habe.
1: Gerne. Schreiten wir also zur Tat. Bitte folgen Sie mir.
0: Ja,

0: So, bitte.
1: Danke sehr. Das kann ich gut gebrauchen nach dem langen Ritt durch die eisige Luft.
0: Kann ich mir vorstellen.
1: Sehr wohltuend.
0: Freut mich. Also.
1: Ja, die Papiere. Moment. So, da sind sie.
0: Aha.
1: Am interessantesten dürfte dieses Dokument hier sein.
0: Was ist das?
1: Ein Bericht meines Großvaters über seine Beobachtungen im Sterbezimmer ihres Großvaters.
0: Sieh an. Na, mal sehen. Es gab keinerlei Anzeichen, wie ich mich sogleich überzeugen konnte, dass sich jemand gewaltsam Zutritt zum Schlafgemach meines Freundes verschafft hat.
2: Es gab keinerlei Anzeichen, wie ich mich sogleich überzeugen konnte, dass sich jemand gewaltsam Zutritt zum Schlafgemach meines Freundes verschafft hatte. Allerdings stand das Fenster offen. Auf dem Nachttisch fand sich ein halb ausgetrunkener Humpen. Die Flüssigkeit wurde auf das Genaueste untersucht. Gift wurde darin keines gefunden. Da der Leichnam zwar keinerlei äußere

0: Verletzung oder Zeichen von Gewaltanwendung aufwies, sich die Haut aber so merkwürdig dunkel verfärbt hatte, ging man trotzdem davon aus, dass hier Gift im Spiel war. Es konnten aber außer der Verfärbung keinerlei Beweise dafür erbracht werden. Rätsel gab auch die verdrehte Körperhaltung auf und die verzerrten Gesichtszüge des Toten. Mein Freund musste unter schrecklichen Qualen sein Leben ausgehaucht haben. Zu den größten Merkwürdigkeiten aber zählte wohl, dass die beiden Frauen, die die Leiche wuschen und für die Beisetzung vorbereiteten, zwei in diesen Dingen überaus erfahrene, bestens beleumundete Frauen, schworen, dass sie sich durch die Berührung der Brust des Toten schmerzhafte Schwellungen an den Händen zugezogen hätten, die es ihnen unmöglich machten, in den nächsten Wochen ihrer Arbeit nachzugehen. Noch heute sind an ihren Händen Narben zu sehen, die an schlimme Verbrennungen denken ließen. Welches teuflische Gift hier auch immer im Spiel war, es ist bisher vollkommen unbekannt gewesen. Gleiches gilt für die Art und Weise, in der es dem armen Sir Matthew verabreicht wurde. Beides liegt auch Wochen nach seinem Tod weiterhin völlig im Dunkeln. Und wer weiß, ob diese beiden Dinge überhaupt jemals aufgeklärt werden können. Das Allerunheimlichste aber war, dass ich nicht widerstehen konnte, Sir Matthews Bibel als Orakel zu befragen, indem ich im Blättern innehielt und bei geschlossenen Augen auf eine Zeile tippte. Dies tat ich ganze dreimal. Das erste Mal landete mein Finger an der Stelle, wo geschrieben stand: Schlagt sie um. Das zweite Mal dort, wo stand: Hier sollte niemals wieder jemand schlafen. Und zuletzt: Ihre Jungen saugen Blut. Ich musste unwillkürlich an die Worte der Hexe am Galgen denken. Waren die Gäste, von denen sie sprach und welche angeblich nach Castingham Hall kommen sollten, tatsächlich erschienen in jener Nacht und hatten den grässlichen Tod des Hausherrn verursacht?
1: Welche angeblich nach Castingham Hall kommen sollten, tatsächlich erschienen in jener Nacht und hatten den grässlichen Tod des Hausherrn verursacht?
2: Mir stellten sich die Nackenhaare auf, als ich diese Erinnerungsschrift das erste Mal las.
1: Tja, das ist wohl eine recht eindeutige Botschaft, die Großvaters Bibel da nach Meinung ihres Großvaters orakelt hat.
2: Schlagt sie um.
1: Gemeint ist natürlich der Eschenbaum.
2: Daran dürfte nicht zu zweifeln sein.
1: Ich bin zwar eigentlich kein sehr abergläubischer Mensch, aber ich muss sagen, es spricht viel dafür, dass es irgendeine unheimliche Bewandtnis mit ihm hat. Womöglich sollte ich doch...
2: Unbedingt, das sollten Sie. Auch wenn es nur ist, um ganz sicher zu gehen, dass von dem Baum keine Gefahr mehr für Ihre Familie in der Zukunft ausgehen kann.
1: Ja, da fällt mir noch etwas ein.
2: Ja?
1: Warten Sie mal. Ich hab's gleich. Sie muss hier irgendwo stehen. Ja, da. Da ist sie. Sehen Sie?
2: Die Bibel Ihres Großvaters.
1: Ganz recht. Schauen Sie sich die Widmung an.
2: Für Matthew Fell von seiner ihn liebenden Großmutter Ann Elders. 2. September 1659.
1: Was meinen Sie? Ob wir das Orakel nochmals befragen sollen?
2: Ich weiß nicht, Sir Richard.
1: Ach, kommen Sie. Was haben Sie zu verlieren? Am Ende werde es ja doch im schlimmsten Fall ich sein, der des Morgens blau angelaufen und mit verdrehten Gliedern in dem verhexten Gemach von der Dienerschaft gefunden wird.
2: Damit sollten Sie keine Späße treiben.
1: Ach was, die Bibel zu befragen wird sicher nicht noch mehr Flüche auf mich und die meinen herabbeschwören, als es die gute alte Mrs. Mothersall bereits so überaus wirksam getan haben soll.
2: Ich glaube, wenn mich die Sache betreffen würde, würde ich nicht so...
1: Danken Sie Gott, dass Sie sie nicht betreffen. So, schauen wir mal. Stopp. Nun noch einen Satz blindlings mit dem Finger markieren. So. Mögen Sie verkünden, was die andere Welt uns zu sagen wünscht. Verzeihung, mir zu sagen wünscht.
2: Da steht: Such mich des Morgens und sei gewahr, mich nirgends zu finden.
1: Sieh an. Nur eine Windböe, die den Kamin hinunter.

0: und er pfeift. Oh,
1: Gott sei's gedankt. Ich dachte schon.
0: Dass die Hexe auf ihrem Besen den Rauchfang hinabfährt, um mich eigenhändig zu richten? Aber Mr. Chrome, Sie scheinen mir ein rechter Hasenfuß zu sein.
1: Ich fürchte schlicht und ergreifend, dass es in dieser ganzen Sache nicht mit rechten Dingen zugeht.
0: Dann ist es ja gut, dass ich mich heute Nacht in Sir Matthews Schlafgemach zur Ruhe legen werde und nicht

0: Sie sollten sich reiflich überlegen, ob Sie dieses Wagnis wirklich eingehen wollen.
1: Was braucht Castwingham Hall noch Geistererscheinungen, sei es im Eschenbaum oder sonst wo, wenn ich solche Dienstboten habe? Ein Blick in das Gesicht von Mrs. Chiddock, wie sie mich vorhin bat, ein anderes Zimmer zu wählen, vermag einem bereits eine veritable Gänsehaut auf den Körper zu zaubern.
0: Ich finde Sie...
1: Meine Entscheidung ist gefallen. Kommen Sie, sehen wir uns draußen die Hauptperson dieses kleinen Dramas doch mal genauer an.
0: Recht gern. Womöglich bringt sie das ja zur Einsicht, wo Mrs. Chiddock und ich leider mit unseren wohlgemeinten Einwänden gescheitert sind.
1: Bestimmt nicht. Lassen Sie alle Hoffnungen fahren.
2: Mächtig ragte der alte Baum vor ihnen auf.
1: Ein Eschenbaum, wie es Dutzende gibt in Suffolk.
0: Finden Sie?
1: Aber ja.
0: Ich kann Ihnen nicht zustimmen. Der Baum wirkt düster. Beinahe bösartig auf mich. Sein Stamm, er... Ja, sieht es nicht so aus, als ob die Umrisse eines Menschen sich hindurchdrücken würden?
1: Sie scheinen mir ein rechter Gespensterseher zu sein.
0: Das da oben sieht aus, als hätte dort der Blitz eingeschlagen, nicht wahr?
1: Sieht so aus, ja.
0: Und ein Spalt hat sich aufgetan.
1: Was glauben Sie, was das ist? Ein Versteck für Hexen, die dank ihrer magischen Fähigkeiten sogar den Galgen überleben?
0: Ist nie jemand hinaufgeklettert und hat hineingesehen?
1: Nicht, dass ich wüsste. Warum auch? Mal im Ernst. Was soll denn da schon drin sein? Nichts als Spinnen und andere Kriechtiere. Womöglich noch Nester von Eulen und Fledermäusen, aber weiter doch wohl nichts.
0: Mir gefällt dieser Baum nicht.
1: Dass er seine besten Tage bereits hinter sich hat, fürchte ich auch. Dann soll ihn in Gottes Namen der Gärtner übermorgen zu unserer Belustigung fällen. Sie sind hiermit herzlich eingeladen. Ich hoffe, Sie weilen da noch in der Gegend. Der morgige Tag ist leider bereits mit anderen Dingen ausgefüllt.
0: Übermorgen befinde ich mich wieder auf der Heimreise und werde natürlich erneut liebend gern meinen Ritt in Castringham Hall unterbrechen. Ich bin sehr erleichtert, dass Sie dieses Ungeheuer von einem knorrigen, bösen alten Baum fällen lassen.
1: Ja... Ich werde aufpassen müssen, dass Mrs. Chiddock mir nicht vor Glückseligkeit um den Hals fällt, wenn sie davon erfährt.
0: Es ist wirklich die beste Entscheidung, die Sie treffen konnten.
1: Wir werden sehen, lieber Quo. Wir werden sehen.
2: Am Nachmittag dieses Tages reisten die Gäste an. Man dinierte festlich, machte gepflegt Konversation bei einem Glas Sherry vor dem prasselnden Kaminfeuer, spielte Karten und ging dann zu Bett.
1: Guten Morgen, Mrs. Chiddock.
3: Sir Richard, Sie...
1: Ja, Sie sehen recht. Ich lebe noch.
3: Ich kann Ihnen gar nicht sagen, wie erleichtert ich bin.
1: Und ich erst. Ist schon jemand von meinen Gästen erwacht?
4: Allerdings, der Bischof frühstückt bereits.
1: Dann werde ich ihm als guter, noch unter den Lebenden wandelnder Gastgeber mal Gesellschaft leisten gehen.
4: Ich bringe sogleich frisch aufgebrühten Tee.
1: Darum möchte ich auch gebeten haben. Die gute Seele.
2: Als sie das Frühstück eingenommen hatten, bat der Bischof darum, den Eschenbaum sehen zu dürfen, von dem am Abend zuvor so viel die Rede gewesen war und der morgen gefällt werden sollte. Die beiden Männer spazierten also gemeinsam hinaus in den Park und standen binnen kurzer Frist im Schatten des Baums. Der Bischof war zu Sir Richard Fells Verwunderung ungewöhnlich lange schweigend in die Betrachtung versunken.
5: Sie würden niemanden meiner irischen Landsleute dazu bringen, dort oben in diesem Zimmer zu schlafen.
1: Ach ja? Weshalb nicht?
5: In Irland ist man der Überzeugung, dass es großes Unglück bringt, in der Nähe eines Eschenbaums zu nächtigen. Und Sie haben hier ja ein besonders gewaltiges Exemplar stehen. Wenn ich Sie mir heute Morgen so anschaue, scheint die Esche Ihnen des Nachts bereits eine Kostprobe Ihrer Kunst gegeben zu haben.
1: Wie meinen Sie das?
5: Nun, Sie sehen, mit Verlaub, nicht gerade so aus, als ob Sie besonders gut geschlafen hätten.
1: Ja, das stimmt leider. Von 12 bis 4 habe ich wachgelegen. In der Tat wegen des Baums. Ich bin daher wirklich froh, dass ich

0: mich durchgerungen habe, ihn fällen zu lassen und er morgen Geschichte sein wird.
1: Ich hätte sicher auch nicht schlafen können bei diesem Rauschen der Blätter.
0: Oh, das hat mich überhaupt nicht gestört.
1: Das wundert mich. So laut wie es ist.
0: Es war mir noch zu kalt, daher schlief ich bei geschlossenem Fenster.
1: Ah, ich verstehe.
0: Aber das Kratzen der Zweige an den Fensterscheiben war auch kein wirklich angenehmes Geräusch.
1: Es kratzte etwas an Ihren Fensterscheiben?
0: Ja, von 12 bis 4. Dann war endlich Ruhe und ich konnte noch ein paar Stunden Schlaf finden.
1: Das ist aber eigenartig.
0: Was meinen Sie?
1: Sehen Sie doch selbst. Die Zweige haben keinerlei Berührung mit der Hauswand oder gar den Fensterscheiben.
0: Das stimmt.
1: So stürmisch war es letzte Nacht ja nicht, dass die Zweige so weit gegen das Fenster gedrückt worden sein könnten, um dieses Kratzen, von dem Sie sprachen, verursachen zu können. Nein, etwas anderes muss die Ursache sein.
0: Aber was?
1: Tja, da bin ich leider auch überfragt.
2: Der Tag verstrich mit allgemein bestens gutierten Belustigungen. Um kurz vor Mitternacht zog man sich in seine Schlafgemächer zurück. Sir Richard lag in seinem Bett, hatte, da es über den Tag recht warm geworden war, das Fenster nun geöffnet und dafür die Vorhänge seines Bettgestells geschlossen. Er dachte nach.
0: Was hat bloß an meinen Scheiben gekratzt? Na, womöglich wird diese Nacht eine Antwort darauf bringen. Was? Was war das? Da war doch was. Ob ich das Fenster doch lieber schließen sollte? Ach was. Ich werde mich doch nicht in der letzten Nacht, da der Baum vor dem Fenster steht, von Chrome, dem Bischof oder Mrs. Chiddock und ihren angstvollen Mienen und unheilunkenden Geschichten ins Boxhorn jagen lassen.

0: Als man Sir Richard am nächsten Morgen beim Frühstück schmerzlich vermisste, begannen sich der Bischof von Kilmore und Mrs. Chiddock Sorgen um den Hausherrn zu machen. Gegen 9 Uhr traf der junge Mr. Chrome ein. Man beschloss, gemeinsam einmal nachzusehen, ob alles mit Sir Richard in Ordnung war.
1: Nichts rührt sich da drin.
2: Klopfen Sie nochmals, Mr. Chrome.
1: Ja.
2: Sir Richard? Sir Richard?
3: Wenn dem Armen bloß nichts passiert ist.
2: Ob wir einfach...
1: Was bleibt uns anderes übrig? Abgeschlossen. Haben Sie vielleicht...
3: Oh ja, ich habe den Schlüssel hier. Hier, dieser ist es.
1: Danke.
3: Sir Richard.
2: Sir Richard.
3: Barmherziger Himmel.
2: Er ist tot. Wie grauenhaft. Diese aufgerissenen Augen.
3: Hätte er doch bloß auf mich gehört.
1: Wie verdreht er da liegt.
2: Und ganz blau ist er angelaufen.
1: Er liegt genauso da, wie man auch seinen Großvater gefunden hat. Das kann kein Zufall sein. Nicht anfassen! Solange wir nicht wissen, was seinen Tod verursacht hat, sollten wir den Leichnam unter keinen Umständen ungeschützt berühren. Such mich des Morgens und sei gewahr, mich nirgends zu finden.
2: Wie meinen?
1: Ach, nichts.
3: Dieser böse Baum ist schuld, wenn Sie mich fragen. Nur er.
1: Tja, es scheint wirklich so zu sein.
2: Wenn der Spuk von ihm ausgeht, wird dem ja

0: Heute noch endgültig ein Ende gesetzt werden.
1: Welches Sir Richard aber traurigerweise auch nicht mehr lebendig machen wird.
0: Nein.
2: Es überläuft mich kalt, wenn ich dieses Rauschen höre. Es ist wie eine finstere Drohung, das Unheil bevorsteht.
0: Was man wohl da oben in dem Loch finden wird, wo sich der Stamm spaltet.
1: Ach, sehen Sie mal, da naht schon jemand, der dort auch gerade von Neugier getrieben nachsehen möchte.
0: Sowas.
2: Das ist der weiße Kater der Köchin. Nicht Jerry. Verschwinde da fort mit dir.
1: Nein, lassen Sie ihn doch, Mrs. Chidock. Das könnte ganz interessant werden.
2: Aber er...
1: Er ist doch ganz vorsichtig. Sehen Sie?
0: Ja, schön in das Loch schauen, Jerry. So ist brav.
2: Oh, was ist denn jetzt passiert?
3: Jerry ist in das Loch gefallen.
1: Unfug. Irgendetwas hat ihn da reingezogen.
2: Guter Gott, nein! Unerträglich. Hören Sie nur, wie sich das Tier quält.
0: Es wird höchste Zeit, den Eschenbaum zu fällen.
1: Kommen Sie. Es verdichten sich die Hinweise, dass sich ein fürchterliches Geheimnis darin verbirgt.
2: Wie froh bin ich, dass ihr zugegen seid, Milord.
4: Wir werden sehen, ob es etwas mit der Esche auf sich hat, das in meinen Bereich fällt.
1: Dessen bin ich mir nahezu sicher.
5: Der Gärtner stellte eine Leiter an den hohen Stamm und kletterte hinauf, um mit Hilfe einer Laterne in das Loch hinabzuleuchten, in dem der weiße Kater, von dem man zwischenzeitlich keinen Mucks mehr vernommen hatte, verschwunden war.
1: Und?
6: Da ist irgendwas drin.
2: Und Jerry?
6: Ich kann ihn nicht sehen.
2: Die Köchin wird untröstlich sein, wenn ihm etwas passiert sein sollte.
0: Binden Sie die Laterne an das Seil und lassen Sie sie hinab in das Loch.
6: Ja, bin schon dabei, Milord. So, es geht los.
1: Stellen Sie sich so auf die Leiter, dass Sie hinunterschauen können.
6: Gewiss. Ich lasse die Laterne jetzt hinab.
0: Aber langsam.
6: Ja, doch.
2: Der Herr steht uns bei.
1: Es gibt keine andere Möglichkeit, diesen rätselhaften Todesfällen auf den Grund zu gehen, Mrs. Chidock. Ich bin mir ganz sicher, die Antwort auf all unsere Fragen verbirgt sich im Stamm des Eschenbaums.
0: Und? Können Sie schon etwas sehen?
6: Nur verrußtes, pechschwarzes Holz zu allen Seiten. Ist ein richtiger Trichter. Der komplette Stamm scheint von innen hohl zu sein.
1: Aha.
6: Was ist das denn? Nein! Nein! Was ist das? Was ist das?
0: Beschreiben Sie uns, was Sie sehen!
6: Da ist was! Ein Krabbeltier! Groß wie ein Eichhörnchen mit vielen Beinen! Und da! Noch eins! Da sind viele! Viele! Da! Etwas reißt an dem Seil!
0: Ziehen Sie die Laterne wieder hoch!
6: Es geht nicht. Was auch immer es ist stark. Sehr stark. Wenn ich nicht loslasse.
1: Loslassen, sofort loslassen.
2: Himmel, haben Sie sich etwas getan?
6: Nein, ich... Es geht schon, danke.
0: Sie hätten sich das Genick brechen können.
6: Hat mich viel gefehlt.
1: Zum Glück ist ja alles gut gegangen.
0: Flammen! Flammen schlagen aus dem Stamm!
1: Die Laterne muss am Grund zerbrochen sein und setzt alles in Brand.
2: Das ist das Beste, was passieren konnte.
6: Rasch, treten Sie zurück. Das morsche alte Holz brennt wie Zunder.
2: Hören Sie?
6: Was ist das bloß?
1: Die Dämonen, die durch die reinigenden Flammen aus ihrem Versteck getrieben werden.
0: Ich fürchte, Sie haben recht, Mr. Chrome. In nomine Patri et Filii et Spiritus. Zur Hölle, wo ihr hingehört.
1: Da, sehen Sie, die sich windenden Gestalten im Feuer.
0: Die Flammen scheinen Figuren zu bilden.
2: Die sich dem Himmel sei Dank in Rauch aufzulösen beginnen.

0: Wenn ich es nicht mit eigenen Augen sehen würde, würde ich es nicht glauben.
1: Da! Diese spinnenartigen Wesen!
0: Ich hole Verstärkung, damit die Flammen nicht noch auf Castringham Hall übergreifen.
1: Ja, beeilen Sie sich!
2: Es ist, als ob man einen Blick in das Höllenfeuer werfen würde.
3: Wahr gesprochen.
1: Lasst uns beten, meine Freunde.
2: Ja, beten wir.
4: Es dauerte bis weit in die Nacht hinein, ehe der Eschenbaum bis tief in die Erde hinunter zu Asche verbrannt war. Als man dann die Wurzeln am nächsten Tag auszugraben begann, machte man darunter eine schockierende Entdeckung. Man fand das Skelett einer Frau, welches, dem Zustand der Knochen nach zu urteilen, dort seit mindestens 50 Jahren geruht zu haben schien.

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1: Ich bin Fabian Hoffmann. Er soll hinter Angriffen auf Umspannwerke in Brandenburg, NRW und Sachsen stecken. Jetzt hat die Polizei den mutmaßlichen Stromsaboteur geschnappt. Der 48-Jährige ging den Beamten bei einem Kraftwerk in NRW ins Netz. Er hatte Sprengstoff dabei. Zu den Angriffen auf die kritische Infrastruktur sagt der Sicherheitsexperte Frank Umbach bei NTV.
2: Wir haben generell das Problem, dass die Anschlagsserie vor allem im Kontext russischer hybrider Kriegführung deutlich zugenommen hat. Und dann haben wir eben auch noch Anschläge eben von diesen linksterroristischen Gruppen. Auch da gilt es in den folgenden Monaten noch zu klären, ob es da vielleicht auch eben Verbindungen ins Ausland gibt.
1: Die GEW ist schockiert über die neuesten PISA-Ergebnisse. Die 15-jährigen Schülerinnen und Schüler in Deutschland haben in Naturwissenschaften, Mathe und Lesen so schlecht abgeschnitten wie nie zuvor. Es brauche jetzt einen Masterplan gegen Bildungsarmut und soziale Ungerechtigkeit, so die Bildungsgewerkschaft. Und Bildungsministerin Karin Prien sagt:
3: Für Deutschland ist beunruhigend, dass der Kompetenzrückgang im Trend nach unten geht. Und für Deutschland ist darüber hinaus außerordentlich beunruhigend, dass die soziale Schere weiter aufgeht und sich nicht schließt. Das, was wir hier sehen, entspricht dem, was wir auch im letzten und vorletzten Jahr gemessen haben. Insofern ist es nicht überraschend. Das macht es keinen Deut besser, aber es ist nicht überraschend.
1: Unter dem Eindruck des AfD-Wahlerfolgs in Sachsen-Anhalt geht es diese Woche im Bundestag ums Geld. Zum Auftakt der Haushaltswoche hat Finanzminister Klingbeil seinen Entwurf fürs nächste Jahr vorgestellt und dabei einen Spagat versucht, Anne Brauer.
4: Ja, da hört man schon, dass Klingbeil in der Zwickmühle steckt. Der Vizekanzler lobt den Reformkurs der Regierung und sagt, der wirkt auch schon. Und andererseits warnt der SPD-Chef, wir dürfen nicht zu weit gehen und müssen die Gerechtigkeit in den Mittelpunkt stellen, um Vertrauen zurückzugewinnen, was spätestens seit dem Wahlabend am Sonntag ja ganz oben auf der To-Do-Liste der Regierung steht. Die neuen Schulden rechtfertigt Klingbeil als Investition in die Zukunft. Die AfD meint, Merz' Kanzlerschaft treibt uns in den Ruin und die Linke will Reiche viel mehr zur Kasse bitten.
1: Der BVB ist mit einem knappen Sieg in die neue Champions-League-Saison gestartet. Zu Hause gab es gegen die Spanier vom FC Villarreal einen 3:2-Erfolg. Heute ist aus deutscher Sicht dann Stuttgart gegen Viking Stavanger aus Norwegen gefordert. Morgen sind die Bayern und Leipzig dran.
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5: Jetzt in der Nacht lieber mal warm anziehen. Die Temperaturen sinken hier bei uns in Thüringen auf bis zu 12 Grad. Außerdem kann es auch immer mal regnen. Heute im Laufe des Tages dann ein bunter Wettermix. Deutlich kälter als gestern. 21 Grad, Sonne, Wolken, Regen ist alles mit dabei.
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